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3: Ich bin Birgit Orgler. Guten Morgen. Trotz staatlicher Subventionen ist es Schweiz Tourismus nicht gelungen, touristische Hotspots zu entlasten. Das schreibt die NZZ am Sonntag. In der Logiernächte-Statistik sei keine bessere räumliche oder zeitliche Verteilung der Besucherströme sichtbar. Im Gegenteil, die 50 größten Destinationen steigerten die Zahl der Übernachtungen in den letzten 3 Jahren um 1,7 Millionen. Auch die zeitliche Verteilung der Gäste verbesserte sich nicht. Der Protest in Albanien gegen Korruption und Umweltzerstörung hat die Schweiz erreicht. Rund 100 Menschen solidarisierten sich in Bern mit der Protestbewegung. Die Demonstrierenden verlangten den Rücktritt der Regierung in Tirana sowie Verfassungsreformen für eine Begrenzung der Amtszeit des Ministerpräsidenten. Während des Feuerwerks zum US-Nationalfeiertag ist auf der Brooklyn Bridge in New York ein kleiner Brand ausgebrochen. Videos zeigen Flammen und Rauch, während von der Brücke aus Feuerwerkskörper gezündet werden. Gemäß der New York Post gerieten mehrere Stellen der Brücke kurzzeitig in Brand. Ob die historische Brücke beschädigt wurde, ist unklar. Verletzt wurde niemand. Zehntausende haben in mehreren französischen Städten gegen sexualisierte Gewalt protestiert. Allein in Paris gingen nach Angaben der Organisatoren 100.000 Menschen auf die Straße. Auslöser der Proteste war der Tod der 11-jährigen Liana, die mutmaßlich von einem Sexualstraftäter vergewaltigt und getötet worden war. Die Veranstalter der Demonstrationen fordern ein umfassendes Gesetz, um sexuelle Gewalt zu bekämpfen. Frankreich ist im Viertelfinal der Fußball-Weltmeisterschaft. Frankreich gewinnt gegen Paraguay 1:0 durch einen Penalty in der 70. Minute. Im Viertelfinal trifft Frankreich auf Marokko. Marokko gewann gegen Kanada 3:0. A1 Nordring Zürich zwischen Zürich Affoltern und Weiningen Verkehrsbehinderungen nach einem Unfall und auch auf der A1 Zürich Richtung Bern zwischen Neuenhof und dem Barecktunnel Verkehrsbehinderungen nach einem Unfall. Heute gibt es wieder viel Sonne mit Gewitter ist nicht zu rechnen. Die Temperatur die steigt bis auf 29 Grad.

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0: 18 Grad haben wir zart und 20 Grad haben wir Stefan. Jetzt ist es morgen um 8 Uhr.
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0: Der Bundesrat Albert Röst ist gegen ein Social-Media-Verbot für Kinder und Jugendliche. Schweiz Tourismus schafft es nicht, touristische Hotspots zu entlasten. Und Frankreich und Marokko lösen das WM-Viertelfinal-Ticket. Einen guten Sonntagmorgen wünscht am Mikrofon der Janik Köhn. Bundesrat Albert Rösti lehnt ein Social-Media-Verbot für Kinder und Jugendliche ab. In einem Interview mit dem Sonntagsblick begründet Rösti seine Haltung damit, dass Jugendliche Verbote meist umgehen würden. Stattdessen spricht sich Albert Rösti für einen kritischeren Umgang mit sozialen Medien aus. Gleichzeitig betont der Medienminister, Jugendliche müssten besser vor gefälschten Nacktbildern im Internet geschützt werden. Der Bundesrat arbeitet derzeit an strengeren Regeln, die Online-Plattformen stärker in die Verantwortung nehmen sollen. Trotz staatlicher Subventionen ist es Schweiz Tourismus bisher nicht gelungen, touristische Hotspots zu entlasten. Dies schreibt die NZZ am Sonntag. In der Statistik zu den Logiernächten sei weder eine bessere räumliche noch eine zeitliche Verteilung der Gäste erkennbar. Im Gegenteil, die 50 größten Tourismusdestinationen verzeichneten in den vergangenen 3 Jahren rund 1,7 Millionen zusätzliche Übernachtungen. Der Protest in Albanien gegen Korruption und Umweltzerstörung hat die Schweiz erreicht. Rund 100 Menschen solidarisierten sich in Bern mit der Protestbewegung. Die Demonstrierenden verlangten den Rücktritt der Regierung in Tirana sowie Verfassungsreformen für eine Begrenzung der Amtszeit des Ministerpräsidenten. Bei einer Auffahrkollision auf der Autobahn A4 bei Riesch-Rotkreuz ist ein Motorradfahrer lebensbedrohlich verletzt worden. Seine Mitfahrerin erlitt schwere Verletzungen. Laut der Zuger Polizei prallte der 48-Jährige gestern kurz nach der Ausfahrt Rotkreuz mit seinem Motorrad in das Heck eines Lieferwagens, der aus noch ungeklärten Gründen stark abgebremst hatte. Der Mann wurde mit einem Rettungshelikopter in ein Spital geflogen. Seine 46-jährige Mitfahrerin wurde mit der Ambulanz ins Spital gebracht. Die Lieferwagenlenkerin blieb unverletzt.
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0: Frankreich schafft den Sprung ins Viertelfinale. Die Franzosen gewinnen gegen Paraguay knapp mit 1-0. Ebenfalls Viertelfinalticket gelöst hat Marokko. Die Marokkaner schlagen Kanada mit 3-0. Und vor dem Achtelfinale gegen Kolumbien sind der ehemalige FCL-Spieler Luka Kakes und Michel Ebischer angeschlagen. Beide kämpfen mit muskulären Problemen. Beide haben darum das Mannschaftstraining verpasst. Ob die beiden am Dienstag dann fit sind, ist noch offen. Der Match Schweiz gegen Kolumbien wird am Dienstag um 10 Uhr am Abend Schweizer Zeit abpfiffen. Da habe ich im Moment keine Meldungen. Ich wünsche weiterhin eine gute und vor allem eine sichere Fahrt. Und mehr zum Wetter weiss der Klaus Marquardt.
3: Der Sonntagvormittag bringt viel Sonnenschein und blauer Himmel. Am Nachmittag bilden sich über den Berg vermehrt Quellwolken, von Norden her ziehen dann noch vermehrt hohe Wolkenfelder auf. Die Temperaturen erreichen Höchstwert im Bereich um die 29 Grad. Am Nachmittag macht sich dann im Flachland auch auffrischender Westwind bemerkbar. Auf 2000 Meter haben wir um die 40 Grad. Die 0-Grad-Grenze liegt zwischen 3600 und 3800 Meter. Auf dem Berg bläst ein mäßiger bis starker West- bis Nordwestwind. Am Montag und Dienstag ist es dann recht sonnig, mit einer Mixtur aus zwischen 3600 und 3800 Meter. Auf dem Berg bläst ein mäßiger bis starker West- bis Nordwestwind. Am Montag und Dienstag ist es dann recht sonnig, mit einer Mixtur aus Sonne, hoher Wolkenfelder und Quellwolken. Die bleiben aber harmlos, es bleibt trocken. Die Temperaturen erreichen 30 bis 31 Grad. Auch im weiteren Wochenverlauf bleibt unser Wetter Hochdruck bestimmt und das Temperaturniveau absolut hochsommerlich.
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0: Es ist Sonntag und das heisst natürlich einmal mehr wieder, es wird geschwungen und geschwitzt und gekämpft und alles Mögliche. Und das am Innerschweizer Schwing- und Alpenfest in Art. Und natürlich ist Radio Zentral dort live vor Ort mit unseren beiden Reportern Gregi Rohr und Simon Unterner. Und ich verliere gar nicht weitere Worte, sondern sage guten Morgen, richtig Art.
4: Ja, einen wunderschönen guten Morgen hier vom 119. Innerschweizer Schwing- und Alpenfest direkt von Art, wo ja heute der Höhepunkt innerhalb des Innerschweizer Gebiets stattfindet. Ja, die imposante Arena, die ist praktisch voll. Es wird doch schon seit dem 7:30 hier geschwungen. Das Teilnehmerfeld war sicher auch schon hochkarätiger. Das hat auch damit zu tun, dass die Berner Kantonale ebenfalls heute stattfinden. Und dadurch, dass sie Jubiläum haben, sogar drei statt nur zwei Gästeschwinger dürfen haben. Die Innerschweizer selber werden aber niemand an die Berner Kantonale schicken. Sie sind alle hier. Total treten hier am Innerschweizer 10 Eidgenossen an. Und wer sind denn die Top-Favoriten?
5: Ja, euer herzliches Guten Morgen von meiner Seite. Ganz klar für mich Top-Favorit Lukas Bissig, der Urner, der hier bereits schon zwei Kranzfaschen gewinnen, nämlich Zurner und die Schweizer Kantonalen. Dann weiter natürlich der Marcel Bieri von Edlibach. Er, der schon die Innerschweizerische gewinnen im 2024. Er weiss also, wie man so ein Fest gewinnen kann. Dann weiter der Michael Gwerder von Brunnen. Er, der hier zum Niederlander Kantonalen kennen, für sich entscheiden. Das sind für mich die drei Favoriten, wo wieder Lukas Bissig der Top-Favorit ist. Der ganz interessante, stärkste Gast, das ist zweifellos der Dominik Schneider von Frilschen, der 32-Jährige. Er wird sicher alles in die Waagschalerieren und möglichst lange bei der Entscheidung kennen und dabei zu bleiben. Der vielleicht auch noch ganz interessant, ein zweiter ehemaliger Sieger, der heute das Comeback gibt, der Joel Ambiel von Hergiswil, der das Schwingfest, das Teilverbandsfest im 2021 kennen, für sich entscheiden. Das sind sicher die interessanten

0: Und die Athleten.
1: Wir werfen doch gerade einen Blick auf die Spitzenpaarung von dem ersten Gang. Du hast den Top-Favorit Lukas Bissig erwähnt. Er kommt mit dem Dominik Schneider, der stärkste Gast, über.
0: Ganz genau. Und die Schwinger sind vor einem Jahr schon aufeinander getroffen, Schwegalp-Schwinger. Damals Sieger Bissig Lukas, auch im Stoßschwinger 2024 hat er Lukas Bissig kennen, der Sieg davon tragen.
1: Dann haben wir als nächstes Marcel Bieri, Sieger vom 24. Er auf einen anderen Favorit vom Schweizer Kantonalverband, Michael Gwerder.
0: Ja, sehr interessante Paarung. Die hat es Fähren zweimal gegeben. Und zwar am Tessiner Kantonal und am Alba geschwingt. Beidmal Sieger, Bieri, Marcel. Sind wir gespannt, wie das heute rauskommt. Das ist sicher eine Paarung auf Eugenhöhe.
1: Der Entlebucher Eidgenoss, der Marc Lustenberger, er hat einen Gasteidgenoss, der Lukas Zumi, also jemand vom Berner Verband, der hier ist. Und hier probiert den Schweizer Kranz zu machen.
0: Ganz genau. Die Paarung hat es im Rottal schwingend im 2021, also vor 5 Jahren, ist sicher nicht mehr ganz so aussagekräftig. Damals ist der Gang gestellt worden. Ich tue hier den Marc Lustenberger aber doch eher favorisieren.
1: Der Silvan Appert, Neueidgenosse, er trifft ebenfalls auf einen Neueidgenosse, nämlich auf den Sven Lang vom Schwingklub Rotenburg.
0: Die Paarung hat es vor einem Jahr hier am Innerschweizerischen Schwing- und Elberfest gegeben. Damals ist der Gang gestellt worden. Der Sven Lang, der in letzter Zeit doch eher formstark können auftreten. Aber Silvan Appert vom gastgebenden Schweizer Kantonalen Schwingverband, er wird sicher da alles angeschalerieren. Der Gang sieht eher nach einem gestellten Gang aus.
1: Der Hergis Wieler, der Joel Ambühl, er heute beim Kranzfest-Comeback, er im ersten Gang gegen den Jonas Burch.
0: Ja, und das Duell hat es schon ein paar Mal gegeben im Jahr 2025 am Obnirlander Kantonalen. Damals Sieger Joel Ambühl. Überhaupt hat der Joel Ambühl da die bessere Bilanz. Er hat bis jetzt zweimal gewinnen und wird auch in diesem Gang der Favorit sein, obwohl der Jonas Burch hier kennen mit dem Stosskranz überzeugen.
1: Der Samuel Schweizer, er trifft im ersten Gang ebenfalls auf einen Berner Gast, auf den Florian Ellen.
0: Ja, und da ist für mich der Samuel Schweizer sicher der Favorit. Die Paarung hat es noch nie gehabt, also das ist die Prognose. Doch Sieg für Samuel Schweizer. Und wir können es gerade vorwegnehmen, der Gang ist vor wenigen Minuten über die Beine gegangen. Und die Prognose hat sich bewahrheitet. Samuel Schweizer hat den Gang können für sich entscheiden mit einem Nackengriff direkt vor Stand.
1: Ein absolutes Heimspiel hat heute Lukas Heinzer. Er ist ein Goldauer. Er trifft ist im ersten Gang auf den Dorian Kramer getroffen.
0: Ja, die Paarung hat es auch noch nie gegeben. Wir können es auch gerade vorwegnehmen. Der Favorit von mir ist gesehen, ist doch der Lukas Heinzer. Er ist dieser Favoritenrolle gerecht worden. Der Weiberhaken Fuss, der Kurzspezialist, kann mit so einem Haken sein Gegner platt besiegen.
1: Und das aufstrebende Talent, der Martin Schönbächler, er hat ja den Schwarzseekranz können machen, startet heute zuerst mal mit zwei Sternchen hinter seinem Namen. Sein erster Gegner ist gesehen, der Oliver Herrmann.
0: Ja, und da kann man sagen, Jugend gegen Erfahrung. Und das hat ein Patt gegeben. Der Gang ist gestellt worden. Davor hat es die Paarung auch noch nie gegeben. Also gestellter Gang zwischen Martin Schönbächler und dem Oliver Herrmann.
1: Dann haben wir einen weiteren Gang, den wir bereits gesehen haben, nämlich den Benno Heinzer, auch einer, der ein absolutes Heimspiel hat. Sein erster Gegner war der Niklaus Scherer und hat den in souveräner Manier bezwingen können. Und Lukas Baumer hat bereits mit ihm reden.
2: Ja, da ist der Benno Heinzer gewinnen gerade gegen Niklaus Scherer. Ganz kurz gegangen alles. So starten wir gerne, oder?
3: Ja, so ist natürlich sehr schön, wenn man nach so kurzer Gangtour schon gewinnen kann. Ja.
2: Wie ist das jetzt für dich, so diese Saison? Das hätte nicht besser können laufen bis jetzt.
3: Ja, also ich bin schon recht zufrieden mit dieser Saison. Ja, ja, und schauen wir, wie es heute rauskommt. Ja.
2: Wie ist das eigentlich? Wie macht man das, dass man so gleich immer parat ist? Ja, wenn man muss auch ein bisschen Morgenmensch sein, wenn man Schwinger ist, oder wie ist das?
3: Ja, natürlich muss man morgen immer an den Kantonal jetzt sicher und also den Kranzfest etwa aufstehen, dass man dann genug früh dort ist. Aber ja, ich weiss nicht, man wird dann schon wach. Man kann auf der Anfahrt noch ein bisschen, ich sage jetzt ein bisschen grob, aber ja. Na, sicher schauen, dass man eben einlaufen, ein bisschen wach wird, dass man auch ersten Gang parat ist. Ja.
2: Was bedeutet dir das Heimfest? Du hast ja auch in den ganz Jungen können ein bisschen Tipps geben in den letzten Tagen. Was bedeutet dir das?
3: Ja, sehr viel. Also eben vor dem Heimpublikum, eigentlich vor Hausberg mit der Kulisse zu dürfen schwingen, ist natürlich sehr schön.
2: Dann wünschen wir dir alles Gute für Erfolg. Merci.
3: Danke vielmals.
1: Das ist Das also der Benno Heinzer nach seinem Auftaktsieg gegen den Niklaus Scherer. In der Zwischenzeit können wir ein weiteres Resultat bekannt geben. Der Joel Ambühl und der Jonas Burch, die beiden haben nach 6 Minuten ihren Gang gestellt und gehen also mit dem Gestellten auseinander. Ja, so sieht es aus aktuell hier in Art. Wie das der weitere Verlauf von dem ersten Gang wird sein, das werden wir bei der nächsten Einschaltung hören oder immer auch live auf radiozentral.ch oder in der Radiozentral-App mit der Rangliste.
4: Danke vielmals, Gigi Rohe und Simon Unterner live vom Innerschweizer Schwing- und Erplenfest in Art. Und wie schon gesagt, wenn ihr up to date wollt, dann geht ihr auf die Radiozentral-App oder auf radiozentral.ch. Dort findet ihr alle Resultate immer wieder aktualisiert. Und wir schalten natürlich selbstverständlich immer wieder einmal ins Innerschweizer Schwing- und zum Innerschweizer Schwing- und Erplenfest auf Art zu unseren beiden Reporter. Und zuerst mal wünsche ich weiterhin einen guten Sonntagmorgen und weiterhin viel Spass mit unserem Musikprogramm fürs erste Mal.

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1: Die heutige Kurzandacht kommt von der Marie-Claude Lottenbach von Brunnen. Sie ist Seelsorgerin in der Pfarrei und auch im Spital Schweiz.
2: Liebe Hörerinnen, liebe Hörer, heute vor 40 Jahren läuteten die Kirchenglocken für meinen Ehemann und mich. Ich weiß noch, wie es mir kalt den Rücken runterlief, als die Glocken zu läuten begannen. Nun galt es ernst. Der große Moment der Hochzeit war da, den wir so lange vorbereitet hatten. Glocken sind weit mehr als akustische Signale. Sie begleiten Menschen an wichtigen Wendepunkten ihres Lebens. Sie läuten fröhlich zur Taufe und zur Hochzeit und traurig zur Beerdigung. Und sie läuten in diesen Augenblicken für uns ganz persönlich. Man sagt, dass die Glocken rufen. Sie rufen die Gläubigen zum Gottesdienst. Früher hatten sie noch eine andere wichtige Funktion. Die Menschen wussten dank der Glocken, wann sie mit ihrer Arbeit beginnen sollen und wann Feierabend war. Wobei ich immer noch Personen kenne, die froh sind, wenn die Glocke um 11 Uhr läutet und sie damit erinnert werden, dass es Zeit ist, mit der Zubereitung des Mittagessens zu beginnen. Schon kleine Kinder in der Spielgruppe singen, wenn sie die Kirchenglocke hören: «Selfie-Glocke läutet schon, es ist Zeit zum Heigo.» Mein Enkel weiß am Abend, wenn es 8 Uhr geläutet hat, dann muss er ins Bett. Ja, die Glocken helfen uns, den Tag und unseren Lebenslauf zu gliedern. Und dies nicht nur, wenn man in einem Kloster lebt. An vielen Orten im Alpenraum kennt man übrigens das sogenannte Wetterläuten, das dazu dient, schlimmes Unwetter abzuhalten oder wegzutreiben. Heute haben nicht mehr alle Menschen Verständnis für das Läuten der Glocken. Und immer wieder beschweren sich einige, wenn sie die Glocken in ihrer Nachbarschaft stört. So ist es wichtig, dass die Kirchen verstehen, dass die Gesellschaft sich wandelt. Was gestern selbstverständlich war, ist heute nicht mehr immer selbstverständlich. Deshalb werden an vielen Orten Kompromisse gemacht. Zum Beispiel läuten die Glocken an manchen Orten in der Nacht nicht mehr. Der Zusammenhalt der Gemeinschaft in einem Dorf oder in einem Stadtquartier wird somit Rechnung getragen. Und das ist gut so. Aber ich fände es sehr schade, wenn wir ganz auf das Geläut der Kirchenglocken verzichten würden. Wollen uns diese doch mit einer positiven Botschaft erreichen? Die Glocken laden uns ein, uns über das Leben zu freuen. Der neue Tag beginnt. Jetzt ist Zeit für Pause und etwas Feines zu essen. Jetzt hast du dich den Feierabend verdient. Sie rufen uns auch zur Gemeinschaft beim Gottesdienst oder lassen uns an die Person denken, die beerdigt wird. Sie lassen uns spüren, du bist nicht allein, Gott geht mit und du bist von vielen anderen Mitmenschen umgeben. Vielleicht denken Sie daran, wenn Sie das nächste Mal das Geläut der Glocken hören. In diesem Sinn wünsche ich Ihnen, liebe Hörerinnen, liebe Hörer, einen guten Sonntag.
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1: So 10 haben wir 21 Grad und zu Gleis haben wir 17 Grad. Jetzt ist es morgen um 9 Uhr.
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1: Der Bundesrat Albert Röst ist gegen ein Social-Media-Verbot für Kinder und Jugendliche. Unbekannte Drohnen überfliegen den Schweizer Militärstandort und Frankreich und Marokko stehen im WM-Viertelfinale. Einen guten Morgen wünscht am Mikrofon der Janik Köhn. Bundesrat Albert Rösti lehnt ein Social-Media-Verbot für Kinder und Jugendliche ab. In einem Interview mit dem Sonntagsblick begründet Rösti seine Haltung damit, dass jugendliche Verbote meist umgehen würden. Stattdessen spricht sich Albert Rösti für einen kritischeren Umgang mit sozialen Medien aus. Gleichzeitig betont der Medienminister, Jugendliche müssten besser vor gefälschten Nacktbildern im Internet geschützt werden. Der Bundesrat arbeitet derzeit an strengeren Regeln, die Online-Plattformen stärker in die Verantwortung nehmen sollen. Mehrere unbekannte Drohnen haben einen Schweizer Militärstandort überflogen. Wie die Sonntagszeitung berichtet, handelt es sich dabei um die Kaserne Jasbach im Emmental. Dort werden Spezialistinnen und Spezialisten der Armee für Cyberabwehr und Funkaufklärung ausgebildet. Armeechef Pirmin Roos hatte diese Woche erklärt, die Drohnen seien Information geflogen. Wer dahinter steckt, sei unklar. Auch über dem Militärflugplatz Meiringen wurden laut Medienberichten wiederholt verdächtige Drohnen gesichtet. Die Armee geht davon aus, dass es sich um Spionage handeln könnte. Trotz staatlicher Subventionen ist es Schweiz-Tourismus bisher nicht gelungen, touristische Hotspots zu entlasten. Dies schreibt die NZZ am Sonntag. In der Statistik zu den Logiernächten sei weder eine bessere räumliche noch eine zeitliche Verteilung der Gäste erkennbar. Im Gegenteil, die 50 größten Tourismusdestinationen verzeichneten in den vergangenen 3 Jahren rund 1,7 Millionen zusätzliche Übernachtungen. Nach dem schweren Doppelerdbeben in Venezuela ist die Zahl der Todesopfer auf fast 3.000 gestiegen. Zudem wurden mehr als 16.500 Verletzte registriert, teilt der Präsident der Nationalversammlung mit. Nach offiziellen Angaben stürzten durch die Erdbeben fast 200 Gebäude ein. Rund 900 wurden stark beschädigt. Mehr als 16.000 Menschen verloren ihr Zuhause.
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1: Frankreich schafft den Sprung im Viertelfinale. Die Franzosen gewinnen gegen Paraguay knapp mit 1-0. Ebenfalls Viertelfinal-Ticket gelöst hat Marokko. Die Marokkaner schlagen Kanada mit 3-0. Und vor dem WM-Achtelfinal gegen Kolumbien sind der ehemalige FCL-Spieler Luka Jacques und der Nazi-Mittelfeldspieler Michel Ebischer angeschlagen. Beide kämpfen mit muskulären Problemen. Beide haben darum das Mannschaftstraining verpasst. Ob die beiden am Dienstag dann fit sind, ist noch offen. Der Match Schweiz gegen Kolumbien wird am Dienstag ab 10 Uhr am Abend Schweizer Zeit abpfiffen. Da habe ich keine Meldungen für euch. Entsprechend wünsche ich weiterhin eine gute und vor allem eine sichere Fahrt. Kommen gut das Ziel. Und mehr zum Wetter weiss der Klaus Marquardt.
4: Der Sonntagvormittag bringt viel Sonnenschein und blauer Himmel. Am Nachmittag bilden sich über den Berg vermehrt Quellwolken, von Norden her ziehen dann noch vermehrt hohe Wolkenfelder auf. Die Temperaturen erreichen Höchstwert im Bereich um die 29 Grad. Am Nachmittag macht sich dann im Flachland auch auffrischender Westwind bemerkbar. Auf 2000 Meter haben wir um die 40 Grad. Die 0-Grad-Grenze liegt zwischen 3600 und 3800 Meter. Auf der Berg bläst ein mäßiger bis starker West- bis Nordwestwind. Am Montag und Dienstag ist es dann recht sonnig, mit einer Mixtur aus Sonne, hoher Wolkenfelder und Quellwolken. Die bleiben aber harmlos, es bleibt trocken. Die Temperaturen erreichen 30 bis 31 Grad. Auch im weiteren Wochenverlauf bleibt unser Wetter Hochdruck bestimmt und das Temperaturniveau absolut hochsommerlich.
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1: Ja, es wird weiterhin geschwitzt und geschwungen und das am Innerschweizer Schwing- und Alpenfest in Art. Und für uns vor Ort sind weiterhin unsere beiden Reporter, der Gregi Rohr und der Simon Unterner. Ich übergebe euch das Wort. Bitteschön.
5: Ja, hier zart ist der erste Gang vorbei. Es hat spannende und interessante Duell gegeben. Nämlich die Spitzenpaarung Lukas Bissig gegen Dominik Schneider. Wie ist die zu Ende gegangen?
6: Ja, nachdem der Lukas Bissig bis jetzt die zwei Paarungen, die es bis jetzt gegeben hat, konnte für sich entscheiden, ist es heute doch relativ eine farblose Geschichte gewesen. Schlussendlich ist der Gang gestellt worden mit der Note 8,75.
5: Der Marcel Bieri, einer der Sieger vom Inneren Schweizer, er ist im ersten Gang auf Michael Gwerder getroffen. Wie ist das fertig gegangen?
6: Auch diese Paarung ist relativ ohne Hepinkt verlaufen. Die zwei Schwinger haben sich weitestgehend neutralisiert und auch da ist der Gang gestellt, abgebrochen worden mit der Note 8,75.
5: Dann haben wir den Rentlibucher Eidgenoss, den Marc Klosterberger. Er hat die Aufgabe gehabt, den Gast aus dem Bernbiet, den Lukas Tschumi, zurückzubinden.
6: Ja, und dann hat der Rentlibucher Marc Klosterberger sofort die Initiative ergriffen, hat können inneren Haken, kommt er mit Weiberhaken und kommt zum platten Resultat.
5: Und der Marc Klosterberger, er ist uns nachher vor das Mikrofon gestanden.
7: Ja, da ist der Marc Klosterberger. Super Start. Gerade gewonnen gegen Lukas Tschumi. Wie hast du das geschafft?
8: Ja, ich habe sicher gewusst, dass ich den Gang gewinnen kann, dass ich drauf los muss. Aber es ist sicher nicht einfach, weil er gleich recht wendig ist und defensiv auch stark. Ja.
7: Und so haben wir auch gerade können Gast, den Eidgenoss, zurückbinden, gerade im ersten Gang. Das ist auch gerade gut, oder?
8: Ja, sicher. Wir wollen das Fest sicher in der Schweizer Hand behalten. Natürlich am liebsten jetzt heute in der Luzerner Hand. Und so ist natürlich ein guter Start.
7: Wie gefällt es dir hier, ja, am ISAF?
8: Ja, es ist hier wunderschön zart. Ich habe da Zug und alle Helfer haben ein wunderschönes Fest auf die Beine gestellt. Und natürlich ist es auch immer schön, die Schwingfeste an der See. Das gibt sicher auch noch ein bisschen Kraft.
7: Wie ist das für dich? Du bist auch schon neu dran gewesen, in dieser Saison sogar vielleicht das Fest auch können zu gewinnen oder in den Schlussgang einzuziehen. Das ist sicher auch ein Ziel von dir, auch heute.
8: Ja, sicher. Ich habe mir das Ziel gesetzt, das Kranzfest zu gewinnen. Hat jetzt noch nicht ganz so geklappt. Aber jetzt arbeiten wir weiter, geben Gas und dann schauen wir, wodurch es reicht.
7: Und wenn du das weißt, wie das ist, so ein Fest zu gewinnen von letzter Saison, dann ist das schon etwas ganz Schönes, was man immer wieder gerne will, oder?
8: Ja, das sind natürlich wunderschöne Gefühle und coole Momente. Und das wird man natürlich gerne wieder erleben. Ja.
7: Wünsche mir viel Erfolg. Merci vielmals.
8: Merci.
5: Dann haben wir weiter noch die letzte Spitzenpaarung, der Silvan Appert. Er ist im ersten Gang ebenfalls auf einen neuen Eidgenoss, auf den Sven Lang, getroffen.
6: Ja, und der Silvan Appert mit kurzen Nachtricken können den Sieg davon tragen, also ein optimaler Start vom Schweizer Eidgenoss Silvan Appert.
5: Dann haben wir weitere Resultate vom ersten Gang. Der Reto Fankhauser stellt gegen Kevin Vowil, der Kilian Bühler unterliegt dem Christian Zemp, der Joel Sauter verliert mit dem Jonas Troxler und der Freddy Bruin, er gewinnt gegen den Janos Bachmann. Der Kevin Wasser gewinnt gegen Gabriel Wirsch, der Thomas Bucher muss dem Fabian Scherer unterliegen und der Josef Flostenberger, wie auch der Uli Rohrer, sie stellen ihren ersten Gang ebenfalls zusammen. Dann haben wir weiter noch den Daniel Bühmer, der gegen den Florian Grab stellen und den Marco Fankhauser. Er kann sein erstes Duell mit dem Valentin Scherz, einem Gast aus der Nordwestschweiz, gewinnen. Und auch er haben wir vor dem Mikrofon gehabt.
7: Ja gut, das ist der Marco Fankhauser und gerade gegen Valentin Scherz Platz gewonnen. Ein guter Start.
9: Ja, besser kann es nicht laufen, Szene. Im ersten Gang jetzt weiter schauen. Ja.
7: Wie hast du jetzt können David zwingen?
9: Ja, gewusst, er ist recht kräftig. Ich habe am Anfang ein bisschen verhalten geschwungen, weil ich nicht gewusst habe, wie er schwingt. Und dann gegen Schluss konnte ich mein Eis ein bisschen aufdrängen und habe schlussendlich mit kurz Szene machen.
7: Du hast ganz viel Erfahrung, schon manchmal im ISAF dabei gesehen. Kommt dir wahrscheinlich auch zu gut, oder?
9: Ja, bin ich auch schon 30, ich glaube. Ich weiß die Zahl gerade nicht. Ich meine, dass ich schon teilgenommen habe, aber ich kann es, ja.
7: Und was sind deine Ziele heute?
9: Ja, sicher der Kranz. Das ist das Minimalziel und wenn es für mehr gelingt, bin ich offen für das.
7: Eben, es hat auch schon einmal nüchtern gewesen, dass es mal ein bisschen für mehr gelingt. Oder irgendwann klappt es vielleicht, wenn wir einen super Tag einziehen.
9: Ja, es ist so. Ich muss immer daran glauben. Ich darf nie den Kopf hängen. Und ja, ich habe nichts dagegen, wenn es erst passen würde. Ich
7: wünsche viel Erfolg, weiter im Messer.
9: Danke, merci.
5: Der Luzerner-Sieger, der Roman Wandeler, gewinnt seinen ersten Gang gegen den Victor Gardino. Und den haben wir auch gesehen gewinnen, den Carlo von Reckenbach gegen den Reto Andermatt. Und auch ihn hat der Luki Baumer bei sich gehabt.
7: Ja, da ist der Carlo von Rickenbach erst Gang können gewinnen gegen den Reto Andermatt. Wie hast du das geschafft?
10: Ja, ein bisschen darauf vorbereitet. Ich hatte Reto letztes Jahr schon erst gehabt und wusste, wie er ein bisschen schwingt. Letztes Jahr konnte ich mit Kurs bezwingen und habe probiert, dieses Jahr im ersten Gang wieder so zu münden. Ja, genau.
7: Du gehörst auch zu den aufstrebenden Schwingern, wo man sich immer freuen kann, wenn du schwingst. Geht immer etwas. Was sind so die Rückmeldungen der Leute?
10: Ja, eigentlich schon noch gut. Ja. Nein, es macht natürlich schon Freude, wenn die Leute auch positive Rückmeldungen geben. Und es macht automatisch mehr Freude, wenn du ins Training gehst. Weißt, du gefällst eigentlich, ja, wie ein bisschen blöd gesagt, du gefällst den Leuten, wie du schwingst und wie du auftrittst. Ja, das macht natürlich schon Freude. Ja.
7: Haben wir auf das geschafft, dass wir so einen Innerschweizer vielleicht auch mal irgendwann ein bisschen im Fokus steht?
10: Ja, würde ich jetzt schon sagen. Ja. Ich habe wirklich viel Zeit investiert, auch Schwingen oder Krafttraining, was auch immer so war. Und das ist natürlich sicher auch ein Ziel. Ja. Also, die sportliche Leistung gehört sicher auch im Vordergrund. Aber wenn man natürlich das Publikum Sachen auffallen, das ist schon schön. Ja.
7: Und jetzt habe ich gesehen, du hast gerade noch ein bisschen Nasenblüten gehabt. Das ist hoffentlich nichts Schlimmes, oder?
10: Nein. In den letzten Jahren hatte ich wieder eine schlechte Phase mit dem Nasenblüten. Aber das tun wir schon verarzt, dass es im zweiten wieder richtig geht.
7: Gut, alles Gute und viel Erfolg. Merci.
10: Merci vielmals. Danke.
5: Dann haben wir noch die zwei letzten Resultate. Roger Bürli gewinnt gegen den Pirmin Sutter und den Marco Heiniger und den Michael Zurfluh geben sich nach 6 Minuten resultatlos die Hand. Wie sieht das Fazit vom ersten Gang aus?
6: Ja, wir haben 10 antretende Eidgenossen. Wir haben 2 Eidgenossen, Silvan Appert und Mark Lustenberger, die können den ersten Gang für sich entscheiden. Dann haben wir von den Gästen einen kennen, der gewonnen hat. Die haben alle gestellt oder verloren. Dann haben wir von der bekannten Kranzschwinger vom Luzerner Kantonalen Schwingverband Urs Dottmann, Roger Bürli, Roman Wandler, Marco Fankhäuser, Samuel Schweizer, Jonas Amrin, Fabian Scherr, die kennen gewinnen. Der von den Schweizer, von der interessanten Kranzschwinger Lukas Heinzer, Benno Heinzer, das Briederpaar und der Freddy Bruhin, die kennen den ersten Gang für sich entscheiden. Und von der Oberniederländer Christian Zempsi, alle, die kennen den ersten Gang für sich entscheiden.
5: So also die Situation hier zart. Im Moment sind die zweiten Gänge am Laufen und wie das sie rausgekommen sind, das werden wir nach den 10 Nachrichten können sagen.
1: Danke vielmals, Gregi Rohr und Simon Unternehrer, live vom Innerschweizer Schwing- und Alpenfest in Art. Und wir schalten natürlich immer wieder zum Schwing- und Alpenfest auf Art. 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
2: Das ist Zentral am Sonntagmorgen. Ja, seit dem 8. Da berichten wir stündlich in den Nachrichten vom Geschehen in den Sagmauring am 119. Innerschweizer Schwing- und Alpenfest Art im Kanton Schweiz. Wir sind aber auch neben der Arena unterwegs, Christian Stempfli.
3: Seit dem frühen Morgen sehe ich hier strahlende Gesichter zu Art. Am See, am Berg und im Sagmel ist das Motto, aber es braucht noch auf anderen Plätzen. Ganz ein Haufen tatkräftige Leute, die hier im Einsatz sind, die freiwilligen Helfer. Zum Beispiel hier in einem grossen Verpflegungszelt. Corina und Carmen von Art, respektive Oberart. Ja, auch ihr habt gar nicht kleine Augen und strahlen da.
4: Ja, wir sind schon voll im Einsatz, ja. Wach seit dem Morgen früh und es läuft. Das ist cool. Tolle Leute, was willst du noch mehr?
3: Es geht gerade etwas. Ich sehe, Spiessli sind am Brutzeln, Bratwürste und da sind Sandwich und Nussgipfel parat. Wie ist das Morgengeschäft gegangen? Kaffee und Gipfeli?
4: Es läuft. Ja. Es läuft seit dem Morgen früh.
5: So stossweise halt, oder? Jetzt ist es gerade wieder ruhig. Nein, wenn der wieder fertig ist, kommen sie wieder. Jetzt am Morgen Gipfeli und so. Jetzt nachher kommt etwas Fleischiges.
3: Und es wird wärmer und wärmer, auch hier auf euer Zeltdach aber brennt es.
4: Wir lassen uns überraschen, aber nicht unterkriegen. Wir schaffen das.
3: Dann gehe ich ein paar Schritte in die grosse Arena rein mit 11'000 Fans, die, glaube ich, alle ein Hütchen haben oder eine Dächelkappe. Es sind auch noch ein Haufen als Werbegeschenk hier verteilt worden, wie es Tradition ist an einem Schwingfest. Ein angenehmes Lüftchen spüre ich jetzt hier noch. Und da treffe ich gerade Alina, Elin und Ladina von Steinen, auch mit Dächelkappen und einem Wägel mit Getränk hier. Wie läuft's?
6: Es geht eigentlich noch nicht so gut. Also, ja.
3: Sind sie noch nicht so durstig?
6: Ja, so viel haben halt schon zu trinken und wir sind halt am Durchfahren. Viel, ja, es haben halt schon Mehrheit oder also das wollen, haben wir nicht.
3: Aber je länger es geht, desto durstiger werden die Leute. Laufen dir einfach ein bisschen rum.
6: Ja, genau.
3: Wie ist es hier dabei zu sein?
6: Cool. Es macht mir Spass. Ja, es ist cool, so mit Kollegen das können zu machen.
3: Könnt ihr zwischendurch mal schnell auf einen Sackmälerring schauen?
6: Ja, das schon, ja.
3: Schönes Tag und viel Kraft hier. Ihr habt hier ein Rechtswägel mit den Getränken. Samira und Hampi von Sarne haben hier ein schönes Plättchen parat gemacht. Hey, das sieht gut aus. Noch im Schatten hier, wie geht es euch?
7: Ja, bis jetzt noch gut, wunderbar. Wir genießen noch den Schatten, nehmen jetzt das neue Plättchen und haben einen schönen Tag.
8: Ja, ich hätte jetzt gesagt, momentan kann man sagen, haben wir noch Schatten, das ist natürlich schön. Wir sind erst, der Sonnenaufgang ist schon da gewesen, wir haben zum Glück Platz, wo die Sonne noch nicht hier ist, von dem her super.
3: Warum kommen ihr als Schwingfest für jemanden speziell?
7: Nicht jemanden speziell, für Dobaldner allgemein zum Fähnen und einfach, weil es allgemein eine super Stimmung ist und wir haben eine gute Zeit.
3: Der Ricardo von Kerns tut hier gerade Speckzöpfe umreichen, selber gemacht?
9: Ja, ist selber gemacht, ja. Ja, haben wir gestern gesehen, am Nachmittag haben wir alle gezöpfelt und gemacht und backen. Ja.
3: Ich sehe hier gerade einen Haufen Damen und Herren, die am Schneuken sind. Schöne Geste.
9: Ja, mit denen ist auch ein bisschen miteinander zu Fest genießen und essen etwas.
3: Dazu Jodlerklänge vom Jodlerclub Oberart, die hier gerade in die andere Richtung singt. Wir sind am Fuß der Rigi. Wie geht es euch? Der Tag wird noch lang.
9: Ja, der Tag ist lang, du weißt, geht's gut. Wir haben nichts anderes los. Wir schauen jetzt hier, trinken etwas, schauen die Schäden schwingen. Ja, kommt gut.
3: Es ist eine grosse Teile, ein grosses Miteinander. Nur in der Sagmälerring, da geht es für einen Moment gegeneinander. Aber am Schluss tut man sich das Sagmäl wieder von den Schultern abklopfen.

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1: Im Studio ist der Yannick Köhn. Guten Morgen miteinander. Frankreich schafft den Sprung im Viertelfinal. Die Franzosen gewinnen gegen Paraguay knapp mit 1-0. Ebenfalls das Viertelfinalticket gelöst hat Marokko. Die Marokkaner schlagen Kanada mit 3-0. Vor dem WM-Achtelfinal gegen Kolumbien sind der ehemalige FCL-Spieler Luka Kakis und der Nazi-Mittelfeldspieler Michel Ebischer angeschlagen. Beide kämpfen mit muskulären Problemen. Beide haben darum das Mannschaftstraining verpasst. Ob die beiden am Dienstag dann fit sind, ist noch offen. Der Match Schweiz gegen Kolumbien wird am Dienstag um 10 Uhr am Abend Schweizer Zeit abpfiffen. Der französische Trainer Hervé Renard ist schon nicht mehr Trainer von Tunesien. Das hat der 54-Jährige auf Instagram gepostet. Der Hervé Renard hat nach der 1-5-Niederlage im ersten WM-Spiel gegen Schweden die Position von Sabri Lamouchi übernommen. Unter dem französischen Trainer ist es Tunesien an der WM aber nicht besser gelaufen. Tunesien hat die nächsten Spiele gegen Japan mit 0-4 und gegen Holland mit 1-3 verloren. Wir bleiben noch beim Fußball, wechseln aber zum FC Luzern. Der FC, der gewinnt nämlich ein Testspiel gegen den FC Winterthur. Die Luzerner schlagen die Winterthur mit 3-2. Unser Reporter, der Lukas Palmer, hat nach dem Spiel mit dem Leuk Lüthig geredet und von ihm wollen wissen, wie es für ihn gewesen ist, gegen den Ex-Club zu spielen.
2: Ja, es war natürlich speziell gewesen, nach den letzten Tagen, wo alles sehr schnell gegangen ist. Am Dienstag habe ich noch mit dem Gegner trainiert und heute schon wieder gegen die gespielt. Von dem her, unglaublich schön gewesen. Mal jetzt dürfen das FCL-Liebli tragen. Wunderschöne Trikots. Ich habe mich mega gefreut am Mittwoch, wo ich das zum ersten Mal gesehen habe. Und jetzt freue ich mich auf eine super Saison.
3: Herzliche Gratulation natürlich zu diesem Vertrag. Ja, 3-Jahres-Vertrag. Wieso hast du dich für den FC Luzern entschieden? Oder hat es auch noch andere Interessenten gegeben?
2: Ja, zum ehrlich sein, ist es wirklich am Schluss ganz schnell gegangen mit dem FCL. Es hat andere Sachen gegeben, die schon länger sehr konkret waren. Und ja, der FCL ist ein bisschen reingerätscht, wenn man das so darf sagen. Aber ich habe nachher super Gespräche mit dem Remo Meier und dann auch mit dem Trainer Mudo, wo einfach das Bauchgefühl nachher irgendwie besser waren und ich mich dann auch wirklich sehr, sehr schnell gefreut habe, dass das konkret ist. Und da habe ich gesagt, ich will das unbedingt machen, in der schönsten Stadt von der Schweiz kommen und vor diesem Publikum dürfen spielen.
1: Sagt der Leuk Lüthig im Interview mit dem Lukas Palmer. Das nächste Testspiel spielt der FCL am nächsten Freitag am Nachmittag gegen den FC Wil. Zum Ski Alpin. Der ehemalige Swiss-Ski-Präsident Urs Lehmann ist neu Ehrenpräsident. Der 57-Jährige ist bei der Delegiertenversammlung zum ersten Ehrenpräsident von der 120-jährigen Geschichte vom Verband gewählt worden, schreibt Swiss-Ski. Der Urs Lehmann ist von 2008 bis 2025 Präsident von Swiss-Ski gewesen. Während seiner Amtszeit haben die Athleten von Swiss-Ski unter anderem 45 Olympiamedaillen gewonnen. Neben dem Ehrenpräsidentenamt ist der Urs Lehmann im Moment noch bei der FIS als Interim-Generalsekretär. Zum Radsport. Der Jonas Vingegaard holt sich nach der ersten Etappe das Maillot schon. Der Däne ist gestern beim Mannschaftszeitfahren in Barcelona die Bestzeit gefahren. Am Vorjahressieger Tadej Pogacar hat der Jonas Vingegaard 12 Sekunden abgenommen. Und zum Schluss noch zu der Formel 1. Der Kimi Antonelli holt sich beim grossen Preis von Großbritannien die Pole Position. Der WM-Leader nimmt das Rennen vor den beiden Ferrari-Piloten Charles Leclerc und Lewis Hamilton in Angriff. Die beiden Audi-Piloten Gabriel Bortoletto und Nico Hülkenberg starten von den Platz 11 und 13.
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0: probieren uns mit der sonoren Stimme von Elvis Presley. Can't help falling in love. Das ist Zentral am Sonntagmorgen. 10 Uhr haben wir, 23 Grad zum Maiskappel. 20 Grad ist es zum Mollis.
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2: Das Kinderspital Zentralschweiz führt ein Elternnotrecht ein. Der Bundesrat Albert Rösch ist gegen ein Social-Media-Verbot für Kinder und Jugendliche. Und während der Fußball-WM gibt es viele rassistische Kommentare im Netz. Einen guten Morgen wünscht am Mikrofon der Janik Höhn. Das Kinderspital Zentralschweiz in Luzern führt als erste Schweizer Klinik ein Elternnotrecht ein. Dies berichtet die NZZ. Eltern können künftig eine unabhängige ärztliche Zweitmeinung verlangen, wenn sie sich vom medizinischen Personal nicht ernst genommen fühlen. Auslöser für die neue Regelung ist der Tod eines einjährigen Buben im vergangenen Jahr. Seine Mutter wirft dem Spital vor, trotz wiederholter Warnungen mit ihrem Sohn nach Hause geschickt worden zu sein. Hilfe sei dadurch zu spät gekommen. Bundesrat Albert Rösti lehnt ein Social-Media-Verbot für Kinder und Jugendliche ab. In einem Interview mit dem Sonntagsblick begründet Rösti seine Haltung damit, dass Jugendliche Verbote meist umgehen würden. Stattdessen spricht sich Albert Rösti für einen kritischeren Umgang mit sozialen Medien aus. Gleichzeitig betont der Medienminister, Jugendliche müssten besser vor gefälschten Nacktbildern im Internet geschützt werden. Der Bundesrat arbeitet derzeit an strengeren Regeln, die Online-Plattformen stärker in die Verantwortung nehmen sollen. Mehrere unbekannte Drohnen haben einen Schweizer Militärstandort überflogen. Wie die Sonntagszeitung berichtet, handelt es sich dabei um die Kaserne Jasbach im Emmental. Dort werden Spezialistinnen und Spezialisten der Armee für Cyberabwehr und Funkaufklärung ausgebildet. Armeechef Pirmin Roos hatte diese Woche erklärt, die Drohnen seien in Formation geflogen. Wer dahinter steckt, sei unklar. Auch über dem Militärflugplatz Meiringen wurden laut Medienberichten wiederholt verdächtige Drohnen gesichtet. Die Armee geht davon aus, dass es sich um Spionage handeln könnte. An der laufenden Fußball-WM stellt die FIFA eine Häufung rassistischer Kommentare in den sozialen Medien fest. Auch das Schweizer Nationalteam sei davon betroffen, teilt der Schweizerische Fußballverband mit. Die Zahl beleidigender und rassistischer Kommentare hänge oft vom Ausgang eines Spiels ab. Nach dem enttäuschenden 1:1 gegen Katar seien so viele diskriminierende Nachrichten eingegangen, dass die Kommentarfunktion auf den Social-Media-Kanälen des Verbands vorübergehend deaktiviert wurde.
3: Es braucht aktuell mehr Geduld auf der Nord-Süd-Achse. A2 Richtung Gotthard ab der Verzweigung Grotze bis Luzern-Kriens stockt, dann weiter zwischen Buchs und Beckried. Und dann haben wir 1 Kilometer Stau vor dem Nordportal, dort einen Zeitverlust von 10 Minuten. Ein sonniger Sonntag mit nur wenigen Wolken steht uns bevor. Gegen oben da werden es dann ein paar Wolken mehr. Dazu gibt es heute knapp 30 Grad. Ja, und so machen wir bis am Mittwoch sicher mal weiter. Ein Haufen Sonne, nur wenig Wolken und 30 Grad.
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3: Heute mit dem Innerschweizer Schwing- und Auplerfest in Art. Und damit ihr wisst, was alles im sportlichen Bereich abgeht, haben wir den Gregi Rohrer und den Simon Unternerv vorbeigeschickt.
4: Ja, in wenigen Augenblicken fängt hier die Sonntagsstelle an am Innerschweizer Schwing- und Alpenfest in Art. Man hört die Alphornspieler bereits im Hintergrund. Das bedeutet auch, dass der Zweigang durchgegangen ist und wir haben den euch schön sauber aufgebrettelt. Der Lukas Bissig, er hat nach dem Start unentschieden gegen den Dominik Schneider, gegen den Severin Steiner müssen schwingen.
5: Da hat der Lukas Bissig nicht lang gefackelt und hat bereits im ersten Kurzzug kennen. Der Sieger sein Fahnenheften hat müssen leicht nachtrinken und kommt auf die Note 9,75.
4: Für den Dominik Schneider ist es darum gegangen, nach dem Start unentschieden, wieder Boden gut zu machen, sodass er als potenzieller Festsieger weiterhin im Rennen bleibt.
5: Ja, und diese Ambitionen muss er ein bisschen begraben nach dem Gang. Es ist ein höchst attraktiver gestellter zweiten Gang gewesen. Der Marco Fankhäuser hat sich da gar nicht versteckt, hat selber immer wieder probiert, auf die Kurzattacke vom Dominik Schneider mit Hifter zu kontern. Schlussendlich ist aber der sehr attraktive Gang gestellt worden mit der sehr guten Noten und berechtigten Noten hin.
4: Marcel Bieri, auch er hat seinen Startgang gestellt gegen Michael Gwerder. Sein zwei Gegner war Kevin Wasser.
5: Da hat der Eigenoss, der Zucker, Marcel Bieri nicht lange gefackelt. Kevin Wasser hat er mit kurz unter Verlierer geschickt.
4: Der Michael Gwerder, er hat den Marcel Vogel im zweiten Gang gehabt.
5: Jawohl, und auch da hat sich der Schweizer Eigenoss, der Favorit, können durchsetzen. Er fährt mit kurz Boden und kann noch einmal öffnen und kommt mit Fußstich schlussendlich zum Plattwurf.
4: Und der Michael Gwerder, er war im Interview beim Luki Baumer gesehen.
6: Ja, Michi Gwerder, erster Gang gestellt gegen Marcel Bieri und dann nachher gewonnen gegen Vogler Marcel. Wie bist du zufrieden bis jetzt?
7: Ja, bis jetzt ist gut. Aber es sind aber gleich zwei Gänge durch. Geht noch weiter, ist noch lang bis Abend ist.
6: Wie hast du jetzt können gewinnen in dem zweiten Gang?
7: Mit Fußstich habe ich gewonnen.
6: Und was hast du vorgenommen heute? Es tropft schon oben runter, gell? Es ist sehr heiß.
7: Ja, nein, ich probiere es wirklich zu genießen. Es ist eine super Arena, super Fest. Ich probiere es wirklich einfach, die Emotionen aufzuzogen und einfach zu genießen heute. Ja.
6: Wie ist das für dich im Kanton Schweiz besonders speziell, oder?
7: Ja, aber wir haben diese Woche noch, die letzten zwei Wochen bei hier Training gehabt. Es ist wirklich super cool. Und natürlich der Anfahrtsweg, der natürlich heute auch nicht so lang war, ein bisschen länger können schlafen heute.
6: Ja. Und wenn man immer zu den Top-Favoriten genannt wird von all diesen Experten, wie ist das für einen?
7: Ja, ich tue es noch nicht gross. Es muss immer alles zuerst geschwungen werden. Und ich nehme jetzt eins ums andere.
6: In dem Fall für die Folge weiter. Merci.
7: Danke, merci.
4: Der Marc Lustenberger, er gewinnt seinen zweiten Gang gegen Kevin Steinauer, nachdem er ja bereits den Lukas Tschumi bezwingen konnte. Den Lukas Tschumi, er gewinnt gegen den Ivan Felder. Dann haben wir den Silvan Appert, seinen zweiten Gegner war der Christian Ming.
5: Und da hat der Christian Ming sich sehr gut verteidigen, aber schlussendlich ist der Silvan Appert mit kurz zu Boden gefahren, hat mit einem speziellen Gurthebelgriff kombiniert mit Nackenhebelgriff können zum giltigen Resultat übertragen.
4: Der Sven Lang, er gewinnt seinen zweiten Gang gegen den Marcel Batschert. Und haben wir weiter gesehen, dass Joel Ambühl nach dem Start unentschieden gegen Jonas Burch mit dem Samuel Sauter schwingen.
5: Ja, und da hat der Eigenoss der Luzerner, Joel Ambühl und der ehemalige Ishof-Sieger sofort die Hefte in die Hand genommen. Bereits im ersten Kurzversuch kommt er zum Erfolg, muss ein bisschen nachtrinken und kommt zur Note 9,75.
4: Was er zu seinem Erfolg sagt, hat er im Lukas Baumer erzählt.
6: Ja, da ist der Joel Ambühl, ja, und es ist schön, dich überhaupt wieder zu sehen. Ja. Wie fühlst du dich jetzt?
8: Ja, sehr gut. Jetzt bin ich froh, dass ich im zweiten schnell gewinnen konnte. Der erste schon noch sehr verhalten gewesen, irgendwie. Ich weiß auch nicht. Schon speziell gewesen am Anfang. Aber jetzt wirklich, haben wir zum Ziel gesetzt, den Treff richtig anzulassen im zweiten. Und es ist mir relativ schnell gelungen, ja.
6: Nach deiner Verletzung am Eidgenössischen, wie lange hast du noch ein bisschen an dem zu knagen gehabt? Aber mental wahrscheinlich auch nicht einfach, oder?
8: Ja, schon ein schneller Moment, aber dort, es war auch beim ersten Mal schon so gewesen, eigentlich ab dem Zeitpunkt, als ich operiert habe, habe ich mir zum Ziel gesetzt, eigentlich nur nach vorne zu schauen, und das ist mir auch relativ gut gelungen. Klar, die sportlichen Ziele und alles, ist natürlich lange darauf hingeschafft, oder auch ja, die Operation, du hast genau gewusst, was auf dich zukommt. Aber gleich relativ eigentlich schnell wieder Optimismus gehabt und wieder können vorwärts schauen, ja.
6: Ich habe dich gesehen, du warst noch im Festgelände und hast dich quasi auch für die neuen Eidgenossen gefreut.
8: Ja, sicher. Ja, das ist natürlich das, was auch extrem Freude macht, dass wir neue Eidgenossen können machen konnten. Und das ist eigentlich das Schlussendlich auch, was unseren Verwandten natürlich auch vorwärts bringt. Eigentlich auch, ja, wenn wir natürlich neue Eidgenossen haben und natürlich auch noch die anderen Schwinger, die wir nach dem Superteam zusammen haben. Ja.
6: Und jetzt mit einem gestellten einem Sieg bist du noch voll bei den Leuten und du weißt, wie man das Fest kann gewinnen kann. Das ist auch schon mal gewonnen, das ist auch noch gut.
8: Ja, richtig. Im 21 durfte ich es gewinnen, auch hier im Kanton Schweiz. Und im 23 konnte ich auch ein super Fest machen bei uns daheim. Von dem her habe ich die beste Erinnerung an das Fest. Und das ist immer wieder eigentlich ein Highlight, ja, für mich.
6: Viel Erfolg weiterhin. Danke.
8: Merci vielmals.
4: Jonas Burch, er hat im zweiten Gang nach dem Start unentschieden mit dem Joel Ambühl den Simon Schmedi bekommen und da ist ein Raunen durch die Arena.
5: Ja, die ganz grosse Überraschung vom zweiten Gang. Simon Schmid, sehr, sehr gut disponiert und aufgestellt. Heute hat unerschrocken immer wieder die Kurz- und Kreuzgriff-Angriff von Jonas Burch kennen mit Prienzer Kopfgriff kontern. Und schlussendlich war es genau die Kombination gewesen. Prienzer links angehängt mit Kopfgriff Hifter kombiniert, vorwärts geleert. Und der Simon Schmid hat die Überraschung geschafft und kommt zum Plattwurf gegen Eigenoss Jonas Burch.
4: Dann haben wir noch weitere Resultate vom zweiten Gang. Der Samuel Schweizer gewinnt gegen Cyril Krieg. Der Lukas Heinzer bodigt den David Achermann. Der Martin Schönbächler stellt mit dem Ueli Achermann. Dann haben wir noch weitere Schwinger. Der Roger Bürli und der Christian Zemp stellen ihr Duell. Der Benno Heinzer bezwingt den Jonas Samrin. Der Urs Dottmann bleibt siegreich gegen Christoph Wasser. Und der Friedi Bruhin, er gewinnt gegen Roy Wittwer. Und der Roman Wandeler, er bleibt Sieger mit dem Raphael Bricker. Dann haben wir noch zwei Gänge, nämlich folgende Rangliste mit 20 Punkten und einem Punkt Maximum. Der Friedi Bruhin, der Noe Müller und der Simon Schmid.
5: Dann im zweiten Rang mit 1975 Punkten Silvan Appert, Manuel Bieri, Urs Dottmann, Benno Heinzer, Lukas Heinzer, Markus Kieser, Mark Lustenberger, Samuel Schweizer, Matteo Zenklusen.
4: Und im dritten Rang, wo auch zwei gewonnen haben mit 1950, André Bucher, Matthias Selmiger, Gianluca Muff, Roman Wandeler und Ueli Wieget. Wie sieht das Fazit nach zwei Gängen aus?
5: Wir haben zwei Eigennutzer von diesen 10 Athletinnen. Mark Lustenberger, Silvan Appert, die beide Gänge können mal schwingen, gewinnen. Die anderen Eigennossen haben alle zusammen können den zweiten Gang für sich entscheiden, sind somit zum ersten Sieg gekommen. Und Dominik Schneider, Jonas Burch haben mit zwei Gestellten respektive gestellt und verloren. Doch schon recht, der verloren. Der von der interessanten Kranzschwinger haben wir folgende Schwinger mit zwei gewonnenen Gängen. Urs Dottmann, Simon Schmid, Freddy Bruhin, Lukas Heinzer, Benno Heinzer, Samuel Schweizer und der Luzerner Festsieger Roman Wandler. Der von den Gästen im Gesamten kann man sagen, hat nur der Berner Lukas Tschumi und von der Südwestschweizer der Victor Gardino und der Dorian Kramer den Zweigang kennen für sich entscheiden.
4: Das also die Situation hier aus Art. Ob wir in einer Stunde bereits das Ergebnis vom dritten Gang erzählen können, werden wir dann herausfinden.
3: Einen guten Sonntag. Am Mikrofon ist der Marcel Lustenberger. Und noch bis um 11 Uhr machen wir miteinander Radio. Oder besser gesagt, ihr bestimmt unser Musikprogramm mit. Wir suchen Perlen aus früheren Jahrzehnten. Das sind Hits, die älter sind als 10 Jahre und auch in den Hitparaden mitgemischt haben. Solche Vorschläge nehmen wir gerne entgegen. Und zwar per WhatsApp-Sprachnachricht an 078 933 44 20. Oder ganz bequem mit einem Klick in unserer App. Das ist Mike Oldfield mit Shadow on the Wall. Schön, dass wir euch begleiten dürfen.

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0: der James Last aus dem 81. Deutsche Bandleiter und Komponist, passt doch perfekt im Hintergrund. Zum Brunchen an dem Sonntagvormittag. 10:30 haben wir und eure Vorschläge bis 11 nehmen wir weiterhin entgegen. 078 933 44 20.
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0: Das ist zentral am Sonntag. Seit um 7:30 ist die Arena am Innerschweizer Schwing und Alpenfest zart voll. Einen Moment lang da haben sich aber die Ränge ein bisschen gelichtet. Und doch sind ein paar geblieben zur Sonntagsstille. Und der Christian Stempfli war mit dabei gewesen.
1: Der Sommerjutz erklingt gerade. Und ich frage schnell den Unterhaltungschef hier vom ISAF 2026 zu Art und für einen Festakt zuständig. Fidel Kennel, wer singt da?
2: Da singt der Jodelclub Männer 3 Oberart und der Jodelclub am Rigi Goldau miteinander. Und dann kann man eins zusammenkommen, eins, zweimal, und dann hat man das drin, dass man miteinander das machen kann.
1: Wir schauen zu den Jodlern rüber, dann da zu ganzen Haufen Ehrendamen mit den Fahnenträgern der verschiedenen Kantone. Und vorne ist eine Fahnenschwinger parat in der Sonntagsstille am Innerschweizerischen. Ist nicht alltäglich, dass es so eine richtig grosse Sonntagsstille gibt, aber an einem ISAF schon.
2: An einem ISAF gibt es das. Zum Teil sind auch noch, ist auch noch, dass die Predigt war vom Pfarrer und so. Und das haben wir eigentlich rausgenommen. Dafür wird nachher der Betruf noch gerufen. Ja. Und von dem her, es ist manchmal ein gestrafftes Programm und darum muss man das ein schön gezielt machen, dass man da nicht zu lang wird. Oder?
1: Es ist Pause im grossen Schwingprogramm und die Leute nutzen die Gelegenheit, um schnell aufs Häuschen oder etwas zu trinken. Aber wenn ich hier in die Runde schaue, so ein Drittel ist schon noch dabei.
2: Ja, es bleibt relativ viel auf der Tribüne sitzen. Ich bin sogar überrascht, dass es so viele Blumen sind. Aber sie wollen doch die Vorträge los und das finde ich eigentlich noch sehr gut, wenn man schon organisiert hat.
1: Speziell wird dann auch noch der Festakt. Und wenn wir jetzt schon schauen, da die Morgenstimmung und jetzt schon die warme Sommersonne, strahlende Leute ringsherum.
2: Es ist wunderbar. Wir haben ein super Wetter. Wir haben ein super Wetter gehabt zum Einrichten. Wir werden dann noch einmal gutes Wetter haben zum Abräumen. Besser können wir es gar nicht bereichen. Das ist genial.
1: Und jetzt kommt gerade der Betruf, noch speziell. Der, der ihn ruft, der macht das nicht zum ersten Mal.
2: Der macht das nicht zum ersten Mal. Er ist ein Käppbauer. Er ist eigentlich Metzger. Er hat viel mit den Bauern zu tun gehabt. Und er macht das einfach gerne. Der Beigestein ist da ein Stück am Rossberg oben. Und dort oben ist er schon manches Jahr den Betruf gerufen. Und das ist der Walter Kennel.
1: Fidel Kennel, ich will nicht mehr stören. Geniessen wir die Momente von der Stille, von der Andacht und nachher geht es wieder in die Hose.
2: Ja, wir hören jetzt noch ein bisschen und nachher geht es wieder in die Hose und am Nachmittag der Festakt.
1: Danke vielmals für einen schönen Fest.
2: Danke auch. Und ich hoffe eben, wie gesagt, dass wir haben ein unfallsfreies, gutes Fest. Danke.
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0: Schönen Sonntagvormittag. Zentral haben wir eingeschaltet. Es ist 11 Uhr aktuell. Hier haben wir 21 Grad Oberterze. 26 Grad messen wir zu Oberwil.
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2: Der Bundesrat Albert Röst ist von Atomkraftwerken überzeugt. Unbekannte Drohnen überfliegen einen Schweizer Militärstandort. Und während der Fußball-WM gibt es viele rassistische Kommentare im Netz. Am Mikrofon der Janik Köhn. Bundesrat Albert Rösti spricht sich wegen des Klimawandels für Atomkraftwerke aus. Im Interview mit dem Blick sagt er, die Schweiz wolle den CO2-Ausstoß senken und aus den fossilen Energien aussteigen. Dafür brauche es langfristig auch Atomkraftwerke, um genügend CO2-freien Strom zu produzieren. Dass Reaktoren im Sommer wegen der Hitze zeitweise heruntergefahren werden müssten, sei kein Problem. Atomenergie werde vor allem im Winter benötigt. Das Kinderspital Zentralschweiz in Luzern führt als erste Schweizer Klinik ein Elternnotrecht ein. Dies berichtet die NZZ. Eltern können künftig eine unabhängige ärztliche Zweitmeinung verlangen, wenn sie sich vom medizinischen Personal nicht ernst genommen fühlen. Auslöser für die neue Regelung ist der Tod eines einjährigen Buben im vergangenen Jahr. Seine Mutter wirft dem Spital vor, trotz wiederholter Warnungen mit ihrem Sohn nach Hause geschickt worden zu sein. Hilfe sei dadurch zu spät gekommen. Mehrere unbekannte Drohnen haben einen Schweizer Militärstandort überflogen. Wie die Sonntagszeitung berichtet, handelt es sich dabei um die Kaserne Jasbach im Emmental. Dort werden Spezialistinnen und Spezialisten der Armee für Cyberabwehr und Funkaufklärung ausgebildet. Armeechef Pirmin Roos hatte diese Woche erklärt, die Drohnen seien in Formation geflogen. Wer dahinter steckt, sei unklar. An der laufenden Fußball-WM stellt die FIFA eine Häufung rassistischer Kommentare in den sozialen Medien fest. Auch das Schweizer Nationalteam sei davon betroffen, teilt der Schweizerische Fußballverband mit. Die Zahl beleidigender und rassistischer Kommentare hänge oft vom Ausgang eines Spiels ab. Nach dem enttäuschenden 1:1 gegen Katar seien so viele diskriminierende Nachrichten eingegangen, dass die Kommentarfunktion auf den Social-Media-Kanälen des Verbands vorübergehend deaktiviert wurde. In der österreichischen Hauptstadt Wien wird ein 93-Jähriger verdächtigt, ein Haus gesprengt zu haben. 9 Personen wurden verletzt, darunter auch eine schwangere Frau. Durch die Explosion wurden zudem mehrere angrenzende Einfamilienhäuser teils schwer beschädigt. Auch der 93-Jährige erlitt Verletzungen. Sein Motiv ist laut Polizei noch unklar.
0: Auf der Vierrichtigen Zürich braucht es Megadot zwischen Cham und der Verzweigung Blegi. Es stockt auf der A14 Richtung Luzern ab Buchrein bis Verzweigung Rotsee. Dann schauen wir auf der A2 zwischen Emmen Nord und Luzern-Kriens Richtung Gotthard stockt und auch dann zwischen Buchs und Beckeried haben wir Stau. Stau tut es dann auch vom Gotthard-Nordportal. 2 km Blechlawine heisst 20 Minuten oben drauf. Mit dem Klaus Marquardt schauen wir auf den heutigen Sonntag.
3: Der Sonntagvormittag bringt viel Sonnenschein und blauer Himmel. Am Nachmittag bilden sich über den Berg vermehrt Quellwolken, von Norden her ziehen dann noch vermehrt hohe Wolkenfelder auf. Die Temperaturen erreichen Höchstwert im Bereich um die 29 Grad. Am Nachmittag macht sich dann im Flachland auch auffrischender Westwind bemerkbar. Auf 2000 Meter haben wir um die 40 Grad. Die 0-Grad-Grenze liegt zwischen 3600 und 3800 Meter. Auf dem Berg bläst ein mäßiger bis starker West- bis Nordwestwind. Am Montag und Dienstag ist es dann recht sonnig, mit einer Mixtur aus Sonne, hoher Wolkenfelder und Quellwolken. Die bleiben aber harmlos, es bleibt trocken. Die Temperaturen erreichen 30 bis 31 Grad. Auch im weiteren Wochenverlauf bleibt unser Wetterhochdruck bestimmt und das Temperaturniveau absolut hochsommerlich.
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0: Sonntag, 5. Juli, das heisst, es wird geschwungen in der Innerschweiz. ISAF ist angesagt, und zwar in Art. Und da gehen wir raus zum Simon Unternäher und dem Gregi Rohr.
4: Ja, hier in Art sind wir mitten im dritten Gang. Aktuell ist es so, dass gerade Marc Lustenberger und der Victor Cardino tanken haben. Nach zwei Gängen ist es so gesehen, dass der Freddy Bruhin, der Noe Müller und der Simon Schmidt die ranglischen Spitzen mit 20 Punkten angeführt haben. Der Freddy Bruhin, er hat im Direktduell mit dem Simon Schmidt bereits geschwungen.
5: Ja, und der Gang ist sehr animiert verlaufen. Der Freddy Bruhin hat immer wieder seinen Gegner, der Simon Schmidt, zu Boden gestochen und am Boden probiert, mit gezielten Bodenschwing zum Resultat zu kommen. Aber es ist beim Versuch geblieben. Schlussendlich ist der Gang gestellt worden mit den Noten ein für den Freddy Bruhin und für 8-7-5 für den Simon Schmidt.
4: Der Noe Müller, er hat noch nicht geschwungen. Sein Gegner wird der Seite Jonas Thurer. Den haben wir weiter schon gesehen. Der Lukas Heinzer, einer, der auch zweimal gewonnen hat gegen Samuel Schweizer, der ebenfalls zweimal gewonnen hat.
5: Ja, und da hat sich der Samuel Schweizer, der Luzerner, können durchsetzen in der zweiten Minute mit Kopfgriff kombiniert über das Knie und leeren, kommt er zum platten Resultat und somit zum dritten Sieg.
4: Und vor wenigen Augenblicken auch geschwungen der Marc Lustenberger gegen den Victor Cardino. Den, den wir schon erwähnt haben, und ja, der Favorit, der Marc Lustenberger, hätte ich gewinnen können. Dann haben wir weitere Resultate. Der Matthias Selmiger unterliegt Michael Gwerder. Der Dorian Kramer gewinnt gegen Gianluca Muff. Der Ueli Wiegert, einer, der auch zwei gewonnen hat. Er hat im dritten Gang den Lukas Bissig gehabt, hätte dort müssen unterlegen. Den Lukas Bissig selber haben wir nachher dann im Interview gehabt.
6: Ja, das ist der Lukas Bissig. Ja, gratuliere. Jetzt zwei Siege eingestellt, voll bei den Leuten.
7: Wohl, ich sage eben, sicher ein guter Aufholjagd bis vom ersten Gang weg. Aber ja, ich sage, am Nachmittag muss man auch dran bleiben. Und es wird sicher noch harte Gänge geben. Ja.
6: Wie ist das? Musst du jetzt auch immer mehr Autogramm schreiben, Fotos machen, oder? Jetzt in der letzten Zeit?
7: Ja, ich sage jetzt gerade vorig Jahr, es sind schon ein Haufen Leute gekommen. Aber das machen wir natürlich gerne. Ich sage selber, hätten wir das auch gerne gehabt, wenn die Finger so ein Autogramm gehabt haben. So, ja.
6: Wie wäre das für dich, mal so ein Schwingfest in dieser Kategorie zu gewinnen?
7: Ja, ich sage, man weiß noch nicht, was es ist, aber es wäre natürlich sicher etwas Grosses. Ja.
6: Und was machst du jetzt so ein bisschen in der Mittagspause? Wie gehst du das an? Bist du einer, der ein bisschen oder was oder poweren, oder was machst du?
7: Sicher zuerst etwas essen, dann ein bisschen sich erholen, ein bisschen hinlegen, dass es dir wieder für den Nachmittag wieder reicht. Ja.
6: Für Erfolg weiter,
7: merci. Danke vielmals, merci.
4: Dann haben wir auch noch gesehen schwingen, den Benno Heinzer gegen Roman Wanderler, der ebenfalls stellen, und den Florian Grab, er unterliegt im Oliver Herrmann. Der Witter, der Gast aus der Nordostschweiz, der mit Zwenen unentschieden gestartet ist, hat im dritten Gang den Ronny Heinzer gehabt, hat ihn können bezwingen und er ist beim Lukas Baumer zum Interview gekommen.
6: Ja, das ist der Dominik Schneider. Ja, schön, bist du da zart auch dabei. Bis jetzt zwei Gestellte und ein Sieg. Wie bist du zufrieden?
8: Ja, das ist schade, sicher nicht optimal gelaufen mit den zwei gestellten Gängen. Der erste war okay, die zwei müssen einfach gewinnen. Jetzt führen schauen um Vollgas und weiterkämpfen.
6: Wie ist das so für dich da als stärkster Gast? Da wird man natürlich dann auch immer sehr stark eingeteilt.
8: Ja, das ist so. Als stärkster Gast hast du kein leichtes Leben. Aber ich denke, jetzt bin ich sicher aus der Festigungsentscheidung draus. Und jetzt werde ich vielleicht ein bisschen in Ruhe lassen.
6: Wie gefällt es dir hier in der Innerschweiz? Du kommst ja immer wieder jemanden als Gast an unsere Fest.
8: Ja, die Innerschweiz ist immer schön zum Schwingen. Es sind immer ganz andere Leute, die du hast zum Schwingen. Und es ist immer spannend. Weil es nicht immer genau auf dem Gegner vor dir steht. Und spannend so, mal andere Gegner auch wieder mal haben.
6: Und dich haben wir ja irgendwie überall gerne, oder? Also auch da musst du viel Autogramm schreiben.
8: Ja, das ist ja so, das ist mega schön, wenn Kinder kommen und darfst Autogramm schreiben. Das ist immer etwas Tolles.
6: Also eben, das ist auch Werbung für den Schwingsport. Auch wenn man jetzt hier schwingen kann, super Kulissen wieder rein, oder?
8: Ja, es ist mega schön, mega viele Leute und Traumkulissen. Ja, es ist wirklich schön hier.
6: Was denkst du, ist jetzt noch möglich? Natürlich der Kranz auf jeden Fall, oder?
8: Ja, der Kranz ist Ziel bis am Abend und das schreiben wir mal und ich hoffe, das schaffe ich. Ja.
6: Erfolg, merci.
8: Danke mal.
4: Genau, das sind die Resultate, die wir bis jetzt wissen in diesem dritten Gang. Aktuell am Schwingen ist der Silvan Appert gegen Urs Dopmann. Das sind ebenfalls zwei, die ihre Startgänge gewinnen konnten. Weiter werden wir so sehen, Christian Zemp gegen Manuel Bieri, Markus Kieser gegen Marco Schöpfer und dann haben wir noch Matteo Zenkhausen gegen Christoph Wasser, der vor wenigen Augenblicken allerdings hat müssen unterliegen. So sieht es also aktuell aus hier in Artinnen. In einer Stunde werden wir euch die ganze Rangliste vom Vormittag präsentieren können und auch nachtragen, wie die letzten Spitzengänge ausgegangen sind.
0: 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Mit dem Marcel Ostenberger am Mikrofon. Geniessen den Sonntag mit dem breitesten Musikmix und den Fine Young Cannibals und ihrem Erfolgshit aus dem 88. She drives me crazy.

0: unterwegs am Sonntag. Das ist Dermot Kennedy bei Zentral.
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1: 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Ich wünsche mir von Petersen und Marc Io Senza Te und möchte mit diesem Lied alle Tram- und Buschauffeure von der VBZ grüßen und mich herzlich bedanken für ihre Arbeit und wünsche weiterhin gute Fahrt.

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0: Ah, so schön. Schon lange nicht mehr gehört. Jetzt wieder mal auf Zentral. Marit Larsen, das ist eine norwegische Popsängerin und Gitarristin. Aus dem 2008 haben wir gehört, Evensong gehört Gerjo.
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2: 24 Grad ist es aktuell Stanz, 26 Grad Stefan und jetzt ist 12 Uhr.
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4: Der Bundesrat Albert Röst ist von Atomkraftwerken überzeugt. Der Sohn vom Clubbetreiber von der Berner Constellation ist nicht mehr in der Schule von Gros Montana. Und während der Fußball-WM gibt es viele rassistische Kommentare im Netz. Einen guten Mittag wünscht am Mikrofon Janik Köhn. Bundesrat Albert Rösti spricht sich wegen des Klimawandels für Atomkraftwerke aus. Im Interview mit dem Blick sagt er, die Schweiz wolle den CO2-Ausstoß senken und aus den fossilen Energien aussteigen. Dafür brauche es langfristig auch Atomkraftwerke, um genügend CO2-freien Strom zu produzieren. Dass Reaktoren im Sommer wegen der Hitze zeitweise heruntergefahren werden müssten, sei kein Problem, sagte Albert Rösti weiter. Atomenergie werde vor allem im Winter benötigt. Der vierjährige Sohn der Clubbetreiber Jacques und Jessica Moretti darf die Vorschule einer Privatschule in Gros Montana nicht mehr besuchen. Dies berichtet der Sonntagsblick. Warum das Kind die Schule verlassen muss, ist unklar. In Gros Montana wird laut Bericht vermutet, dass andere Eltern Druck auf die Schulleitung ausgeübt haben. Die Schule äußert sich zu den Hintergründen nicht. Trotz staatlicher Subventionen ist es Schweiz-Tourismus bisher nicht gelungen, touristische Hotspots zu entlasten. Dies schreibt die NZZ am Sonntag. In der Statistik zu den Logiernächten sei weder eine bessere räumliche noch eine zeitliche Verteilung der Gäste erkennbar. Im Gegenteil. Die 50 größten Tourismusdestinationen verzeichneten in den vergangenen 3 Jahren rund 1,7 Millionen zusätzliche Übernachtungen. An der laufenden Fußball-WM stellt die FIFA eine Häufung rassistischer Kommentare in den sozialen Medien fest. Auch das Schweizer Nationalteam sei davon betroffen, teilt der Schweizerische Fußballverband mit. Die Zahl beleidigender und rassistischer Kommentare hänge oft vom Ausgang eines Spiels ab. Nach dem enttäuschenden 1:1 gegen Katar seien so viele diskriminierende Nachrichten eingegangen, dass die Kommentarfunktion auf den Social Media Kanälen des Verbands vorübergehend deaktiviert wurde.
5: Wir schauen auf die A4 Richtung Brunnen, hat es einen Unfall gegeben und darum stockt und staut zwischen Cham und der Verzweigung Rüdihof und Ruckkreuz. Dann auf die A2 Basel Richtung Gotthard, ab Emmen Nord bis Luzern Kriens, Stop and Go dort eine Viertelstunde oben drauf, dann weiter zwischen Buchs und Bäckeried, wo es staut und auch vor dem Gotthard Nordportal auf eine Länge von 3 km eine halbe Stunde oben drauf. Die Fahrt in Airolo, die ist zu. Und auch für die Rückreise aus dem Tessin braucht es mehr Geduld, 20 Minuten anstehen ist dort angesagt. Können wir uns absolut nicht beschweren an dem heutigen Sonntag. Die Sonne die lacht vom Himmel, nur wenige Wolken mit dabei. Gegen oben werden es ein bisschen mehr. Dazu das Thermometer bei knapp 30 Grad. Und auch morgen zum Wochenstart bis und mit am Mittwoch gibt es auf Sonne, wenig Wolken und bis zu 31 Grad.
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5: Mittagspause am Innerschweizer Schwing- und Elblenfest. Wahrscheinlich holen wir ab die Informationen. Und zwar beim Gregi Rohr und dem Simon Unterner.
6: Ja, nicht nur wahrscheinlich ist hier Mittagspause, es ist Mittagspause. Vor uns haben wir die Walzi, die wieder trinkbarat macht für den Nachmittag. Ja, wie ist der dritte Gang noch fertig gegangen? Wir sehen euch noch ein paar Resultate schuldig. Der neue Müller, einer, der 20 Punkte gehabt nach 2 Gängen, er hat den Jonas Thurer bekommen, dritten Gang, hat dort allerdings müssen unterliegen. Der Silvan Appert, auch einer von den zweifachen Sieger aus dem Marschwingen, sein Gegner im dritten Gang war der Urs Dottmann.
7: Ja, und da ist der Eigenoss Silvan Appert eher ein bisschen unten durchgegangen. Der Urs Dottmann hat zwei, dreimal mit kurz und übers Knie leeren beinahe können der Kuh schaffen und der Eigenoss bezwingen. Aber schlussendlich ist der Gang gestellt worden mit der Note 9.
6: Einer auch mit zwei Siegen im Anschwingen, der Manuel Bieri, er hat im dritten Gang den Kernser, den Christian Zemp, eingeteilt bekommen.
7: Ja, und da hat der Christian Zemp seinen bekannten Kurzzug ausgepackt und kann der Manuel Bieri bezwingen.
6: Dann haben wir das Resultat von Markus Kieser gegen den Marco Schöpfer. Der Markus Kieser, auch einer, der zwei gewonnen hat. Und was hat er mit dem Marco Schöpfer gemacht?
7: Ja, der Markus Kieser, der Nichranzer, bleibt weiter ganz vorne an der anglischen Spitze. Er kann den Kranzer Marco Schöpfer bezwingen mit kurz.
6: Einer von all zwei Siegen, der andere Bucher, er hat eine schwierige Aufgabe gehabt in der Person von Marco Fankhauser.
7: Ja, und der Marco Fankhauser ist seiner Favoritenrolle gerecht worden. Mit kurz und nach Tricken ist er zu einem weiteren Sieg gekommen.
6: Der Franco Föhn, der Viertrangiert, er hat gestellt und gewonnen gehabt nach zwei Gängen, hat im dritten Gang den Sven Lang gehabt.
7: Ja, und auch überraschend, der Franco Föhn, er ist auch bekannt für defensiv sehr stark mitschwingen mit der Eigenossen. Er ist dem Ruf gerecht worden und hat der Sven Lang weitestgehend neutralisieren und der Gang ist gestellt worden mit der Note 875.
6: Auch eine schwierige Aufgabe gehabt, hat der Marco Hürlimann, nämlich in der Person des Eigenossen, Joel Ambiel.
7: Ja, und da ist der Joel Ambiel resolut als Werk gegangen und er kommt bereits in der ersten Minute mit kurz und nach Tricken zum zweiten Sieg.
6: Dann haben wir auch gesehen, schwingende Nils Taylor, sein Gegner auch ein Eidgenoss, der Marcel Bieri. Und dort hat der Marcel Bieri noch kurzen Gang durch gewinnen. Und er ist im Lukas Baumer nachher vor das Mikrofon getreten.
8: Gut, da ist der Marcel Bieri. Ja, zwei gewonnen, einen gestellt. Was sagst du zu dem Morgen?
9: Ja, ich habe mir zwar im ersten Gang etwas anderes vorgenommen, ein bisschen mehr zu riskieren. Es war dafür wieder mal das pure Gegenteil gewesen. Aber abgesehen, eben, ich sage jetzt mal, gegen einen Mitfavorit am heutigen Tag ist ein gestellter Nunigen das verlorene Fest. Und ich sage jetzt mal, die zwei grundsätzlichen Pflichtaufgaben habe ich können lösen. Ja, und somit bin ich eigentlich jetzt sehr zufrieden und eigentlich gut in den Tag gestartet.
8: Ist es für dich einfacher, so ein Fest, wenn man weiss, man hat das schon mal gewonnen? Oder gibt es da noch ein bisschen mehr Druck? Oder wie ist das?
9: Nein, ich finde gar nicht. Vielleicht eher das Gegenteil, ich habe mich umso mehr gefreut. Letztes Jahr musste ich verletzungsbedingt absagen. Wegen dem her wollte ich heute sicher unbedingt teilnehmen, auch wenn ich nur nicht, ich sage jetzt mal, zu 100% fit bin. Aber ich sage mal, es ist sicher cool, es ist eine riesige Arena und die Zuschauerstimmung und alles ist wirklich top.
8: Was ist denn noch? Wo spürst du es noch? Oder was hast du noch für Beschwerden?
9: Ja, ich habe mir am Stoss schwingen. Im vierten Gang habe ich mir eine kleine Verletzung im Knie zugezogen, wegen dem auf die nächsten zwei Rangfeste verzichten. Und jetzt so, das Fest heute ist so auf der Kippe gestanden. Ja, vielleicht lange für eine Teilnahme, vielleicht nicht, je nach Heilungsverlauf. Aber ich habe mich doch dazu entschieden, weil die Trainings wirklich gut gegangen sind. Ja, heute starten.
8: Und jetzt freuen wir uns auf die Einteilung. Jetzt wird es ganz spannend. Es könnte ganz gute Paarung im vierten wieder geben, oder?
9: Ja, ich glaube schon, weil ich sage jetzt, viele von den Mitfavoriten, sage ich mal, haben jetzt die meisten im ersten Gang gestellt und dann zwei wie Pflichtaufgaben bekommen, um wieder ein bisschen Ranglistenbereinigung zu machen. Ja, und wenn es vielleicht wird es auch im vierten Runde gewesen, ich weiß nicht, vielleicht jetzt auch noch viele andere davor, der Elfenbandskranz oder Kranzer, die zwei gewonnen gestellt haben, die mussten auch vielleicht irgendwie wieder, sage mal, das Notenblatt wieder gut aussehen. Also sicher im vierten und spätestens im fünften, ja, gibt es dann wieder ein bisschen strengeren Gegner, denke ich jetzt, weißt.
8: Sind wir gespannt und für Erfolg weiterhin.
9: Danke vielmals, merci.
6: Dann haben wir weitere Resultate vom dritten Gang. Der Roger Bürli und der Roman Bucher stellen ihr Duell. Der Elias Lüscher unterliegt dem Lukas Zumi. Und dann haben wir auch gesehen, gewinnen der Patrick Batschert gegen den Roy Witwer. Und auch der Patrick Batschert war im Interview gewesen.
8: Ja, das ist der Paddy Batschert. Ja, zwei Siege gestellt. Er läuft bis jetzt.
10: Ja, mal, merci. Ja, der erste habe ich gestellt, habe ich nicht ganz so gut in Gang reingekommen, aber jetzt mit diesen zwei Siegen bin ich jetzt gut im Fest drin, ja.
8: Du hast am Schwarzsee riesen Auftritt hingelegt, ja, und ich habe, glaube ich, noch nie so ein starkes Notenblatt gesehen und um einen Viertelpunkt hat es dir nicht gelangen. Ja, das hat er sicher auch viel Mumm für heute.
10: Ja, aber ich denke, im ersten Moment ist schon hart, ja, wenn du so ohne Kranz gehst, aber nachher gibt es schon recht Selbstvertrauen für heute, ja, mit so einem Tag. Ja.
8: Auch wenn man den Gurdin Orlik bezwingen kann, oder?
10: Ja, genau. Ja. Aber ich denke, wir sind im Gurdin Orlik und Sauklar, es gibt schon sehr viel Selbstvertrauen.
8: Und hast du noch ein bisschen nachgedacht, weil halt der Gurdin dort sich verletzt hat in dieser Aktion? Oder ja, das gibt es halt manchmal auch leider.
10: Ja, das ist leider so. Es ist sicher nie schön, wenn sich jemand verletzt. Aber vom Fest selber habe ich es probiert, möglichst gut auszublenden. Es ist auch gut gegangen. Und dann, ja, am Ende habe ich mich dabei mal gemulden und dann nachher gefragt, wie es ihm geht. Ja.
8: Und jetzt in diesem Fest heute, das ist jetzt eine gute Ausgangslage, aber jetzt kommst du wahrscheinlich dann auch wieder einen sehr guten Gegner im Vierten.
10: Ja, genau. Ich rechne jetzt schon nach dem Mittag der. Ich bin ein starker Gegner, aber ja, ich denke, es ist auch gut so. Ja.
8: Und was machst du so in der Mittagspause? Du musst dich gut erholen oder was isst man so als Schwinger?
10: Ja, ich esse nicht so viel. Ich tue ein bisschen Trockenfleisch, Bananen, so etwas. Und noch ein bisschen runterfahren. Genau.
8: Viel Erfolg weiterhin. Merci
10: vielmals. Merci vielmals.
6: Das also der Patrick Patchett. Gewonnen hat der Dreckgang auch der Luc Bissig. Er bleibt siegreich gegen Stefan Kennel und auch ihn hat Luki Baumer verwünscht.
8: Gut, ja, da ist Luc Bissig, zwei Siege eingestellt bis jetzt, ja, am Eisaf, es läuft.
11: Ja, genau, ich bin zufrieden, morgen ist nicht so gut gestartet, aber jetzt habe ich zwei können gewinnen und jetzt gehen wir so vor sie.
8: Hat dich eigentlich schon mal genössisch beobachtet, wie du da mit dem Seil gezogen hast vor diesen Gängen? Ist das etwas, das du jetzt beibehalten hast?
11: Ja, sicher, gutes Aufwärmen vor jedem Gang, das ist so und so. Da kann man auch gestärkt den Gang hingehen und Vollgas geben.
8: Dann bist du so richtig geladen, wenn du dann hier in den Platz hinläufst.
11: Genau, ja.
8: Jetzt, wie hast du jetzt da den dritten Gang, wenn du jetzt da zurückschaust? Wie hast du das können, siegreich gestalten?
11: Ja, ich hatte Stefan erst gerade noch am Schweizer Kantonalen. Dort konnte ich aufs erste gut rauskürzen. Ich habe gewusst, dass er jetzt sicher gut eingestellt ist, was er auch gesehen ist. Und dann habe ich eigentlich in den letzten Minuten alles gegeben und so können gewinnen.
8: Jetzt hat es doch ja, viele Schwinger, die auch so ein bisschen wie du so zwei Siege eingestellt haben. Jetzt wird es sehr spannend, wie eingeteilt wird.
11: Ja, bin ich auch drauf gespannt.
8: Also kommst du sicher ein guter Gegner hin?
11: Ja, hoffe es.
8: Und was machst du so am Mittag? Ja, wie tust du dann auch mal ein bisschen runterfahren, wenn du sonst immer an dem Seil rumziehst?
11: Ja genau, jetzt gehen wir sicher schon etwas essen, Nudelsalat, dann gehen wir schon ein bisschen liegen und am Nachmittag wieder gestärkt angreifen.
8: Für Erfolg drin, merci.
11: Danke.
6: Das also das Fazit nach drei Gängen. Wir haben die folgende Zwischenrangliste. Im ersten Rang mit 29,75 Punkten der Marc Lustenberger und der Samuel Schweizer.
7: Im zweiten Rang mit 29,50 Punkten Markus Kieser.
6: Im dritten Rang mit 29 Punkten Freddy Bruhin.
7: Der im vierten Rang mit 28,75 Punkten Silvan Appert, Urs Topmann, Marco Fankhäuser, Fabian Scherrer, Simon Schmid, Dorian Kramer und der Jonas Troxler.
6: Der im fünften Rang unter anderem folgende Eidgenossen mit 28,50, Marcel Bieri, Lukas Bissig, Michael Gwerder und mit 28,25 im sechsten Rang der Joel Ambühl und der Lukas Tschumi. Ja, was tun wir für ein Fazit ziehen nach drei Gängen?
7: Wir haben einen Eidgenoss mit drei gewonnenen Gängen. Wir haben insgesamt drei Schwinger mit drei gewonnenen Gängen, eben Marc Lustenberger und der Samuel Schweizer und überraschend der Nicht-Kranzer Markus Kieser, der zwei Kranzschwinger kennt. Bezwingen im Verlauf von morgen. Des Weiteres Fazit. Teiggenossen Silvan Appert, Lukas Bissig, Michael Gwerder, Joel Ambühl, Marcel Bieri und der Berner Gast Lukas Tschumi sind immer noch in Durchführung mit der absoluten Spitze. Und vielleicht noch das Fazit von der Gäste, der Lukas Tschumi, der Dorian Kramer, Entschuldigung, und der Oliver Herrmann haben immer auch noch Aussichten, ganz vorne kennen der Rangliste Spitze zu landen.
6: So sieht es also hier die Art aus bei Halbzeit. Wir sind gespannt, wie die Einteilung für den Viergang wird aussehen und freuen uns auf die nächste Einschaltung.
2: Dankeschön euch zwei, recht guten. Und alle Informationen rund um das heutige Innerschweizer Schwing- und Äpfelfest in Art findet ihr bei uns im Internet radiozentral.ch oder in der App.
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2: Und diesen Schlagzeilen. Zu Ort beim Innerschweizer Schwing- und Äpfelfest kommen 11'000 hungrige Mäuler zum Mittag über. Beim Kinderspital Zentralschweiz gibt es ein Notrecht für Eltern.
5: Danke. Dienststunde Thai schnappt die Kantonspolizei Schweiz zu Reichenburgen flüchtenden Autofahrer. Und der neue FCL-Verteidiger Loic Lüthi redet nach dem Testspiel gegen Winterthur über Ziel für die neue Saison.
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4: Dort sind die Fritteusen, Grill und Hörnli, Pfannen im Moment süttig heiß. 11'000 Zuschauer am 119. Innerschweizer Schwing- und Alpenfest kommen das Feins zum Mittag über. Wie funktioniert das, wenn alle aufs Mal eine Stärkung wollen? Unser Reporter Christian Stempfli hat kurz vor dem Mittag dort hineingeschaut, was es Bankettmenüs gibt.
12: Wir fangen schnell ein paar Moment von der Ruhe noch ein, bevor der grosse Run aufs Mittag losgeht. Hier im grossen Festzelt, wo die glatten Gäste und Sponsoren verwöhnt werden. Ich sehe schon nur gerade hier auf dem Tischset ist eine bachene Schwingerhose parat und ganz ein Haufen bunte Salat. Zuständig hier eine grosse Equipe, die der mal hinterher gekrempelt hat. Die Lisbeth Fassbind und Tanja Petschert von der Muta Metzg. Wie ist euer Puls vor dem Mittag?
13: Jetzt ist er schon gerade ein bisschen höher als am Morgen früh. Weil wir hoffen, dass jetzt die Leute zügig kommen und wir zügig loslassen können. Wir sind parat.
14: Ja, es ist immer eine Challenge, in dieser kurzen Zeit das rauszubringen. Aber mit einer so guten Gruppe, wie wir hier haben, machen wir alles daran, was wir es anbringen.
12: Ich habe mal eine Zahl gehört, allein. Bankettmenü hat so um die 1500. Jetzt, was kommt da noch dazu bei euch?
14: Da sind wir bei 512, wäre die angemeldet, die hier können essen.
12: Und die Mittagspause, die ist nicht ganz gemütlich, etwa 2 Stunden?
13: Nein, das geht Schlag auf Schlag. Unsere Gäste sind jetzt noch im Apero. Wahrscheinlich gefällt es denen draussen. Der Challenge ist, dass sie reinkommen. Nach einer guten Stunde wollen die einen wieder auf die Schwingplätze, wenn es wieder losgeht. Also auf die Tribüne schauen.
12: Wann haben da die Vorbereitungen angefangen?
14: Also die Vorbereitungen für das ganze Mini ist schon die ganze Woche am Laufen. Und heute ist alles gefinisht worden. Wir sind seit morgen um 6:30 am Kochen. Ja, und jetzt Step by Step seit 10 Uhr angefahren. Und jetzt haben wir die Salat noch fertig gemacht. Ja, dann soll es dann auf laufen.
12: Wahrscheinlich kann man die Haufen Hände kaum zählen, die hier im Einsatz sind für die über 500 zu Mittag.
13: Ja, wir haben den Skiclub, der extra gekommen ist, nur für das Bankettmenü. Und vorher Kaffee Gipfeli haben wir schon gehabt, hatte ich hier schon 38 Leute auf dem Platz gehabt.
12: Und jetzt, um denen daheim ein bisschen das Wasser im Mund zusammenlaufen, was gibt es?
14: Also es gibt zuerst einen bunten Blattsalat mit Knoblauchcrouton und Deko mit Salatsauce. Und dann gibt es zum Hauptgang Zartgarten Garibraten, Gratin, Gemüse und nachher noch ein feines Dessert vom Kielerstegli.
12: Lisbeth und Tanja, wie ist es für euch, hier an diesem grossen Fest mitzuwirken?
13: Ich finde das wunderbar. Ich bin sehr gerne bei den Schwingern dabei. Ich habe schon das eine oder andere gemacht am Rigi-Schwingfest. Aber das ist schon riesengroß. Aber wir freuen uns sehr.
14: Ja, es ist eigentlich eher so etwas dürfen mitzumachen und dabei zu sein. Ja, und mit den Leuten zusammen. Das ist etwas Schönes, ja.
12: Jetzt lasse ich springen und wünsche euch dann irgendeinmal auch einen guten.
14: Danke vielmals.
13: Danke vielmals und dir auch noch ein gutes Fest mit tollen Berichten.
4: Fastwirtin Lisbeth Fassbind und Tanja Petschert vom Catering haben, wie man gehört, zwei von unzähligen Leuten, die im Hintergrund fürs ISAF in die Tose steigen. Wir kommen noch zu weiteren Kurzmeldungen aus der Zentralschweiz. Das Kinderspital Zentralschweiz zu Luzern führt als erstes Schweizer Spital ein Notrecht für Eltern ein. Das schreibt die NZZ. Eltern können dabei in Zukunft unabhängig eine zweite Meinung verlangen, wenn sie sich vom medizinischen Personal nicht ernst genommen fühlen. Der Auslöser für die neue Regel ist der Tod von einem einjährigen Bub im letzten Jahr. Die Mutter vom verstorbenen Bub wirft dem Spital vor, dass ihr Sohn trotz mehrerer Warnungen heimgeschickt worden sei. Die Stanz müssen zwei Brücken komplett gesperrt werden. Die beiden Autobahnüberführungen Eichli und Trottiken kommen nach der Sanierung einen neuen Strassenbelag über. Die Brücke Totiken ist von morgen bis am Freitag komplett gesperrt. Das Gleiche gilt dann für die Brücke Eichli in den letzten Wochen von dem Monat. Zu Eichenburg ist der Kantonspolizei Schweiz dank dem Dienst und Thai ein Autofahrer ins Netz. Der 22-jährige Rumän ist gestern Abend mit seinem Auto auf der Kantonstrasse in ein Auto vor ihm hineingefahren. Der 35-jährige Fahrer vom vorderen Auto hat sich dabei leicht verletzt und ist ins Spital gebracht worden. Der Rumän ist nach dem Unfall aus dem Auto ausgestiegen und zu Fuß geflüchtet, schreibt die Kantonspolizei Schweiz. Der Dienst und Thai hat den Mann später aufgespürt und die Polizei hat ihn können verhaften. Er muss sich jetzt vor der zuständigen Staatsanwaltschaft verantworten. Cindelegi hat sich eine E-Bikerin bei einem Unfall mit einem Auto leicht verletzt. Die 50-Jährige war gestern Morgen auf der Etzelstrasse unterwegs gewesen. Ein Auto mit Anhänger hat die E-Bikerin dann überholt. Während dem Überholen hat der Aussenspiegel die Frau getroffen und sie ist umgekehrt, schreibt die Kantonspolizei Schweiz. Der Autofahrer ist, ohne sich um die verletzte Person zu kümmern, davon gefahren. Die Kantonspolizei Schweiz sucht Zeugen. Wir wechseln schnell in die Stadt Rapperswil. Die Stadt Rapperswil verbessert die Sicherheit bei der Grüt- und Degenau-Strasse. Für das wird der Fussverbindungsweg zu einer Fuss- und Veloverbindung ausgebaut. Auf dieser Verbindung kommen die Stege weg und der Weg wird deutlich breiter, teilt die Stadt Rapperswil mit. Die Bauarbeiten starten morgen und gehen wahrscheinlich bis ein über die Mitte des nächsten Monats. Der Verbindungsweg zwischen der Grüt- und Degenau-Strasse ist dann komplett gesperrt. Und bei einem Unfall zurückkreuz hat sich ein Töpfer lebensbedrohlich verletzt. Der 48-Jährige ist gestern Mittag mit seiner 46-jährigen Mitfahrerin auf der Autobahn A4 kurz nach der Ausfahrt zurückkreuz Richtung Zürich in einen Lieferwagen hineingefahren, wo plötzlich aus noch unklaren Gründen stark abbremst hat. Der Mann hat mit dem Rettungshelikopter müssen in ein Spital geflogen werden, schreibt die Zugpolizei. Die Mitfahrerin hat mit schweren Verletzungen müssen in ein Spital gebracht werden. Die genaue Unfallursache ist noch unklar. Wegen dem Unfall hat der betroffene Autobahnabschnitt für eine gewisse Zeit müssen gesperrt werden.
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2: Wir haben 20 ab 12 Uhr.
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2: Quirin Weg, der heutige Sonntag, der ist schon ein kleiner Vorgeschmack auf die nächsten Tage, die uns bevorstehen.
15: Ja, geht es wirklich die nächsten Tage eigentlich ähnlich weiter. Nachmittag weiterhin viel Sonnenschein. Vom Norden her kommen dann so im späteren oder im Laufe des Nachmittags ein bisschen vermehrt hohe Wolkenschleier auf. Dann haben wir noch ein paar Quellwolken über den Bergen. Die bleiben größtenteils harmlos. Es kann sein, dass so gegen den Obigan, so im Raum, klar aus sich mal ein Gewitterli bildet. Sonst bleibt es eigentlich in der Zentralschweiz ruhig. Das Ganze bei Temperatur Höchstwert von um die 29 Grad. Dazu haben wir im Flachland ein mäßiger Westwind auf den Bergen, ein mäßig bis starker West- bis Nordwestwind und 0 Grad Grenze, die liegt heute auf rund 3700 Meter.
2: Wenn wir vorher schauen, auf die nächsten Tage angekündigt, haben wir aber schon, es wird weiterhin heiß und sommerlich. Kann man schon sagen, wie lange es heiß wird, bleibt in den nächsten Tagen?
15: Ja, sicher bis und mit Freitag kann man sicher mal sagen. Also Montag, morgen und dann auch am Dienstag ist es weiterhin sonnig. Dort haben wir aber noch ein paar hohe Wolkenfelder mit dabei. Harmlose Quellwolken auch. Temperaturen, die gehen jetzt eigentlich Tag für Tag dann spürlich drauf. Morgen am Montag dann so 29 bis 30 Grad. Am Dienstag liegen wir dann wohl schon bei etwa 30 bis 31 Grad. Dann Mittwoch, Donnerstag, fast eigentlich ungeschränkter Sonnenschein, ganz viel blauer Himmel, auch wieder harmlose Quellwolken über den Bergen. Temperatur dann noch spürlich höher, so um die 32 bis 33 Grad, auch am Freitag wieder viel Sonnenschein. Also du merkst schon, die nächsten Wochen eigentlich täglich ganz viel Sonnenschein. Es kühlt aber noch relativ gut ab in der Nacht, so auf die 16 bis 17 Grad, also am Morgen dann gut lüften. Dann kriegt man die Hitze eigentlich schon noch gut aus der Wohnung oder aus dem Haus raus. Und weil du es schon angekündigt hast, dann so der nächste Wetterumschwung stand jetzt wohl nächstes Wochenende erst wieder. Samstag, Sonntag sieht es so aus, als würde es dann wieder ab und zu mal wieder ein bisschen gewittern kommen, aber die Hitze, die begleitet uns die nächste Woche.
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2: Schönen Sonntagmittag, es ist 12:30.
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4: Einen guten Mittag wünscht am Mikrofon der Janne Kühn. Ein 30-jähriger Autofahrer ist gestern Abend in Elsau im Bezirk Winterthur mit 184 km pro Stunde in eine Geschwindigkeitskontrolle geraten. Erlaubt sind auf diesem Streckenabschnitt 80 km pro Stunde. Dem Mann wurde der Führerausweis abgenommen. Der 30-jährige Portugiese muss sich nun wegen eines Rasedelikts verantworten. Ein 51-jähriger Mann ist gestern in einem Restaurant in Aarau gestorben. Wie die Polizei mitteilt, könnte ein medizinisches Problem die Ursache sein. Mehr Personen hätten beobachtet, dass der 51-jährige Schweizer Mühe beim Atmen hatte. Erste Hilfe durch Passanten und Reanimationsmaßnahmen des Rettungsdienstes blieben jedoch erfolglos. Hinweise auf eine Dritteinwirkung liegen derzeit nicht vor. Die deutsche Fluggesellschaft Condor sucht neue Investoren. Der deutsche Staat gibt seinen Anteil von 49% der Aktien im Herbst frei. Als mögliche Käufer werden laut Condor-Chef Airlines aus dem arabischen Raum und der Türkei geprüft. Genannt werden unter anderem Emirates, Qatar Airways und Turkish Airlines. Condor war nach dem Konkurs des Mutterkonzerns im Jahr 2019 vom Staat gerettet und später in der Corona-Pandemie unterstützt worden. Ein Verkauf an die Lufthansa ist aus wettbewerbsrechtlichen Gründen nicht möglich.
5: Es ist einiges los auf den Strassen im Zentraland. Es braucht mehr Geduld auf die A4 Richtung Brunnen zwischen Cham und der Verzweigung Grütihof nach einem Unfall. Dann auf die A2 Richtung Gotthard ab Emmen Nord bis Luzern-Kriens stockt es eine Viertelstunde obendrauf. Dann steht es weiter zwischen Buchs und Beckeried. Und dann vor dem Gotthard-Nordportal ab Amsteg bis und mit Göschen 3 km eine halbe Stunde obendrauf. Die Fahrt in Airolo, die ist zu. Vor dem Südportal ebenfalls fast 3 km Stau, auch hier eine halbe Stunde mehr einrechnen. Die Fahrt in Göschenen, auch die hat man zugemacht. Es ist ein sonniger Sonntag mit nur wenigen Wolken. Gegen oben werden es dann noch ein paar mehr. Dazu gibt es heute knapp 30 Grad. Ja, und die Sonne die verabschiedet sich dann heute Abend, um die neue Woche wieder zu eröffnen. Morgen und auch bis am Mittwoch wieder in einen Haufen Sonnenschein. Nur wenige Wolken bei 31 Grad.
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0: Paloma Faith. New York, hier bei uns auf Zentral. Im Mittagsinfo jetzt gerade weiter mit Steppenwolf.
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0: Und da legen wir los mit Fußball. An der WM stehen heute Abend und in der Nacht auf morgen die nächsten Achtelfinalduelle auf dem Programm. Zum einen trifft Brasilien auf Norwegen, zum anderen spielt Mexiko gegen England. Spiel Brasilien gegen Norwegen wird am oben am 10 Uhr abpfiffen. Der Match Mexiko gegen England geht am Morgen um 2 Uhr Schweizer Zeit los. Der FC Luzern gewinnt gegen den FC Winterthur ein Testspiel. Luzern schlägt die Winterthurer zu Altbüren mit 3-2. Unser Reporter Lukas Palmer hat nach dem Spiel mit dem Leuk Lüthi geredet und von ihm wollen wissen, wie es für ihn war, gegen den Ex-Club zu spielen.
2: Ja, es war natürlich speziell nach den letzten Tagen, wo alles sehr schnell gegangen ist. Am Dienstag habe ich noch mit dem Gegner trainiert und heute schon wieder gegen die gespielt. Von dem her, unglaublich schön gewesen. Mal jetzt dürfen das FCL-Liebli tragen. Wunderschöne Trikots. Ich habe mich mega gefreut am Mittwoch, als ich das zum ersten Mal gesehen habe. Und jetzt freue ich mich auf eine super Saison.
3: Was sind deine Ziele mit dem FC Luzern? Ja, eben gerade mit dem Matteo Di Giusto hat man immer noch so einen, sage jetzt, Überspieler im Team auf der 10er-Position. Ja, was sind die Ziele in dieser Saison?
2: Ja, absolut. Ich hoffe natürlich, dass uns der Matteo auch noch erhalten bleibt in dieser Saison, dass er auch wieder Goal und viel Assists macht für uns. Und ansonsten glaube ich, wir wollen das erreichen, was in den letzten 2 Jahren leider verpasst worden ist. Und das ist Top 6. Ich glaube, dort gehört der FC Luzern an. Mit dem Stadion, mit den Fans im Rücken und dem ganzen Verein, der sehr professionell schafft. Und auf das schaffen wir an. Jetzt mit einem neuen Staff. Ich glaube, eine gute Truppe, die wir zusammen haben. Viel Hunger, sehr, sehr viel Hunger. Gerade jetzt, wo es in den letzten Jahren nicht geklappt hat mit dieser Championship Round. Und für mich ist das ganz klar das Ziel, dass wir hoffentlich uns in diesen Top 6 festspielen können.
0: Sagt der Leuk Lüthi im Interview mit dem Lukas Palmer. Das nächste Testspiel spielt der FCL am nächsten Freitag am Nachmittag gegen den FC Wiel. Und zum Schluss noch eine Meldung vom Tennis. Beim Grand Slam Turnier zu Wimbledon kämpft Belinda Bencic um den Einzug in Viertelfinal. Die Ostschweizerin trifft heute im Achtelfinal auf die US-Amerikanerin Coco Gauff. Der Match dürfte frühestens am oben am 17:30 losgehen.
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0: Aufregend, so ein Schwingfest. 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
1: Schönen Sonntagmittag allerseits. Wir haben 1 mit 25 Grad in Palma. 27 Grad ist es aktuell zu Baldeck.
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3: Rapperswil-Jona halten sich mehrere Personen an das Feuerverbot. Der Bundesrat Albert Rösti ist von Atomkraftwerken überzeugt. Und zu Österreich soll ein 93-jähriger Mann ein Haus gesprengt haben. Einen guten Start in den Nachmittag wünscht am Mikrofon der Janik Köhn. In Rapperswil-Jona sind am Wochenende mehrere Verstöße gegen das geltende Feuerverbot registriert worden. Dazu sagt Marco Thoma, Mediensprecher der Kantonspolizei St. Gallen.
4: Die Kantonspolizei St. Gallen hat in den letzten Tagen können insgesamt 5 Verstöße gegen das Feuerverbot in Rapperswil-Jona feststellen. Die verursachenden Personen sind entsprechend verwarnt und die Feuer dann umgehend gelöscht worden. In der Steig hat ein 41-jähriger Mann zudem am Samstagmittag noch Holz zur Entsorgung im Freien verbrennt. Auch dafür ist sofort gelöscht worden. Er wird bei der Staatsanwaltschaft vom Kanton St. Gallen zur Anzeige gebracht.
3: In Rapperswil-Jona gelten zurzeit strengere Regeln als im gesamten Kanton St. Gallen.
4: In einzelnen Gemeinden, darunter auch in Rapperswil-Jona, gilt ein umfassendes Feuerverbot. Das heisst, das Entzünden von Feuer ist auf dem gesamten Gemeindegebiet gänzlich verboten. Das Verbot, das weicht leicht von dem vom Kanton St. Gallen ab, denn auf dem gesamten Kantonsgebiet von St. Gallen herrscht im Moment ein Feuerverbot in Wald und Waldesnähe.
3: Aufgrund der anhaltenden Trockenheit rät die Polizei derzeit gänzlich davon ab, Feuer im Freien zu entfachen. Bei Missachtung des Feuerverbots drohen Bußen und eine Anzeige bei der Staatsanwaltschaft. Bundesrat Albert Rösti spricht sich wegen des Klimawandels für Atomkraftwerke aus. Im Interview mit dem Blick sagt er, die Schweiz wolle den CO2-Ausstoß senken und aus den fossilen Energien aussteigen. Dafür brauche es langfristig auch Atomkraftwerke, um genügend CO2-freien Strom zu produzieren. Dass Reaktoren im Sommer wegen der Hitze zeitweise heruntergefahren werden müssten, sei kein Problem, sagt Albert Rösti weiter. Atomenergie werde vor allem im Winter benötigt. Der 4-jährige Sohn der Clubbetreiber Jacques und Jessica Moretti darf die Vorschule einer Privatschule in Gromontana nicht mehr besuchen. Dies berichtet der Sonntagsblick. Warum das Kind die Schule verlassen muss, ist unklar. In Gromontana wird laut Bericht vermutet, dass andere Eltern Druck auf die Schulleitung ausgeübt haben. Die Schule äußert sich zu den Hintergründen nicht. In der österreichischen Hauptstadt Wien wird ein 93-Jähriger verdächtigt, ein Haus gesprengt zu haben. 9 Personen wurden verletzt, darunter auch eine schwangere Frau. Durch die Explosion wurden zudem mehrere angrenzende Einfamilienhäuser teils schwer beschädigt. Auch der 93-Jährige erlitt Verletzungen. Sein Motiv ist laut Polizei noch unklar.
1: Megadot immer noch gefragt auf die A2 Nord-Südachse. Zuerst zwischen Buchs und Beckeried, wo es staut. Dann vor dem Gotthard, Nordportal 4 km, 40 Minuten obendrauf. Die Fahrt in Airolo ist zu. Dann vor dem Südportal haben wir 3 km Stau. Eine halbe Stunde Anstau dort. Die Einfahrt in Göschene, auch die hat man zugemacht. Es ist weiterhin sonnig und warm quer hinweg.
5: Am Nachmittag geht es mit viel Sonnenschein weiter. Von Norden her kommen dann aber auch noch ein paar hohe Wolkenschleier mit dazu. Und über den Bergen haben wir noch ein paar Quellwolken. Die bleiben grösstenteils harmlos, höchstens so im Raum Glarus. Kann es gegen den Obigan noch zu einem Gewitter kommen, sonst bleibt es ruhig. Das Ganze bei Temperaturen so um die 29 Grad, dazu bloß noch ein mäßiger Westwind. Morgen am Montag und dann auch am Dienstag geht es recht sonnig weiter mit hohen Wolkenfeldern und harmlosen Quellwolken über den Bergen. Temperaturen so um die 29 bis etwa 30 Grad. Und dann Mittwoch, Donnerstag geht es sonnig weiter. Es wird dann noch ein Spürchen heißer werden, Temperaturen dann über die 30 Grad Marke.
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1: Da schalten wir auf Arz. Heute findet das Innerschweizer Schwing- und Alpenfest statt. Der Gregi Rohrer und der Simon Unterner sind für euch vor Ort.
6: Ja, da ist Mittagspause langsam vorbei. Langsam oder sicher, aber sicher geht es mit den ersten vier Gängen weiter. Wir wollen aber einst kurz zurückschauen, ja, wie ist der Vormittag verlaufen. Am Mittag ist es so, dass der Marc Lustenberger und der Samuel Schweizer die Rangliste mit 29,75 Punkten anführen.
7: Im zweiten Rang mit 29,50 Punkten Markus Kieser.
6: Und im dritten Rang mit 29 Punkten der Fredi Bruhin. Ja, was bleibt dir vom Vormittag?
7: Entschuldigung, Gregi. Der Ball ist Wort in den Griffen. Ja, heute Morgen das Fazit. Wir haben drei Schwinger mit drei gewonnenen Gängen. Ein Eignos, Marc Lustenberger, vierte Rangliste, wie wir jetzt gehört haben, mit 29,75 Pink da. Dann überraschend der Nichtranzer Markus Kieser, der euch drei Siege kennen, davon tragen heute Morgen, der vorher gegen zwei Kranzschwinger erfolgreich war. Und natürlich nicht vergessen, Samuel Schweizer, er gehört natürlich auch zum erweiterten Favoritenkreis, der ebenfalls drei Siege hat. Und wenn man ein einen Ausblick macht, ist immer interessant, ob Gästeschwinger noch etwas dazu sagen könnt. Und da darf man folgendes Fazit ziehen. Lukas Tschumi, der Berner Gast, ist immer auch noch dabei mit 28,25 Punkten. Und von der Südwestschweiz, der Dorian Kramer mit 28,75. Und von der Nordwestschweizer, der Oliver Herrmann, der mit 27,75 immer auch noch ziemlich gut dabei ist. Und das ist auch interessant, glaube ich, für das Publikum und für uns alle, wenn das möglichst breit gestreut ist, die Spitze.
6: Wenn wir jetzt einen Blick auf den Nachmittag werfen, Mittagspause ist nämlich gebraucht worden zum Einteilen, da dürfen wir uns auf folgende Duell freuen. Der Janos Bachmann, er trifft auf den Samuel Sutter, der Lukas Fonoy trifft auf den Christoph Wasser, der Patrick Petscher kommt mit dem Marco Heiniger zu über und bei den absoluten Spitzenpaarungen werden wir sehen, Benno Heinzer gegen Simon Schmid, Joel Ambühl gegen Fredi Bruhin, Urs Topman gegen Oliver Herrmann und zum Abschluss die Eidgenossenpaarung Michael Gwerder gegen Marc Lustenberger. Wenn du das auf die Schnelle anschaust, wie könnte die vierte Gang rauskommen?
7: Ja, es ist natürlich so, wir haben am Morgen gemeldet, oder ich habe das gesagt, als der Lukas Bissig für mich der absolute Top-Favorit ist. So ist es jetzt ausgesehen, zum Beispiel Michael Gwerder, Marc Lustenberger, kann gut und gerne gestellten Gang geben. Das ist die grosse Chance für Lukas Bissig. Auf der anderen Seite, Lukas Bissig muss sowieso alle Gänge probieren zu gewinnen. Und die, die heute am Nachmittag bis zum Schlussgang vordringen, für die gibt es sowieso nur noch Achtung, fertig los, volle Offensive und möglichst einen Haufen Sieg holen.
6: Der Gegner von Lukas Bissig, der ist auch noch nicht bekannt, darum haben wir den vorher bei der Paarung noch nicht abgelesen. Wenn wir vielleicht noch schnell auf den Ort eingehen, Art ist ja auch bereits einmal Austragungsort vom Innerschweizer Schwing- und Alpenfest gesehen, nämlich genau vor 25 Jahren. Sieger dort sind ganz klingende Namen, nämlich der Adi Leinbacher hat dort zusammen mit dem Heinz Sutter gewinnen können. Und ich glaube, Gregi, dir ist noch etwas anderes aufgefallen.
7: Ja, eine interessante Anekdote. Der heutige OK-Präsident Fidel Schorno, der euer Gemeinderat ist in dieser Gemeinde Art. Er ist 36-facher erfolgreicher Kranzschwinger und hat an diesem Fest vor 25 Jahren hier auf dem Platz im Rang 4C seinen allerletzten Kranz, nämlich eben der 36. kennen rausschwingen. Sicher sehr interessante Geschichte und ist jetzt doch 25 Jahre seither.
6: Ja, das also noch ein kurzer Blick ins Archiv, wie du hier siehst, wie das die vierten Gänge ausgehen und wie das die anderen auch noch eingeteilt werden. Das werden wir in einer Stunde hören oder immer auf radiozentral.ch oder in der Radio Zentral App.

mit dem Marcel Lustenberger am Mikrofon. Schönen Nachmittag allseits. Und im breitesten Musikmix, da haben wir für euch vorbereitet. Als nächstes Barry Manilow und Copacabana. Freue ich mich auf Country-Musik von der Juice Noten mit Queen of Hearts. Und auch der Klassiker aus dem 82 bei der Murphy Gang mit Summer in der Stadt. Losrocken wir jetzt aber mit dem Bon Jovi Living on a Prayer. Geniessen das Wochenende.

Geniessen den Sonntagnachmittag. Dazu gibt es den breitesten Wochenendmusikmix mit dem Barry Manilow. Copacabana gehört aus den späten 70er. Und jetzt gehen wir in die Mitte der 90er Jahre. Mike and the Mechanics gibt es jetzt hier bei uns Over My Shoulder. Das ist Zentral.

0: Daniel Pauter nimmt den nächsten Flüger richtig heim am Sonntagnachmittag auf Zentral. Die vierte Gang läuft am ISAF zu Ort. Weit über 1000 freiwillige Helferinnen und Helfer sind im Einsatz. Sie sind in den Beizli, in den Küchen. Sie laufen mit Getränkwägeln umeinander, leeren Kübeln, putzen die WCs. Oder, obwohl wir im digitalen Zeitalter sind, sieht man auch Helfer, die ein Stück bedrucktes Papier für einen Franken verkaufen. Christian Stempfli.
1: Der Mattia, der Fabio und der Louis von Art, drei Schulbuben, sind hier in den rot-weissen Helferliebli mit den Techlikappen und den Sonnenbrillen. Sehr schnell, wie geht es mit der Hitze, die wir mittlerweile haben hier?
2: Ja, es ist schon heiß, aber wir haben Gucci bekommen. Wir kriegen Getränke für das Gucci und dann ist es eigentlich noch eine gute Idee.
3: Und ich habe jetzt eigentlich schon das dritte Fläschchen getrunken, also wir trinken eigentlich genug.
1: Und zwischendurch auch Schatten?
4: Also ja, wir gehen schon manchmal Schatten und in der Sonne ist es schon sehr heiß, aber ja, es ist okay.
1: Jetzt sind ihr schon lange im Einsatz. Ihr verkauft Zwischenranglisten und ja, nach jedem Gang gibt es so eine. Seit wann sind ihr am Krampfen?
2: Also ich bin mit dem Fabio neben mir, seit am 9 Uhr sind wir jetzt am Arbeiten.
4: Ich bin mit meinen Kollegen schon am 6 Uhr unterwegs.
1: Hey, und ihr mögt noch?
4: Ja, wir mögen noch.
1: Da sind noch gerade zwei weitere dazugekommen. Der Robin und der Lian, auch Schüler hier von Art. Normalerweise ist das euer Schulgelände oder das Ringsherum jetzt ein bisschen anders.
5: Ja, heute ist ein schöner Tag. Es ist Schwingfest und es ist sehr schön hier.
1: Ihr habt, glaube ich, schon die ganze Woche ein bisschen mitgeholfen hier auch?
6: Ja, so mit Stühlen aufkleben, Tisch aufstellen und alles drum und dran.
1: Und ich habe mal Schüler gesehen, die auch hier in der Arena geschwungen haben am Dienstag. Auch probiert?
6: Ja, das war so wie eine Art Kurs gewesen und am Schluss haben wir noch einen Wettbewerb gemacht.
1: Wie war das gewesen, Schwingen in der Arena?
5: Sehr schön. Und man hat auch ein sehr schönes Gefühl, wenn man vor so einer grossen Arena schwingen kann.
1: Habt ihr auch mitgemacht?
2: Ja, also am Montag durften wir schwingen. Dann haben wir erst noch eine Führung bekommen. Und dann durften wir helfen aufstellen, Festbank und so.
5: Ja, also geschwungen habe ich auch, aber bin nicht so gut gewesen.
1: Ihr seid auch noch nicht Profis, gell? Das überlassen wir denen hier.
4: Also ja, einer von unserer Schule, der ist halt auch am Schwingen und der gewonnen. Daniel. Ja, der ist halt richtig gut. Halt keine Chance gegeben.
1: Jetzt sehe ich noch den Fabio. Oder nein, auch die anderen hier haben einen Haufen Gocci-Etiketten. Warum?
5: Ja, das ist halt für das Panini-Heft. Und wir sammeln die, um halt. Das ist halt cool.
1: Genau, die Fußball-WM, die läuft auch noch. Am Dienstag, Hoppschweiz, am Abend um 10 Uhr, sind ihr dann auch noch wach?
5: Ja.
6: Ja, ja sicher.
1: Was gibt es gegen Ecuador?
2: Ich sage es 3-1 für die Schweiz.
5: Ich sage es auch 3-1 für die Schweiz.
3: Ich sage 2-1 für die Schweiz.
4: 3-1 für die Schweiz.
6: Ein knackiges 3-1 für die Schweiz.
1: Hey, das klingt gut. Und für euch gibt es ein 6-1, für euch ein Einsatz. Macht es noch gut. Bis zu der Schlussrangliste.
2: Ja.
3: Hopp Schweiz.
2: Hopp Schweiz. Schweiz. Tschüss.
1: Schulbuben von Art, die mit viel Elan Zwischenranglisten verkaufen. Und ich suche mir jetzt irgendwann wieder einen Schattenplatz.
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2: Das ist der Sonntag, Nachmittag um 2, 24 Grad Sonntagregen, 27 Grad Oster.
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4: In Rapperswil-Jona halten sich mehrere Personen an das Feuerverbot. Bei einem Streit in Zürich verletzen sich 2 Personen. Und die Aargauer Mitte-Nationalrätin Maya Bali redet über häusliche Gewalt. Einen guten Nachmittag wünscht am Mikrofon der Janik Köhn. In Rapperswil-Jona sind am Wochenende mehrere Verstöße gegen das geltende Feuerverbot registriert worden. Dazu sagt Marco Thoma, Mediensprecher der Kantonspolizei St. Gallen.
5: Die Kantonspolizei St. Gallen hat in den letzten Tagen können insgesamt 5 Verstöße gegen das Feuerverbot in Rapperswil-Jona feststellen. Die verursachenden Personen sind entsprechend verwarnt und die Feuer dann umgehend gelöscht worden. In der Steig hat ein 41-jähriger Mann zudem am Samstagmittag noch Holz zur Entsorgung im Freien verbrennt. Auch dafür ist sofort gelöscht worden. Er wird bei der Staatsanwaltschaft vom Kanton St. Gallen zur Anzeige gebracht.
4: In Rapperswil-Jona gelten zurzeit strengere Regeln als im gesamten Kanton St. Gallen.
5: In einzelnen Gemeinden, darunter auch in Rapperswil-Jona, gilt ein umfassendes Feuerverbot. Das heisst, das Entzünden von Feuer ist auf dem gesamten Gemeindegebiet gänzlich verboten. Das Verbot, das weicht leicht von dem vom Kanton St. Gallen ab, denn auf dem gesamten Kantonsgebiet von St. Gallen herrscht im Moment ein Feuerverbot in Wald und Waldesnähe.
4: Bei einer Auseinandersetzung in der Stadt Zürich sind 2 Männer verletzt worden. Einer von ihnen erlitt schwere Verletzungen. Der Vorfall ereignete sich in einer Fußgängerunterführung bei der Langstrasse in Kreis 4. Laut Stadtpolizei Zürich gerieten aus noch ungeklärten Gründen mehrere Afghanen und ein 40-jähriger Mann aus dem Iran in einen Streit. Ein 31-jähriger Afghane wurde dabei schwer, der 40-jährige Iraner mittelschwer verletzt. Beide mussten ins Spital gebracht werden. Mehrere Personen wurden festgenommen. Die Polizei hat weitere Ermittlungen eingeleitet. Die Aargauer Mitte-Nationalrätin Maya Bali spricht erstmals über ihre eigenen Erfahrungen mit häuslicher Gewalt. Als sie 20 Jahre alt war, sei sie von ihrem damaligen Freund geschlagen worden, erzählt die 65-Jährige in der Sonntagszeitung. Dabei sei ihr unter anderem das Trommelfell geplatzt. Einmal habe er sie so heftig geschlagen, dass sie in die Badewanne gestürzt sei. Die Schuld habe sie damals bei sich selbst gesucht. Mit ihrem Schritt an die Öffentlichkeit wolle die Mitte-Politik auf das Thema aufmerksam machen und Betroffenen Mut machen. Die deutsche Fluggesellschaft Gondor sucht neue Investoren. Der deutsche Staat gibt seinen Anteil von 49% der Aktien im Herbst frei. Als mögliche Käufer werden laut Gondor-Chef Airlines aus dem arabischen Raum und der Türkei geprüft. Genannt werden unter anderem Emirates, Qatar Airways und Turkish Airlines. Gondor war nach dem Konkurs des Mutterkonzerns im Jahr 2019 vom Staat gerettet und später in der Corona-Pandemie unterstützt worden. Ein Verkauf an die Lufthansa ist aus wettbewerbsrechtlichen Gründen nicht möglich.
2: Es steht und stockt aktuell auf folgenden Strecken: A2 Richtung Gotthard ab Amsteig bis Göschene 4 km Stau, 40 Minuten oben drauf die Fahrt, in ein Rollo, die ist zu. Und auch vor dem Südportal haben wir Blechlawine, und zwar 2 km Länge, das heisst 20 Minuten mehr einrechnen, und auch die Fahrt in Göschene, die hat man zugemacht. Es gibt am Nachmittag einen Haufen Sonne im Zentraland. Ein paar Wolken sind damit dabei. Die werden dann noch ein bisschen mehr im Verlauf vom Abend. Dazu gibt es heute noch einmal knapp 30 Grad. Und auch morgen zum Wochenstart. Bis und mit sicher am Mittwoch einen Haufen Sonne, nur wenig Wolken und 31 Grad.
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2: Voll im Gang ist der zweite Tag oder die zweite Hälfte von dem heutigen Tag am Innerschweizer Schwing- und Alpenfest. Gregor Rohr und Simon Unterner.
0: Ja, da werden vom Stadion Spiker gerade gefragt, wo wer von welchem Kanton her ist. Und je nachdem, Luzerner sehr laut gewesen, aber natürlich auch die einheimischen Schweizer, die da richtig Stimmung machen können. Auch auf dem Platz geht stimmungsvoll zu und her. Nach Trainingsgängen hat ja der Marc Lustenberger geführt, sein Gegner jetzt im vierten Gang, der Eidgenosse Michael Gwerder.
6: Ja, und da ist es sehr animiert losgegangen. Siegchancen hüben wie drüben. Aber schlussendlich in der fünften Minute kann der Marc Lustenberger einen Übersprungversuch von seinem Schweizer Eidgenossen, Gegner von Michael Gwerder, abfallen zum Plattwurf. Kann er da einen Plattwurf landen und steht natürlich jetzt eins an der Spitze dieser Rangliste.
0: Er nämlich mit dem vierten Sieg. Das gleiche wollte Samuel Schweizer machen, und zwar gegen den Silvan Appert, den Clubkollege von Michael Gwerder.
6: Ja, und da ist der Gang lang ein bisschen neutralisiert gewesen. Es hat sogar einen verletzungsbedingten Unterbruch gegeben. Aber wo es noch weitergegangen ist, ziemlich gegen das Gangende kann der Samuel Schweizer mit Brienzer Kopfgriffkombination der Eidgenoss vom Schweizer Silvan Appert besiegen und hat jetzt ebenfalls auch 4 Siege auf seinem Konto.
0: Das also mit den zwei Topschwingern, die vorne weg sind. Dann haben wir noch Trainingsgang im zweiten Rang, den Markus Kieser gehabt. Sein Viertgegner war der Roman Wandeler.
6: Und da ist der Roman Wandeler seiner Favoritenrolle gerecht worden. In der zweiten Minute fährt er zu Boden und kann am Boden vervollständigen mit überdrehen.
0: Der Fredi Bruin, drittplatziert nach Trainingsgang. Er hat sie mit dem Joel Ambu und mit dem Eidgenossen bekommen.
6: Ja, und da hat der Fredi Bruhin probiert, den Boden zu schwingen mit dem Joel Ambiel. Der Joel Ambiel seinerseits hat natürlich probiert, seine starken Standschwinge durchzubringen. Weitestgehend sind die Versuche neutralisiert worden. Untergang ist schlussendlich gestellt worden mit der Note 8,75.
0: Das war die Chance für einen Urs Dobmann. Er hat im Duell mit dem Oliver Herrmann die Möglichkeit gehabt, ganz an die Spitze führen zu kommen.
6: Da haben beide Athleten immer wieder probiert, mit kurz oder mit kurz Fußstich kennen den Sieg. Der Fotzträger, aber schlussendlich ist der Gang gestellt worden mit der Note 8,75.
0: Der Händlibucher, der Marco Fankhauser, er war im vierten Rang nach Trainingsgang. Sein Gegner im vierten Gang war der Dorian Kramer.
6: Da hat der Marco Fankhauser sofort die Initiative ergriffen, kam mit kurz Boden und kam mit Armschlüssel schlussendlich zum Resultat zum 9,75 vervollständigen.
0: Eine schwierige Aufgabe hatte Fabian Scherer gehabt. Ihm ist der beste Gast aus der Nordostschweiz, der Dominik Schneider, eingeteilt worden.
6: Ja, und der Fabian Scherer hat die Aufgabe sehr gut gelesen. Er hat die Angriffe von Dominik Schneider abfahren, neutralisieren und schlussendlich ist der Gang mit der Note 8,75 gestellt worden.
0: Und dass der Fabian Scherer zu seiner bisherigen Leistung sagt, das hat er im Lucky Baumer erzählt.
7: Das ist der Fabian Scherer, ja, kräftezehrender Gang gegen den Dominik Schneider und gestellt ausgegangen. Ja, was kannst du sagen, hat es viel Kraft gebraucht?
8: Ja, ist natürlich jetzt in dieser Hitze, in dieser Arena, schon sehr kräftezehrend. Aber wunderschön, vor so einem Publikum zu schwingen. Und gerade gegen Dodo habe ich jetzt sicher schon 2 oder 3 Mal ziemlich schnell verloren. Wo ich jetzt wirklich das Ziel hatte, mal Zeit über die Runde zu bringen und ja, stellen.
7: Das heisst, du hast körperlich Fortschritt gemacht, oder wie ist das? Oder ist halt jeder Kampf anders, oder?
8: Ja, ich glaube, ich habe taktisch ein bisschen anders geschwungen. Ich habe sicher nicht extrem viel im Kampf dazu beigetragen, muss ich ehrlich sagen, aber mein primäres Ziel war es, wirklich einmal den Dodo zu erhalten.
7: Und im Kampf auf den Kranz bist du immer noch voll dabei, zum Glück, oder?
8: Ja, es sind 4 Gänge geschwungen, es sind noch 2. Jetzt habe ich, das darf ich mir sicher nicht mehr erlauben, mit 2 Gewonnenen und 2 Gestellten. Aber ja, ich bin noch dabei und jetzt heisst es noch Vollgas geben. Ja.
7: Viel Erfolg weiterhin, merci.
8: Merci, danke.
0: Dann haben wir weitere Resultate von diesem vierten Gang. Der Simon Schmid und der Benno Henzer stellen ihr Duell. Der Jonas Troxler unterliegt Marcel Bieri. Der Patrick Petscher kann gegen Marco Heiniger gewinnen. Der Luc Bissig gewinnt gegen Jonas Thurer. Und dann haben wir noch das interessante Duell gesehen. Lukas Bissig gegen Lukas Tschumi.
6: Ja, da ist es 48 losgegangen wie die Feuerwehr. Lukas Bissig energisch hat er probiert, seinen Gegner an sich anzureissen und mit seinem bekannten Kurz- und Kreuzgriff können ihn zu besiegen. Schlussendlich hat aber noch Übersprung das Rezept geheissen. Lukas Bissig kommt mit Übersprung in der zweiten Minute zu Boden und kann am Boden zum gültigen Resultat überdrehen. Also Sieg Lukas Bissig.
0: Dann haben wir noch weitere Resultate. Der Christian Zemp gewinnt gegen den Joel Sutter und der Jonas Samrin bleibt siegreich gegen den Severin Steiner. Das gibt die folgende Zwischenrangliste nach vier Gängen. Im ersten Rang mit 39,75 Punkten der Marc Lustenberger.
6: Im zweiten Rang mit 39,50 Punkten Samuel Schweizer.
0: Im dritten Rang und ein Punkt hinter dem zweiten Marcel Bieri und Marco Fankhauser.
6: Im vierten Rang mit 38,25 Punkten Patrick Petschert, Luc Bissig, Lukas Bissig, Lukas Vonoy, Roman Wandler, Christian Zemp, Samuel Sutter, Matteo Zenklusen.
0: Das also die rangliche Spitze nach vier Gängen. Wie das die weiteren Platzierungen aussehen, könnt ihr auf radiozentral.ch sehen oder auch in der Radiozentral-App. Hier, zart geht es jetzt weiter mit dem fünften Gang. Und wie das wirklich um den Schlussgang geht, den werden wir mehr erfahren.
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0: Durch den Sonntagnachmittag. Mit dem breitesten Wochenendmusikmix Show Wedi Wedi haben wir gehört. Under the Moon of Love, 3:15 haben wir. In der grossen Arena sind die Buben mit den Getränkanhängern gefragt im Moment und das am ISAF in Art. Es ist durstiges Wetter. Wie geht es denn den 11'000 Fans, die aktuell mit dabei sind? Christian Stempfli.
1: Wir sind ganz nahe am Sagmelring vor der Tribüne C, hier auf den Bänkchen, an der prallen Sonne. Die in der Tribüne C hinten, die haben schön Schatten jetzt gerade. Aber der Simon von Bürgler, respektive Zeedorf daheim, und seine Kolleginnen und Kollegen, die schwitzen hier um die Wette. Wie geht es?
2: Schon warm. Aber es ist gut. Genug trinken, gut essen und ein bisschen schwingen schauen, das ist gut. Und ein bisschen Segelgumpen, genau.
1: Sicher, sind ihr zwischendurch mal gewesen, und einen Schwung machen?
3: Ja, sind wir gewesen.
1: Wie ist das gewesen?
3: Gut, es war nicht so kalt gewesen. Es könnte einfach kälter sein.
1: Auch der Zuckersee hat
2: der Rührersee wäre kälter.
1: Ihr seid schon seit gestern hier. Warum gestern schon gekommen?
2: Wir waren noch wegen Gipperem am Bobenschwingen gewesen, schauen, ja. Es war schon warm gewesen.
1: Und dann gerade hier übernachtet oder ja, sind ihr zum Schlaf gekommen?
2: Wir sind hier noch ein am Fest am Abend und haben das Büsschen hier bei einem Bäuer in der Nähe anstellen. Dann haben wir dort schlafen im Büsschen und jetzt heute Morgen früh hier wieder. Genau.
1: Frage schnell eine Runde hinterher. Ich sehe, da ist einer der Schwingfans bachnass. Ist das vom Schwitzen oder hast du neu mit der Dusche bekommen?
4: Ja, das ist ein bisschen nachgefühlt, das Kulttüchchen mit ein bisschen Wasser gegen die Hitze, weil sonst ist es kaum zum Aushalten.
1: Ich glaube, da hinten noch jemand hat eine Sprinkleranlage. Habt ihr schon ausprobiert?
5: Nein, haben wir noch nicht gemacht. Wir gehen da noch.
1: Wie halten wir es aus?
4: Viel trinken. Ja, und mal zwischendurch ein bisschen baden, das tut auch gut. Der See ist ja in der Nähe.
1: Ihr bringt mich gerade auf eine Idee, das wäre es noch. Aber es ist spannend, das, was hier auf dem Schwingplatz läuft, auf diesen 7 Ringen. Persönlich, wem drücken ihr die Daumen?
2: Ja, das ist eigentlich klar ein bisschen Glucki. Ja, ja. Bis jetzt ist nicht so schlecht, aber wir lassen uns überraschen. Solange es ein Innerschweizer ist, ist alles gut.
1: Überhaupt, ich glaube, was der Lukas Bissig bis jetzt die Saison gezeigt hat, Chapeau.
2: Nein, ist gut. Jetzt, nach dem Herger Tisi, der gehört hat, wie der Ingenieur, der vorher mitschwingen kann, das ist tipptopp. Genau.
1: Und auch die Turner-Fans sind top, was sie hier für eine Leistung zeigen bei richtig schönen, hohen Sommertemperaturen. Ich ein Programm noch. Was macht ihr?
2: Ja, schauen bis zum Schluss. Noch bei der richtigen Feier am Schlussgang. Etwas essen, ein Bierchen nehmen und dann eben einmal heim.
1: Nachher verdient ihr Erholung.
2: Und Bier, ja.
6: Ja.
2: Und eben schauen, dass der Max nicht zu viel Verkehr ist.
1: Oh ja, es werden etwa ein paar Urner in die Richtung wieder zurück. Hey?
2: Genau.
1: Noch ein ganz schönes Tag.
2: Hey, danke gleichfalls. Merci.

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2: Sonnengenüssen ist angesagt. An dem Sonntag, Nachmittag, dazu 27 Grad zu Freienbach, 23 Grad zu Pfisterwald und jetzt ist 3.
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4: Immer mehr Schweizer Unternehmen bauen Stellen ab. Bei einem Streit in Zürich verletzen sich zwei Personen. Und die Aargauer Mitte-Nationalrätin Maya Bali redet über häusliche Gewalt. Einen guten Nachmittag wünscht am Mikrofon der Janik Kühn. Immer mehr Schweizer Unternehmen bauen Stellen ab. Betroffen sind unter anderem die Industrie, Banken und der Detailhandel. Laut Fachleuten stehen viele Firmen wegen des starken Frankens, hoher Kosten und der schwachen Konjunktur unter Druck, schreibt der Tagesanzeiger. Auch die Arbeitslosigkeit ist im Vergleich zum Vorjahr gestiegen. Laut einer Umfrage macht sich inzwischen jede vierte Person in der Schweiz Sorgen um ihren Arbeitsplatz. Experten sprechen von einer angespannten Lage. Sie gehen aber davon aus, dass sich der Arbeitsmarkt in den kommenden Monaten langsam erholt. In Rapperswil-Jona sind am Wochenende mehrere Verstöße gegen das geltende Feuerverbot registriert worden. Dazu sagt Marco Thoma, Mediensprecher der Kantonspolizei St. Gallen.
5: Die Kantonspolizei St. Gallen hat in den letzten Tagen insgesamt 5 Verstöße gegen das Feuerverbot in Rapperswil-Jona feststellen. Die verursachenden Personen sind entsprechend verwarnt und die Feuer dann umgehend gelöscht worden. In der Steig hat ein 41-jähriger Mann zudem am Samstagmittag noch Holz zur Entsorgung im Feuer verbrennt. Auch dafür ist sofort gelöscht worden. Er wird bei der Staatsanwaltschaft vom Kanton St. Gallen zur Anzeige gebracht.
4: Auf dem gesamten Kantonsgebiet St. Gallen gilt derzeit denn auch ein Feuerverbot im Wald und Waldesnähe. In einzelnen Gemeinden, darunter auch Rapperswil-Jona, gilt gar ein umfassendes Feuerverbot. Bei einer Auseinandersetzung in der Stadt Zürich sind 2 Männer verletzt worden. Einer von ihnen erlitt schwere Verletzungen. Der Vorfall ereignete sich in einer Fußgängerunterführung bei der Langstrasse im Kreis 4. Laut Stadtpolizei Zürich gerieten aus noch ungeklärten Gründen mehrere Afghanen und ein 40-jähriger Mann aus dem Iran in einen Streit. Ein 31-jähriger Afghane wurde dabei schwer, der 40-jährige Iraner mittelschwer verletzt. Beide mussten ins Spital gebracht werden. Mehrere Personen wurden festgenommen. Die Polizei hat weitere Ermittlungen eingeleitet. Die Aargauer Mitte-Nationalrätin Maya Bali spricht erstmals über ihre eigenen Erfahrungen mit häuslicher Gewalt. Als sie 20 Jahre alt war, sei sie von ihrem damaligen Freund geschlagen worden, erzählt die 65-Jährige in der Sonntagszeitung. Dabei sei ihr unter anderem das Trommelfell geplatzt. Einmal habe er sie so heftig geschlagen, dass sie in die Badewanne gestürzt sei. Die Schuld habe sie damals bei sich selbst gesucht. Mit ihrem Schritt an die Öffentlichkeit wolle die Mitte-Politikerin auf das Thema aufmerksam machen und Betroffenen Mut machen.
2: Es braucht aktuell mehr Geduld auf der Nord-Süd-Achse. Für die Ausreise ins Tessin 4 km anstehen heisst 40 Minuten. Obendrauf die Fahrt in Airolo, die ist zu. Ebenfalls zu ist die Fahrt in Göschenen vor dem Südportal, weil dort staut sich ebenfalls und zwar auf 2 km, heisst 20 Minuten obendrauf. Es gibt am Nachmittag einen Haufen Sonne im Zentralland. Dazu ein paar Wolken mit dabei. Gegen oben werden die dann immer mehr. Dazu heute noch einmal knapp 30 Grad. Und am Morgen zum Wochenstart bis und mit am Mittwoch einen Haufen Sonne, wenig Wolken und bis zu 32 Grad.
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2: Das Innerschweizer Schwing- und Alplenfest ist im Gang, und zwar zu Art. Und damit dabei ist der Gregi Rohrer und der Simon Unterner.
6: Thank you. Ja, da zart geht Schlag auf Schlag von wenigen Augenblicken. Ist rausgekommen, wer heute am 5. den Schlussgang wird bestreiten. Nach 4 Gängen hat es so ausgesehen, dass der Marc Lusterberger mit 4 gewonnenen Gängen mit 39,75 Punkten geführt hat. Seine Gegner im 5. Gang ist der Christian Zemm gewesen. Und dass wir dort können beobachten konnten, das hat jedes Schwingen Herz erfreut.
7: Ja, es ist sehr turbulent losgegangen. Der Christian Zemp hat sich überhaupt nicht versteckt vor dem Konkurrent, vor dem Eigenoss. Marc Lusterberger hat immer wieder mit kurz und innerem Haken angegriffen und hat den Marc Lusterberger schon gar an den Rand von der Niederlage gebracht. Schlussendlich tief in der zweiten Ganghälfte kann der Marc Lusterberger einen inneren Hakenversuch vom Christian Zemp abfachen, als ausnutzen, den Zug ausnutzen. Kommt zu Boden, kann den Gegner übersteigen und kann im Hebelgriff schlussendlich auf die gültige Seite befördern. Holt somit den 5. Sieg und natürlich die Schlussgangqualifikation.
6: Seine Gegner dort ist vielleicht der Samuel Schweizer. Er hat ja auch 4 gewonnen gehabt und seine Gegner im 5. Gang der Zugereidgenoss Marcel Bieri.
7: Ja, und da in diesem Gang ist es ein bisschen weniger turbulent zu und her gegangen. Weitestgehend haben die sich neutralisiert. Aber in der 4. Minute hat der Marcel Bieri, der Zugereidgenoss, alles auf eine Karte gesetzt. Hat zu einem Schlunk angesetzt, aus dem Kreuzgriff raus. Aber Samuel Schweizer ist auf der Hut gewesen, kann den Schlunk abfahren und kann platt gewinnen und ist somit ebenfalls für den Schlussgang qualifiziert. Das heisst, es gibt einen reinen Luzerner Schlussgang zwischen Samuel Schweizer und Marc Lusterberger.
6: Und was Samuel Schweizer zu seiner Qualifikation für den Schlussgang sagt, das hat er im Lucky Baumer erzählt.
8: Ja, da ist der Sammy Schweizer. Und ja, unglaublich gewonnen gegen den Marcel Bieri. Und jetzt bist du im Schlussgang. Das ist wahrscheinlich eine verrückte Sache für dich jetzt.
9: Ja, mal ist wirklich, muss sagen, ist cool. Aber es ist eben noch nicht gewonnen. Jetzt geht es wirklich noch daran, dass ich alles zeigen kann, was ich kann. Und mal schauen, wer jetzt im Schlussgang ist. Ja.
8: So laut ist es bis jetzt noch nie geworden. Ja, jetzt sehen wir hier gerade noch den Marc Lusterberger am Kämpfen. Extrem spannend hier gerade. Und der Marc Lusterberger kommt noch mal raus. Ja, es ist verrückt auch für dich jetzt weiterhin zum Zuschauen.
9: Ja, sicher geben. Marc, ein Kollege von mir. Luzerner Kollege, mit trainiert viel zusammen. Grosse Verbundenheit, der fiebert mir auch immer mit. Ja.
8: Es muss extrem viele Luzerner hier haben im Kanton Schweiz. Also der Jubel, den du in den Schlussgang gezogen bist, war riesig.
9: Ja, mal ist cool. Ich muss sagen, es sind viele Leute hier, die man kennt und die mit denen mitfiebert. Und es freut mich extrem, wenn man mit denen auch feiern kann und wenn sie einem unterstützen.
8: Und du hast einen riesen Tag bis jetzt gezogen. Also ja, gehst du auch noch den Schlussgang, oder?
9: Ja, das sehen wir dann. Wir gehen in den Schlussgang und schauen, wer dort mein Gegner ist. Und schauen wir, auf, was es gibt. Ja.
8: Und bei dir sagt man ja manchmal, es hat ja x-mal so einen Viertelpunkt gefehlt und heute ist einfach alles ganz anders. Das ist unglaublich, oder?
9: Ja, jetzt eben nach letzter Woche habe ich gedacht, es kann ja schon nicht immer sein oder immer ein Viertel, aber du, das ist der Sport. Manchmal ist es für einen, manchmal ist es gegen einen und ich muss einfach so gut sein, dass die Viertel gar nicht mehr darauf abkommen.
8: Danke vielmals, viel Glück im Schlussgang.
9: Danke vielmals.
6: Dann haben wir weiter gesehen im 5. Gang schwingen. Der Marco Fankhauser gegen den Lukas Bissig.
7: Ja, da hat der Lukas Bissig gar nicht aber rennen, der Urner Eigenoss. Er kommt sofort mit links kurz zu Boden, tut mit der Kniekehle vervollständigen, aber er verfällt mit dem Sieg respektive mit der nötigen Maximalnote den Schlussgang.
6: Der Patrick Batschert, der ist im 4. Rang gewesen, nach 4 Gängen. Sein Gegner ist ebenfalls ein 4. Rangierter gewesen mit dem Luke Bissig.
7: Ja, der Gang ist gestellt worden, muss man sagen, sehr farblos. Die beiden Schwinger haben sich weitestgehend neutralisiert. Note 8,75 tut das so bestätigen für den gestellten Gang.
6: Ein weiteres Duell von 4 Rangierten ist gesehen, der Lukas Vonneu gegen den Roman Wandeler. Und auch dort ist der Gang relativ ereignislos gestellt worden. Dann haben wir weitere Resultate von diesem 5. Gang. Der Samuel Sutter unterliegt dem Jonas Samrin. Der Matteo Zenkhausen verliert gegen den Silvan Appert. Der Jonas Burg und der Roland Bucher stellen ihr Duell. Der Matthias Selmiger unterliegt dem Benno Heinzer. Dann haben wir den Lukas Heinzer gesehen, gewinnen gegen den Kevin Wasser. Der Markus Kieser, er verliert gegen Joel Ambiel. Der Lukas Tschumi gewinnt gegen Christian Ming. Und der Freddy Bruin haben wir gesehen, gewinnen gegen Michael Müller. Weiter haben wir noch gesehen, gewinnen den Urs Dottmann gegen den Franco Föhn. Und auch der Simon Schmid, er bleibt siegreich mit dem Simon Gabriel. Das ist auch so. Die Ausgangslage aktuell. Wie sieht das Fazit nach dem fünften Gang aus?
7: Ja, wir haben die Schlussgang-Qualifikation zwischen Marc Lustenberger und dem Samuel Schweizer, also der reine Luzerner Schlussgang. Das ist natürlich das Hauptfazit vom fünften Gang. Interessant vielleicht auch noch zu sagen, von der Eidgenossen Sven Lang, Jonas Burch, werdet so ausgesehen vermutlich nicht mehr kennen, um die Kranz schwingen. Oder man kann schon vorneweg sagen, es reicht nicht mehr für den Kranz. Und alle anderen Eidgenossen können um den Kranz schwingen, sofern der Kranz mit 56,25 rausgeht. Das heisst, also 8 Eidgenossen können um den Kranz schwingen. Der von der Gäste interessant kennt eigentlich nur noch der Lukas Tschumi, Dominik Schneider, der Valentin Scherz und der Dorian Kramer um die Kranz schwingen.
6: So sieht es also da aus. Die Art jetzt da vor dem Festakt, dann wird in wenigen Augenblicken losgehen. Wie das sich die Einteilung für den Sechsgang entscheidet und natürlich für den Schlussgang, das gehört ihr wie immer live auf Radio Zentral.

Im Studio ist der Marcel Lustenberger. Und in dieser Stunde vergolden wir euren Sommer. 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Kenny Lodgens jetzt mit Footloose.

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0: Ja, bei uns könnt ihr den ganzen Sommer immer wieder Tickets gewinnen für ein Konzert oder ein Festival nach eurem Geschmack. 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Und vor ein paar Minuten ist das passiert. Schauen wir, ob wir jemanden glücklich machen dürfen. Da ist der Marcel von Radio Zentral. Ist er Tester am Telefon?
2: Ja, genau.
0: Grüezi wohl. Wie was verwünsche ich dich gerade?
2: Wir sind gerade am Autofahren, am Heimfahren von einem Ausflug.
0: Okay, wo hat sich verschlagen?
2: Wir sind im Thürenberg.
0: Ein bisschen gehen wandern, Natur geniessen.
2: Ja, genau. Ja.
0: Und jetzt hast du etwas gemacht, und zwar hast du ein Stichwort bei uns ins Studio reingeschickt. Hättest du Lust, irgendeine Veranstaltung zu besuchen, diesen Sommer?
2: Sehr gerne auf Heiter würden wir gehen.
0: Unter anderem mit dem Sam Huber, Callum Scottlo und Ledwig Veronica Fusaro und vielen mehr. Ein 3-Tages-Pass mit Zelteln wäre das. Und weisst du was, liebe Esther, die schenken wir dir.
2: Hey,
0: das
2: ist so gut. Merci, freue mich mega. So cool.
0: Ganz viel Spass und eine gute Heimfahrt vom Sörenberg und einen guten Sonntag.
2: Ja, danke gleichfalls. Tschüss, ciao.
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0: Und das selbstverständlich auch mit der nächsten Chance. Morgen wieder hier bei uns auf Radio Zentral. Das ist der Adriano Celentano und sein

0: Klosterberger gegen Samuel Schweizer. Heisst der Schlussgang am ISAF in Art. Und im Moment oder vor ein paar Minuten zu Ende ist der Festakt. Christian Stempfli, unser Reporter, der ist irgendwo im Sektor D bei ein paar Fans in der grossen Arena.
1: Der Geschenktager klingt da gerade. Und ich habe noch andere Gesänge gehört. Hopp, Entlebuch, haben sie da gesungen. Wie geht es den Fans da?
2: Ja, tipptopp. Wir sind eben Entlebucher und da gegen Schweizer Semi, wo der Kollege Fan ist. Ja.
1: Wir sind in einer Luzerner-Ecke. Der Semi Barmet von Pfaffnau gehört da auch dazu. Jetzt ist natürlich die Frage, zwei Luzerner im Schlussgang, für welchen sind ihr?
3: Ja, ich denke, wir fehlen doch für den, der zusammen den gleichen Vornamen hat. Und zusammen ist in der Schwingerszene immer gut.
1: Und dann ist es noch ein Schweizer mit Y, würde noch passen, oder?
3: Das wäre für den Kanton Schweiz natürlich auch noch etwas, ja.
1: Frage mir gerade schnell, jetzt habe ich hier gehört, Hopp-Entli-Buch. Wo liegen eure Herzen, für wer sind ihr?
2: Ja, nur durch ihn bin ich für den Marc Lustenberger, dass ich einfach gegen ihn kann berichten kann.
4: Seetaler natürlich und alle Seetaler, ganz klar. Nicht anders.
1: Wie ist das, zwei Luzerner im Schlussgang? Ein Traum?
2: Ja, ein Traum. Es ist schön, dass wir es in der Innerschweizer haben behalten. Obwohl es heute sicher nicht so schwierig war wie in anderen Jahren. Aber egal wer gewinnt, wir haben es in der Innerschweiz und das ist schön.
1: Es wird gerade gejutzt hier. Ich glaube, es ist ein Tag zum Jutzen, oder?
3: Es ist doch immer schön an einem Schwingfest. Man sieht einander, man trifft einander. Es ist eine friedliche Stimmung. Man hat weit und breit. Es ist unten zu ein Obwaldner, ist hinten zu ein Urner, ist mit drinnen ein Luzerner. Man hat einfach Freude miteinander. Das ist doch einfach schön.
1: Wie hast du den Tag erlebt? Er hat angefangen um 7:30 mit dem Anschwingen. Ist schon da gewesen?
3: Ja, der Tag hat eigentlich für mich um 10:50 angefangen. Da ist der Wecker ab. Dann hat man den zum Morgen genommen, um 5:30 bin ich abgeholt worden. Und ja, der Tag der hört eigentlich heute auf, wenn ich ins Bett gehe. Und ich glaube, so wie es bis jetzt gelaufen ist, kann ich zufrieden ins Bett. Und das war doch ein wirklich geschenkter Tag gewesen.
1: Jetzt habe ich gerade schnell ein paar Tröpfchen Wasser bekommen. Ich weiss nicht, wer da ein bisschen rumgesprüßt hat. Ein Windli geht noch, hier durch die Arena. Wie halten wir es mit der Hitze aus?

0: Mental as anything. Wir machen gerade weiter mit dem breitesten Wochenendmusikmix. Zuerst gibt es ein News-Update am 4. 22 Grad zu Leukelbach, 26 Grad zu Lauerz.
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2: In der Schweiz ist die nächste Hitzewelle im Anmarsch. Das Tanken in der Schweiz dürfte wieder teurer werden und immer mehr Schweizer Unternehmen bauen Stellen ab. Einen guten Nachmittag wünscht am Mikrofon der Janik Köhn. Die nächste Hitzewelle erreicht die Schweiz. Ab Dienstag steigen die Temperaturen laut SRF Meteo auf 31 bis 36 Grad. Im Tessin sind zudem Tropennächte zu erwarten. Die Trockenheit setzt sich ebenfalls fort. Wer auf mobile Klimaanlagen oder Ventilatoren hofft, dürfte allerdings enttäuscht werden. Die Lager in Europa seien größtenteils leer gekauft, schreibt Digitec Galaxus. Für Nachschub aus Asien werde es bis zum Ende der Saison voraussichtlich nicht mehr reichen. Die Websites zahlreicher Gemeinden und Kantone der Schweiz sind am Sonntagnachmittag von einer Störung betroffen gewesen. So waren unter anderem die Websites der Städte Dietikon, Kloten, Langenthal und Thun sowie der Kantone Uri und Nidwalden zeitweise nicht mehr erreichbar. Alle betroffenen Behörden nutzen dieselbe Softwarelösung. Die Stadt Thun, in der am Sonntag Ersatz- und Ergänzungswahlen stattfanden, teilte mit, dass die Wahlresultate wegen der Störung nicht aufgeschaltet werden konnten. Stattdessen verwies die Stadt auf ihre Social-Media-Kanäle. Tanken dürfte in der Schweiz in den nächsten Tagen wieder teurer werden. Grund dafür sind unter anderem die tiefen Wasserstände im Rhein. Dadurch steigen die Transportkosten für Treibstoffe deutlich, schreibt der Blick. Die Rheinfrachtkosten sind von 33,50 Franken auf 68,50 Franken gestiegen. Fachleute rechnen deshalb mit höheren Preisen an den Zapfsäulen. Hinzu kommen Engpässe in Raffinerien, die Benzin und Diesel herstellen. Immer mehr Schweizer Unternehmen bauen Stellen ab. Betroffen sind unter anderem die Industrie, Banken und der Detailhandel. Laut Fachleuten stehen viele Firmen wegen des starken Frankens, hoher Kosten und der schwachen Konjunktur unter Druck, schreibt der Tagesanzeiger. Auch die Arbeitslosigkeit ist im Vergleich zum Vorjahr gestiegen.

0: Laut einer Umfrage macht sich inzwischen jede vierte Person in der Schweiz Sorgen um ihren Arbeitsplatz. Experten sprechen von einer angespannten Lage. Sie gehen aber davon aus, dass sich der Arbeitsmarkt in den kommenden Monaten langsam erholt. Dem Grasfrosch geht es in den tieferen Lagen der Schweiz schlechter als bisher angenommen. Dies zeigt eine Langzeitstudie aus der Region Basel mit einem deutlichen Rückgang der Bestände. Zwischen Ende der 1980er Jahre und heute ist die Zahl der Laichballen um mehr als drei Viertel gesunken, obwohl im Gebiet deutlich mehr Weiher angelegt wurden. Als mögliche Hauptursache gilt der Klimawandel, etwa durch trockenere Jahre und höhere Wassertemperaturen. Laut Experten ist der Grasfrosch in tiefen Lagen damit zunehmend gefährdet, auch wenn er schweizweit noch nicht als bedroht gilt.
1: Wir schauen auf die A2, Richtung Gotthard braucht es immer noch mehr Geduld, und zwar ab Amsteig 4 km Stau, dort 40 Minuten oben drauf. Die Fahrt in Airolo, die ist gesperrt. Vor dem Südportal haben wir 2 km Stau, dort geht es 20 Minuten länger. Es geht sonnig weiter, am Himmel da tauchen aber immer mehr Wolken auf. Die sind allerdings harmlos, höchstens im Glarnerland kann es zum Teil ein paar Regentropfen geben. Sonnig und warm geht es dann ab morgen weiter. Bis und am Mittwoch gibt es einen Haufen Sonne, wenig Wolken und 31 Grad.
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1: Mit dem Innerschweizer Schwing- und Alpenfest zu Art und langsam aber sicher mit dem Blick Richtung Schlussgang, Gregi Rohrer und Simon Unterner.
3: Ja, hier zu Arte ist jetzt am Anfang vom sechsten Gang. Grenzen sind noch keine verteilt worden, aber das wird sich in der nächsten Stunde bestimmt ändern. Was wir ja wissen ist, dass der Marc Lustenberger gegen Samuel Schweizer den Schlussgang wird bestreiten. Der Samuel Schweizer haben wir bereits gehört. Was der Marc Lustenberger zu seinem Schlussgang eingezogen hat, das hören wir jetzt.
4: Marc Lustenberger, ja, da gibt es Gratulationen von den Fans. Ja, wie ist das Gefühl gewesen, jetzt in den Schlussgang einzuziehen?
5: Ja, sicher ein extremer Fight gewesen. Ich habe gewusst, dass im Kopf oben, irgendwann das im Kopf oben entscheidet, beide wollen gewinnen, beide riskieren vor allem. Jetzt bin ich sehr glücklich, dass es aufgegangen ist.
4: Also ein super fünfter Gang gegen Zemp Christian, also ist schön zu zuschauen.
5: Ja, ich glaube, die Zuschauer haben es gefreut, es ist sicher etwas gegangen.
4: Mit dem Sammy Schweizer ist jetzt ein sehr guter Kollege mit dir im Schlussgang. Ja, was bedeutet dir das?
5: Ja, ist sicher cool, können wir es untereinander ausmachen. Und es gibt sicher einen harten und coolen Fight und das soll er besser gewinnen.
4: Ihr seid sogar zusammen in die Ferien gegangen, aber ja, was verbindet euch alles schon bis jetzt? Ja?
5: Ja, ich sage eben, wir haben im Luzerner Team eine super Stimmung. Wir machen auch privat Haufen nach den Trainings, gehen wir zusammen essen, ein bisschen die Ferien. Von dem her ist das eine coole Sache, dass wir da zusammen im Schlussgang stehen.
4: Dir hat jetzt auch ein Gestellter gelangt für den Schlussgang einzogen, aber das wärst nicht du, oder, der auf einen Gestellter schwingt?
5: Genau, ich wollte eigentlich die Gang gewinnen und bin darum auch drauf los.
4: Und jetzt wird es vielleicht auch gestellt, wird eigentlich länger und dann würden wir das Fest zusammen gewinnen. Aber das ist auch dann nicht der Fahrplan, oder?
5: Ja, jetzt fahren wir ab und dann schauen wir mal die Rangliste an. Und dann tut man sich da Taktik zweglegen, aber offensiv ist eigentlich meine Art.
4: In dem Fall ganz viel Glück im Schlussgang. Merci.
5: Merci vielmals.
3: Das ist der Marc Lustenberger. Ja, Gregi, wer siehst du als Favorit in diesem Schlussgang?
6: Ja, die Athleten haben schon etliche Mal gegeneinander geschwungen. Das letzte Mal vor 3 Jahren im Herbstschwingen in Schachen. Damals ist der Gang gestellt worden. Insgesamt hat es 6 Duell gegeben bis jetzt. Lustenberger Marke 2-mal bis jetzt können gewinnen. Samuel Schweizer einmal. Aber ich sage, das ist 3 Jahre seither. Das ist ein bisschen Schnee von gestern. Heute haben wir eine andere Ausgangslage. Und wie gesagt, sie können mit offenem Visier schwingen, weil die Ausgangslage ist ja die, wenn sie stellen mit der Not 875, sind sie immer noch erst im Rang 1a und 1b. Das heisst, die anderen hinten nachher können schwingen, wie es wollen, sie können sie nicht mehr überholen. Also der Sieger kommt ganz sicher aus dieser Paarung aus, aus dieser Schlussgangpaarung. Und wir gehen da der Stärkere, der Offensiver, gewinnen.
3: Und es ist auch so, in der Kranzquote hast du auch bereits erste Berechnungen angestellt.
6: Ja, es sieht jetzt noch aus, als 56-25 wird länger. Gehen wir ein Viertel nach, 56-50 länger ganz sicher. Und vermutlich länger sogar 56-25.
3: Wir haben ja für erste bekannte Paarungen, wie das die Kranz, oder wenn es um den Kranz geht. Der Lukas Bissig trifft auf den Jonas Samrin. Der Fredi Bruhin schwingt mit dem Ramon Bühler. Der Roger Bührli kommt im sechsten Gang mit dem Severin Steiner zu über. Der Michael Zurflu hat den Valentin Scherzeitelt bekommen. Der Silvan Appert schwingt mit dem Kevin Fowil. Dann haben wir den Tim Lustenberger, der den Kranz probiert sichern gegen den Lukas Tschumi. Der Mauro Föhn schwingt mit dem Nils Zeiler. Und Michael Gwerder, er hat in dem sechsten Gang den Ivan Achermann. So also stand der Dinge hier vor dem sechsten Gang. Bei der nächsten Einschaltung können wir mit Bestimmtheit schon weitere Kranzgewinner und neue Kranzgewinner können verkünden.
1: Am Mikrofon ist der Marcel Lustenberger. Einen schönen Sonntag noch mit der Gallersitz. Gemütlich starten wir jetzt musikalisch in dieser Stunde mit dem Bob Marley und The Wailers. Could you be love? Schön, dass wir euch begleiten dürfen.

0: Elton John aus dem 72 mit seinem Crocodile Rock. Das ist Zentralinfo. Jetzt dann 20 ab 4.
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0: Quirin weg im Wetterstudio. Mit dem sommerlichen Sonntag heute, da melden sich schon die nächsten heissen Tage an.
2: Ja, ganz genau. Da geht es eigentlich die nächsten Tage genau im ähnlichen Stil weiter. Wird sogar auch Tag für Tag immer noch ein Spürchen wärmer. Morgen am Montag haben wir dann tagsüber für ein paar ausdehntere hohe Wolkenfelder. Sonst aber auch morgen wieder viel Sonnenschein bei knapp 30 Grad. Und dann geht es eigentlich Dienstag, Mittwoch bis und mit Freitag mit dem heissen Wetter weiter eben. Tagsüber Temperaturen dann von über der 30 Grad Marke. Das einzige Positive, oder für mich aus meiner Sicht Positive, ist, dass es in der Nacht noch ein bisschen abkühlt. Das heisst, die Hitze kriegt man dann aus der Wohnung oder aus dem Haus dann raus.
0: Ist es die gleiche Wetterlage, wie wir im Juni hatten, während der Hitzewelle, oder ein bisschen anders?
2: Nein, so stabil ist das Hochdruckgebiet nicht. Im Juni haben wir ja so eine Omega-Lage gehabt, wo sich da von einem tief westlich und östlich von uns installiert hat. Und da sind wir wirklich total in dem Hoch drinnen gelegen. Momentan liegen wir noch ein bisschen am Rand von dem Hoch, ist also nicht ganz so stabil. Und wegen dem kann es in der Nacht auch ein bisschen besser abkühlen. Aber es ist halt jetzt eigentlich so typisches Sommerwetter. Also es ist eigentlich nichts Spezielles, dass es jetzt im Sommer so um die 30 Grad oder mehr gibt. Und es kühlt eben auch recht gut in der Nacht ab.
0: Also ganz auf Sonne und heisse Temperaturen. Wie sieht es denn aus betreffend der Trockenheit? Ist irgendwann auch schon der nächste Regengutsch in Sicht?
2: Ja, nächste Woche sieht es schon danach aus, dass sich das Hochdruckgebiet ein bisschen verabschieden wird. Es wird auch feuchtere Luft eingeführt. Das heisst, es wird ein bisschen gewitteriger werden. Stand jetzt ist es noch schwierig, ob es am Samstag oder am Sonntag der Fall wird sein. Aber die Tendenz zeigt schon, dass es dann am kommenden Wochenende wieder gewitteriger wird, wohl auch mal einen Regengutsch geben wird. Aber wirklich so ein Kaltfront oder ein Warmfront, wo dann so ein bisschen aus den drei Regengüssen gibt, ist Stand jetzt nicht in Sicht, wird dann halt wieder so Gewitterniederschlag geben, also kurz- und kräftige Regengüsse, die uns dann bevorstehen werden.
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Susanne Vega, Luca hier bei uns auf Zentral auf dem Weg richtig oben Info, wo es dann ab 5 Uhr geht hier bei uns auf Zentral. Bis dann jetzt unter anderem einen Sommerhit von der Los Del Rio und Macarena. Schön, dass ihr mit uns unterwegs seid.

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1: Ay. Wer hat gerade mehr tanzt? Also mindestens zwei habe ich verwischt. Zu den Los del Rio, Macarena. Ein bisschen ruhiger jetzt weiter mit The Barbra Streisand und Woman in Love.

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2: Wir hoffen, ihr könnt eure Sonntagsaktivitäten geniessen. Wir starten mit einem Abendinfo. Es ist 5, 22 Grad Eutal, 27 Grad Emmen.
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4: In der Schweiz ist die nächste Hitzewelle im Anmarsch. Die Stadt Zürich ist bei Dieben offenbar beliebt. Und das Tanken in der Schweiz dürfte wieder teurer werden. Einen guten Abend wünscht am Mikrofon der Janne Köhn. Die nächste Hitzewelle erreicht die Schweiz. Ab Dienstag steigen die Temperaturen laut SRF Meteor auf 31 bis 36 Grad. Im Tessin sind zudem Tropennächte zu erwarten. Die Trockenheit setzt sich ebenfalls fort. Wer auf mobile Klimaanlagen oder Ventilatoren hofft, dürfte allerdings enttäuscht werden. Die Lager in Europa seien größtenteils leer gekauft, schreibt Digitech Galaxus. Für Nachschub aus Asien werde es bis zum Ende der Saison voraussichtlich nicht mehr reichen. Die Websites zahlreicher Gemeinden und Kantone der Schweiz sind am Sonntagnachmittag von einer Störung betroffen gewesen. So waren unter anderem die Websites der Städte Dietikon, Kloten, Langenthal und Thun sowie der Kantone Uri und Nidwalden zeitweise nicht mehr erreichbar. Alle betroffenen Behörden nutzen dieselbe Softwarelösung. Die Stadt Thun, in der am Sonntag Ersatz- und Ergänzungswahlen stattfanden, teilte mit, dass die Wahlresultate wegen der Störung nicht aufgeschaltet werden konnten. Stattdessen verwies die Stadt auf ihre Social-Media-Kanäle. Zürich gehört zu den 10 europäischen Städten mit dem höchsten Diebstahlrisiko für Touristinnen und Touristen. Dies zeigt ein neues Ranking einer deutschen Reiseplattform. Zürich belegt darin den 10. Platz. Bewertet wurden unter anderem Taschendiebstähle sowie Auto- und andere Diebstähle. An der Spitze der Liste stehen Mailand, London und Edinburgh. Als besonders diebstahlgefährdet gelten der Domplatz in Mailand, der Camden Market in London und das Edinburgh Castle. Tanken dürfte in der Schweiz in den nächsten Tagen wieder teurer werden. Grund dafür sind unter anderem die tiefen Wasserstände im Rhein. Dadurch steigen die Transportkosten für Treibstoffe deutlich, schreibt der Blick. Die Rheinfrachtkosten sind von 33,50 Franken auf 68,50 Franken gestiegen. Fachleute rechnen deshalb mit höheren Preisen an den Zapfsäulen. Hinzu kommen Engpässe in Raffinerien, die Benzin und Diesel herstellen. Und immer mehr Schweizer Unternehmen bauen Stellen ab. Betroffen sind unter anderem die Industrie, Banken und der Detailhandel. Laut Fachleuten stehen viele Firmen wegen des starken Frankens, hoher Kosten und der schwachen Konjunktur unter Druck, schreibt der Tagesanzeiger. Auch die Arbeitslosigkeit ist im Vergleich zum Vorjahr gestiegen. Laut einer Umfrage macht sich inzwischen jede vierte Person in der Schweiz Sorgen um ihren Arbeitsplatz. Experten sprechen von einer angespannten Lage. Sie gehen aber davon aus, dass sich der Arbeitsmarkt in den kommenden Monaten langsam erholt.
5: Und da schauen wir auf zwei Unfälle, die passiert sind auf den Strassen im Zentraland. Zum einen auf der A4 zwischen der Verzweigung Blegi und Offaltern am Albis, wo es staut. Dann zu Meilen auf der Dolikerstrasse zwischen Obermeilen und Utiken am See. In beide Richtungen gesperrt. Nach einem Unfall, ihr werdet dort verändert durch den Verkehr geführt. Wir schauen auf Nord-Süd-Achse für die Ausreise ins Tessin. Aktuell eine halbe Stunde mehr einplanen. Ebenfalls eine halbe Stunde länger geht es bei der Rückreise. Dann weiter zu zwischen oder in der Höhe Altdorf, wo es staut, dort bei der Ausfahrt und dann zwischen Altdorf und Luzernhorb, wo es stockt auf mehreren Abschnitten. Auch auf der A8 von Saarne her Richtung Hergiswil brauchen wir mehr Geduld. Zwischen Alp nach Nord und Alp nach Staat braucht es mehr Geduld. Es stockt. Es geht sonnig weiter. Heute Abend, der Himmel, der wird sich aber noch mit ein paar Wolken mehr füllen. Dort daraus raus zum Teil auch im Glarnerland ein paar Regentropfen, sonst sollte es trocken bleiben. Sonnig und warm geht es dann ab morgen wieder weiter. Bis somit am Mittwoch gibt es einen Haufen Sonne, wenig Wolken und bis zu 32 Grad.
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5: Dann gehen wir gerade raus, Richtung Art. Der Schlussgang am Innerschweizer Schwing- und Äpfelfest ist im Gang, Regi Rohrer und Simon Unterner.
6: Ja, seit rund 8 Minuten wird hier geschwungen im Schlussgang zwischen Marc Lustenberger und dem Samuel Schweizer. Allerdings sind die ganz grossen Höhepunkte bis jetzt ausgeblieben. Wir können aber in dieser Zeit auf ein Resultat vom 6. Gang durchgehen. Der Lukas Bissig, er hat gegen Jonas Samarin müssen schwingen.
7: Ja, und hier in der 2. Minute kann der Urnereignis Lukas Bissig, der 23-Jährige, Kreuzgriff fassen, energisch links über das Knie ablehren und kommt zum platten Resultat und ist jetzt vorne der Rangliste mit 58 Punkten.
6: Der Lukas Heinzer, ein Drittklassierter nach 5 Gängen, sein Gegner auch ein Drittklassierter, nämlich der Simon Schmid.
7: Ja, und da ist Simon Schmid ein wahrer Glückstag-Hit. Glückt, er kann der Lukas Heinzer im letzten Gang auch noch bezwingen. Er kann einen Angriff abwehren, kann den Schwung gerade mitnehmen, eine Art abschlunken und am Boden zum Resultat überdrehen und kommt da zu einem sonnigen Ranglistenplatz und zu seinem ersten Teilverbandskranz.
6: Ja, und der Lukas Baumer, er hat den Simon Schmid bereits vor dem Mikrofon gehabt.
8: Ja, da ist der Schmid. Simon, es war ein super Tag für dich. Herzliche Gratulation zu deinem ersten Teilverbandskranz. Unter anderem der Burg Jonas und jetzt am Schluss auch noch gerade Heinzer Lukas bezwingen. Ja, wie hast du das geschafft?
9: Ja, also zuerst mal danke vielmals. Es ist herrlich, vor so einer Kulisse, Arena und in diesem Meter zu schwingen. Und ja, wie ich das geschafft habe, ich habe einfach geschwungen. Gar nicht gross überlegt, das Beste wollen geben und es ist eigentlich gut rausgekommen. Es ist einfach gelaufen heute den ganzen Tag.
8: Wie machst du das mit deiner Grösse auch, dass du die Gegner kannst überhaupt an alle bodigen?
9: ja, dadurch, dass ich nicht die besten körperlichen Voraussetzungen habe, muss ich halt manchmal ein bisschen taktieren. Kann ich halt nicht gerade immer bei jedem Gegner voll auf Angriff. Aber schlussendlich probiere ich gleich den Gang zu entscheiden, weil ohne Entscheidung bringt es auch nichts. Und ja, von dem her, ja, kann man nicht gegen jeden Gegner die gleichen Schwung machen, aber ich probiere einfach das Bestmögliche rauszuholen.
8: Wie ist das im Entli-Buch? Du hast ja einen super Trainingspartner, oder? Das zahlt sich irgendwann aus.
9: Ja, natürlich. Wir haben jetzt immer den Joel noch gehabt, Schwingerkönig natürlich.
8: Jetzt gerade riesen Jubel gerade noch, ja.
9: Und eben sonst diverse gute Kranzschwinger, Eidgenossen. Und das macht natürlich eben schon immer stärker, wenn man mit solchen schwingen kann. Und dann weiss man auch immer ein bisschen, wo man dran ist während der Saison. Und das ist schon noch cool eigentlich, ja. Genau.
8: Und ja, jetzt drückst du Marc Luschenberger im Schlussgang noch die Daumen.
9: Natürlich. Hoffen wir, dass er das zum Positiven kann holen kann. Und dass wir einen Sieg ins Entli-Buch holen können.
8: Und so oder so kannst du heute noch ein bisschen feiern, wahrscheinlich, den Teilverbandskranz. Nachher in der Kranzvergabe wird eine Riesenstimmung sein.
9: Mal, jetzt, das war so ein bisschen mein Highlight dieses Jahr. Oder? Das habe ich hier geschafft. Und das werde ich jetzt schon ein bisschen feiern. Ja.
8: Was sind noch deine weiteren Ziele?
9: Jetzt muss ich schauen, wie es mit dem Bergfest aussieht. Aber ich mache mir auch nicht gross Druck oder etwas machen. Ich nehme es nach dies nach.
8: Merci vielmals und genieße es. Merci.
9: Danke vielmals, merci.
6: Das also die Stimme von Simon Schmid nach seinem Sieg im 6. Gang gegen den Lukas Heinzer. Die ganzen weiteren Resultate vom 6. Gang kann man auf radiozentral.ch sehen oder auch in der App. Wir haben aber noch bereits die Anzahl Kränze, die werden rausgehen heute.
7: Ja, so wie es aussieht, gehen 31 Kränze raus mit der Punktzahl von 56,25, die man müssen, wie wir es eigentlich bereits nach 5 Gängen gemulden haben, wo man es etwa einigermaßen genau ausrechnen kann. Also 56,25 wird hier die Limite bilden. Vielleicht nicht bis zum Schlussgang, wo wir jetzt hier gerade live dran sind. Der Marc Lustenberger, der ja auf einen Kranzfestsieg hat, Er hat die Fähre zu Obnidwalder können für sich entscheiden und sein Schlussgang Gegner, sein Verbandskollege, Kantonalkollege vom Luzerner Kantonalschwingerverband, er hat noch bis jetzt keinen Kranzversieg können holen, der Samuel Schweizer. Er ist körperlich noch ein bisschen mehr, ein bisschen überlegen an Marc Kluschenberger. Marc Kluschenberger 1,81 gross, 108 Kilo der Zimmermann. Der Samuel Schweizer von Grosswangen, 114 Kilo schwer, 1,89 Meter gross, der Mauervorarbeiter. Bis jetzt 25 Kränze gewonnen, 4 Bergkränze, 4 Elfenbandskränze. Und ihm gegenüber der Marc Kluschenberger, der bis jetzt 31 Kränze gewonnen hat, 6 Elfenbandskränze und 5 Bergkränze. Und natürlich der wichtigste Kranz, der eidgenössische Kranz, und der Fähre kennen in Mollis sich erkämpfen. Der Samuel Schweizer, der hier leider ein Viertel hinter dem Kranz geblieben ist.
6: Ich frage jetzt gleich ein bisschen provokativ. Die wissen die Ausgangslage, die wissen, dass ein Gestellter in Bethnen zum Sieg gelangt. Sie sind Teamkollegen. Hat das allenfalls auch noch einen Einfluss auf den bis jetzt eher unspektakulären Schlussgang?
7: Ja, ganz sicher, weil beide Schwinger wissen, sehr gute Tagesleistung gebracht. Wenn sie stellen, sind sie beide im ersten Rang, 1A, 1B. Und das ist auch von der Statistik her berechtigt, dass beide noch den Titel tragen dürfen. Kranzversieger zu sein, Telfenwandfest-Steffen zu gewonnen haben. Wie gesagt, bis jetzt 6 Mal sind sie aufeinander getroffen. 2 Mal Marc Kluschenberger gewonnen, 1 Samuel Schweizer und sonst haben sie 3 Mal gestellt. Ich habe das Gefühl, so wie der Gang bis jetzt verläuft, als das hier auf einen gestellten Gang rausläuft. Wie gesagt, man kann es sicher nicht verübeln. Sie haben sehr, sehr viel geboten in den ersten 5 Gängen. Darum haben sie es heute verdient, gemeinsam zu gewinnen.
6: Vor wenigen Augenblicken hat jetzt auch der Kampfrichter bereits die letzten Minuten angezeigt. Das heisst, 13 Minuten sind bereits umgegangen. Die beiden Schwinger laufen einmal im Platz mit dir. Und es wird jetzt mit den letzten 40 Sekunden auch noch ein Abtasten sein. Gregi, der Stellenwert von einem Innerschweizer, der ist schon hoch, oder?
7: Ja, wir haben ja die 3 Stufen, Kantonal, Kranzfest, Natelverwandfest und Bergfest in Zoberst oben natürlich, das alle 3 Jahre stattfindende eidgenössische Schwingendelberfest, also Telfenwandfest, das hat ganz hohe Stellenwert. Und wenn man das noch gewinnen kann, das ist natürlich ein absolutes Saisonhighlight, respektive Karriere-Höhepunkt von jedem Schwinger. Nebst natürlich am eidgenössischen Kranz.
6: Es hat jetzt noch einen Kurzversuch vom Samuel Schweizer gegen Marc Kluschenberger. Sie laufen aber noch einmal in Platz, weil das hat nicht zum Resultat geführt. Und in dem Moment ist es eine Tatsache, der Schlussgang wird gestellt und somit haben wir 2 Festsieger, nämlich den Marc Kluschenberger und den Samuel Schweizer. Wie das die Siegerstimmen hören, das werden wir im Verlauf der nächsten Stunde erfahren, zusammen auch mit der Schlussrangliste.
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2: Über das berichten wir in dieser Stunde. Der Sieger Muni Ken begeistert am ISAF die Schwingfans. Die Rapperswil-Jona halten sich mehrere Personen nicht als Feuerverbot. Nach dem Tod von Angela Rosengart gibt es Streit um ihr Erbe. Und wegen einem brennenden Gasgrill gibt es zu Horgen einen grossen Sachschaden.
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4: Dort am Innerschweizer Schwing- und Alpenfest sind 11'000 Fans in der Arena. Eine grosse Kulisse für die Schwinger. Aber auch rundherum hat man heute staunende Gesichter gesehen. Der Christian Stempfli ist beim Gabentempel vom ISAF.
11: Der Moni Ken schaut hier ganz zufrieden Richtung Publikum. Immer wieder bekommt er Besuch hier bei den Lebigpreisen beim Gabentempel. Fragen wir gleich schnell die Leute, die hier am Föteln sind. Was sagen ihr zu diesem Prachtsieg?
12: Ein wunderbares Prachtsieg, wirklich wunderbar. Und er sieht ein bisschen müde aus, aber das ist ein sensationeller Muni. Wirklich wahr. Schau mal, wie der hier steht. Also sensationell. Oder Lied. Ist gewaltig. Wirklich wohl.
11: Der Edi Zumbach von Bar haben wir gehört. Beat von Rickenbach. Zuständig hier für die Lebigpreise und auch verantwortlich, dass er so gut geraten ist, der Sieger Moni Ken. Wie hat er die letzten Tage erlebt, der grosse Bursche da ist im Fokus gsi.
13: Ja, es war natürlich sehr aufregend für die Lebendpreise. Das Ganze drumherum. Am Donnerstag waren sie das erste Mal hier bei der Abendtempel-Eröffnung. Jetzt gestern im kantonalen Jungschwingertag durften sie am Nachmittag bestaunt werden hier vom Publikum. Und daher sind sie sich eigentlich bereits gewöhnt, heute, am heutigen Tag hier, am Grossanlass in dem ISAF. Und geht problemlos.
11: Im Steiner Berg ist er daheim und geht jetzt in neue Hände oder je nachdem bleibt er bei euch? Oder?
13: Ja, also ich denke schwer, er wird wieder daheim zurückkommen auf den Heimbetrieb und dort noch die nächsten paar Jahre seine Arbeit dürfen erledigen.
11: Der Roland Schindler hat noch eine hübsche Dame von der Rigi oben gebracht, auch als Lebigpreis. Wie habt ihr die Tage erlebt?
14: Ja, die sind echt schön gewesen, so. Man hat ein bisschen mehr müssen organisieren mit dem Alper da oben. Haben am Donnerstag die Frau müssen melken und so. Und heute tut sie zum Glück auch wieder. Da habe ich dann noch ein bisschen hierbleiben mit dem. Aber das ist schön da unten, ja. Ein bisschen heiß genug.
11: Und im Gabentempel sind sich jetzt die Schwinger am Bedienen. Sie dürfen auslesen aus einer riesengroßen Auswahl. Silvan Weitenbach vom Schwingclub kam NC. Ist strahlend rausgekommen aus dem Gabentempel. Was hast du genommen?
15: Ich habe eine Stabelle genommen. Mich denkt es immer, es ist eine schöne Gabe. Ich durfte dieses Jahr am Zuckerschwein heimnehmen. Es ist etwas Wehrschafts. Es macht sich gut in der Küche. Und ja, es ist etwas lässig. So hat man das Andenken, das Ganze. Ja.
11: Der Siegermuni wäre schon auch noch schön gewesen, oder?
15: Ja, das wäre auch schön gewesen. Ja. Hat leider nicht gelangt, aber mal. Es kommt, glaube ich, gut. Weitermachen.
11: Jetzt, je älter das man wird, desto mehr von diesen Ehrengaben hat man daheim. Gewisse müssen das sogar anbauen.
15: Ja, gewisse schon, ja. Nein. Und ja, man schaut auch immer, dass man etwas Gebiges heimnimmt und etwas, das man brauchen kann. Nicht nur einfach etwas, das man dann wieder verkaufen kann. Das passt mir eigentlich nicht so. Ich nehme lieber etwas heim, das ich am Schluss anschauen kann oder brauchen kann. Ja.
4: Das war der Beitrag von Christian Stempfli. Wir kommen noch zu weiteren Meldungen. In Zappenswil-Jona haben sich mehrere Leute nicht als geltende Feuerverbot gehalten. Eine Person hat eine Anzeige am Hals, sagt Marco Thoma, Mediensprecher von der Kantonspolizei St. Gallen.
16: Die Kantonspolizei St. Gallen hat in den letzten Tagen insgesamt 5 Verstöße gegen das Feuerverbot in Rapperswil-Jona feststellen. Die verursachenden Personen sind entsprechend verwarnt und die Feuer dann umgehend gelöscht worden. In der Steig hat ein 41-jähriger Mann zudem am Samstagmittag noch Holz zur Entsorgung im Freien verbrennt. Auch dafür ist sofort gelöscht worden. Er wird bei der Staatsanwaltschaft vom Kanton St. Gallen zur Anzeige gebracht.
4: Zappenswil-Jona gilt im Moment ein strenges Verbot als im gesamten Kanton.
16: In einzelnen Gemeinden, darunter auch in Rapperswil-Jona, gilt ein umfassendes Feuerverbot. Das heisst, das Entzünden von Feuer ist auf dem gesamten Gemeindegebiet gänzlich verboten. Das Verbot, das weicht leicht von dem vom Kanton St. Gallen ab, denn auf dem gesamten Kantonsgebiet von St. Gallen herrscht im Moment ein Feuerverbot in Wald und Waldesnähe.
4: Erklärt Marco Thoma, Mediensprecher von der Kantonspolizei St. Gallen. Zappenswil-Jona ist ein Brand in einem unterirdischen Güsselcontainer ausgebrochen. Der Brand an der Stampfstrasse am Samstagabend konnte von der Feuerwehr schnell gelöscht werden, schreibt die Kantonspolizei St. Gallen. Nach ersten Erkenntnissen ist das Feuer durch warme Asche verursacht worden. Es ist ein Sachschaden von mehreren 1'000 Franken entstanden. Nach dem Tod von der Luzerner Kunstsammlerin Angela Rosengart gibt es einen Streit um ihr Erbe. Laut dem Sonntagsblick hat Angela Rosengart an einer vertrauten Person aus ihrem privaten Umfeld eine grosse Menge Geld und ihr Wohnhaus zu Luzern vermacht. Die Rosengart-Stiftung bestätigt gegenüber der Luzerner Zeitung, dass sie das Testament jetzt prüft und allenfalls anfechten will. Die Stiftung möchte klären, ob Angela Rosengart ihr Testament frei und ohne persönlichen Einfluss geändert hat. Die Stiftung kommt laut Testament zwar weiterhin die Kunstsammlung über, das Wohnhaus und die Mieteinnahmen wären für den Betrieb des Museums aber wichtig gewesen. Zogen hat ein Gasgrill auf einem Balkon von einem Mehrfamilienhaus angefangen zu brennen. Das Feuer hat dann aufs Dach und auf die Hausfassade übergegriffen, schreibt die Kantonspolizei Zürich. Die Feuerwehr hat den Brand am Samstagabend schnell unter Kontrolle gehabt. Verletzt hat sich niemand. Es ist aber ein Sachschaden von mehreren 100'000 Franken entstanden. Zottiken bei der Gemeinde Gossau hat sich ein Töffer bei einem Selbstunfall schwer verletzt. Der 38-Jährige ist heute Morgen von einer Linkskurve umgekehrt und ist mit dem Töffer der Strasse abgekommen. Er ist dann in einem Pfosten geprallt und in einem Bach gelandet, schreibt die Kantonspolizei Zürich. Der Mann ist in ein Spital gebracht worden. Zengi hat sich ein Töffer bei einem Selbstunfall schwer verletzt. Der 59-Jährige hat am Samstagnachmittag bei einer Kurve die Kontrolle verloren und ist in einen Hag gefahren, schreibt die Kantonspolizei Glaris. Der Töffer hat nachher mit einem Rettungshelikopter in ein Spital geflogen werden. Das Kinderspital Zentralschweiz in Luzern führt als erstes Schweizer Spital ein Notrecht für Eltern ein. Das schreibt die NZZ. Eltern können dabei in Zukunft unabhängige zweite Meinung verlangen, wenn sie sich vom medizinischen Personal nicht ernst genommen fühlen. Der Auslöser für die neuen Regeln ist der Tod von einem einjährigen Bub im letzten Jahr. Die Mutter vom verstorbenen Bub wirft dem Spital vor, dass ihr Sohn trotz mehrerer Warnungen heimgeschickt worden sei. Und in Reichenburg ist der Kantonspolizei Schweiz dank dem Dienst und Thai ein Autofahrer ins Netz. Der 22-jährige Rumäne ist gestern Abend mit seinem Auto auf der Kantonstrasse in ein Auto vor ihm hineingefahren. Der 35-jährige Fahrer vom vorderen Auto hat sich dabei leicht verletzt und in ein Spital müssen. Der Rumän ist nach dem Unfall aus dem Auto ausgestiegen und zu Fuß geflüchtet, schreibt die Kantonspolizei Schweiz. Der Dienst und Thai hat den Mann später aufgespürt und die Polizei hat ihn können verhaften. Er muss sich jetzt vor der zuständigen Staatsanwaltschaft verantworten.
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2: 20.5 Uhr.

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3: Wir nehmen Kurs Richtung nächste Hitzewelle, Quirinbeck. Heute hier sind aber noch ein paar Wolken mit dabei.
4: Genau, es sind noch ein paar Wolken jetzt dazugekommen jetzt am heutigen, späteren Nachmittag von Norden her. Aber die sind eigentlich größtenteils harmlos. So höchstens so richtig Glarneralpen, Glarus, können es noch im Laufe vom späteren Abend ein Gewitter mit dabei haben. Sonst bleibt es aber ruhig in der Zentralschweiz. Auch in der Nacht dann haben wir ein paar ausdehntere hohe Wolkenfelder. Sonst passiert hier nicht viel. Und morgen am Montag, da steht uns wieder ein sommerlich sonniges Programm auf dem Tisch. Hier haben wir täglich viel Sonnenschein, von morgen bis am Abend. Zeitweise auch wieder hohe Wolkenfelder. Dazu noch ein paar harmlose Quellwolken und Temperaturen im Bereich der 30-Grad-Marke.
3: Gute Nachrichten gibt es für unsere Regeneration. Tropennächte sind keine in Sicht.
4: Ja genau, das ist eigentlich jetzt einfach klassisches Sommerwetter, kann man fast sagen. Am Nachmittag heiß und in der Nacht eigentlich angenehm, ja, kühl nicht, aber angenehm mit etwa 15 bis 16 Grad, wo es da abkühlt in der Nacht. Dienstag bis und mit Freitag also eigentlich einfach sonniges Sommerwetter. Am Dienstag vielleicht noch ein paar ausdehnte hohe Wolkenfelder, aber dann Mittwoch und Donnerstag einfach schlicht sonnig. Über den Bergen harmlose Quellwolken, Temperaturen. Tag für Tag ein Spürchen höher, Dienstag 32 Grad, Mittwoch auch noch 32 Grad, Donnerstag und Freitag sieht es eher nach 33 Grad aus, aber eben in der Nacht kühlt es dann schon gut ab auf etwa 15 bis 16 Grad, also definitiv in den Morgenstunden nochmal durchlüften, damit man die Hitze aus der Wohnung oder aus dem Haus rausbekommt.

0: James Blunt, 1973, an einem sportlichen Sonntag, wo vor allem im Sagmau einiges los war zu Ort. Wir fassen noch einmal zusammen im Sportstudio, das es jetzt gibt.
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0: Und das Innerschweizer Schwing- und Aublefest, das zu Ort heute durchgeführt worden ist, das ist begleitet worden, damit ihr wisst, was gelaufen ist, vom Gregi Rohrer und vom Valentin Kässlin. Beziehungsweise, nein, Simon Unternehr, Entschuldigung, hi.
2: Was ist das heute für ein Tag hier zu Ort am Innerschweizer Schwing- und Aublefest mit zwei Siegern, nämlich der Marc Lustenberger und der Samuel Schweizer, die sich hier als Sieger dürfen ausrufen, das nach einem gestellten Schlussgang. Und unser Mann auf Tour, der Lukas Baumer, er hat sich natürlich das nicht genommen und hat die beiden schon interviewt.
3: Da sind sie, die beiden, Marc Lustenberger und der Sammy Schweizer. Was ist es für ein Gefühl, hier zusammen so ein Fest zu gewinnen?
4: Ja, unglaublich. Sicher die Emotionen von den vorderen Gängen. Unglaublich gesehen. Wir haben Gas gekämpft und jetzt hier zusammen, das zweite, auf dem ersten Platz, ist richtig cool.
5: Ja, ich kann es nicht anders sagen. Wir haben wirklich den ganzen Tag ein gutes Fest abliefern, vom Anfang bis zum Schluss. Und nachher, dass es längert am Abend, ist nie selbstverständlich. Eben, wir können einen guten Morgen haben, aber das ist noch nichts gewonnen. Oder? Und jetzt, dass es wirklich bis am Abend hat, dass wir das Bading durchziehen können, freut mich extrem. Weil, eben, es ist nicht immer einfach, oder? Der Sport. Manchmal hast du auch harte Feste. Und nachher jetzt, können, zum Beispiel ein Wochenende später oder zwei Wochen, können so Sachen abliefern, ist geil.
3: Ihr habt beide natürlich super Notenblätter, alles gewonnen bis zum Schlussgang. Wie ist das, eben Marcel Bieri und Michi Gwerder können zurückbinden mit Sieg gegen die? Wie ist es, wenn man jetzt plötzlich den Muni gewinnt, eigentlich identisches Notenblatt, aber nur wegen dem Alphabet quasi? Wie ist das für dich, Marc?
4: Ja, ich glaube, das spielt am Schluss keine Rolle. Ob jetzt Muni oder das Rind, wir sind einfach überglücklich. Können wir uns Innerschweizer Sieger nennen. Und das ist, glaube ich, ein Kindheitstraum von Bethnen. Und ich weiss auch noch nicht, wann wir das wirklich realisieren können.
3: Ich habe dir einmal zugeschaut, du hast einmal auch Musik gehört vor deinen Gängen. Was hörst du eigentlich einmal da? Irgendeine Rockmusik oder was ist das?
4: Ja, es muss ein bisschen pushen. Ein bisschen laden, da läuft schon ein bisschen Rammstein und AC/DC.
3: Sehr gut. Was ist vielleicht dein Ritual vor diesen Gängen, Sammy?
5: Ich tue amigs noch ein bisschen so an den Ohren ziehen und schnell ein bisschen mehr reingehen, dass ich die Ohren schnell zu habe und wirklich ein bisschen visualisieren, was ich in diesem Gang zeigen will, dass ich noch schnell bei mir bin, dass ich nachher voll fokussiert raus kann und kann fighten.
3: Und eben jetzt, wir sind schon zusammen in die Ferien gegangen. Jetzt kann man vorstellen, ihr habt schon eben gewusst, dass man eben den Gestalt ja länger, dass beide gewinnen. Also habt ihr vielleicht euch auch abgesprochen?
4: Nein, eben. Wir haben beide gesagt, wir schwingen miteinander. Ich denke, klar ist bei beiden im Hinterkopf. Man muss sicher jetzt bei mir sehen, dass ich nicht das letzte Risiko nehme, weil ich kenne den Sammy vom Training. Es mag wirklich gar nichts leiden. Er ist sackstark in den Konter. Und dann hat man sicher nicht das letzte Risiko gesucht. Aber man hat sicher auch wollen gewinnen gleich auch.
3: Jetzt ein Riesenfest, oder? Da kann man sich darauf freuen. Bleiben wir noch ein bisschen da und geniessen das.
5: Ich würde schon sagen, ja, wir dürfen jetzt hier schon noch ein bisschen da bleiben. Eben mit unserem, was ich auch sagen, mit unserem Luzerner Team. Wirklich von A bis Z. Wir haben einen geilen Zusammenhalt. Wir trainieren zusammen und leiden miteinander. Und das merkst du am Morgen bis heute Abend. Das war einfach geil gewesen, ja.
4: Und ihr habt ja auch, wenn wir jetzt so rausgespürt, auch Michi ist vor dem fünften Gang zu mir gekommen und hat gesagt, sackstark, hast verdient, gleich auch Mob und Nidwaldner. Also wir mögen so unter in den Schweizer Land gönnen und ich glaube, der Zusammenhalt ist riesig und jetzt freuen wir uns auch, dass wir als Innerschweizer wieder auf die Berge können. Wir wissen, dass wir aber nicht gerade Favoriten sind, aber wir merken auch zusammen, wie wir zusammen wachsen und einander stärker machen.
3: Und der auch nach dem Joel Wicki und Pirmin Reichmuth, Christian Schuler und Co., die ist eingeläutet, oder?
4: Ja, ich glaube, wir geben wirklich in jedem Training Gas, in den Innerschweizer zusammen, pushen wir einander. Und so machen wir Jahr für Jahr einen Schritt weiter und dann hoffen wir, dass wir die Fußstampfe füllen können.
2: Das die beiden Siegerstimmen, der Marc Lustenberger von Hasli und der Samuel Schweizer von Grosswangen, wo das Fest im ersten Rang mit 58,25 Punkten abschließen.
6: Im zweiten Rang mit 58 Punkten Lukas Bissig, Attinghäusen.
2: Im dritten Rang mit 57,50 Punkten Simon Schmid Flüeli.
1: Im vierten Rang mit 57,52 Punkten Fabian Scherrer Uffikon.
2: Im fünften Rang mit 57 Punkten Luc Bissig Baudeck, Marcel Bieri Edlibach, Christian Zemp Kerns und Matteo Zenklusen Schachen.
1: Der im sechsten Rang mit 56,57 Punkten Joel Ambiel Hergiswil bei Willisoy, Patrick Petschart Immensee, Lukas Vonoy Ingebol, Roman Wandeler Buttisholz, Michael Gwerder Brunnen, Nils Theiler Emmenbruck, Roland Reichmuth Cham und der Carlo Vorickenbach Hasle Luzern.
2: Der im siebten Rang mit 56,50 Punkten Jonas Durer Wolfenschiessen, Jonas Giesler Seedorf, Jonas Amrin Rausmu, Lukas Schumi Wolfisberg, Kevin Wasser Gentnau, Freddy Bruhin Sibne, Roger Bürli Hüsu, Urs Dottmann Romans, Silvan Appert Ingebol und Elias Lüscher von Schlierpach.
1: Der im 8. Rang und der letzte kranzberechtigte Rang mit 56,25 Punkten Christian Bucher Unteregri, Lukas Heinzer Goldoi, Dominik Schneider Frilsche und Zurflo Michael Attinghäuser.
2: Ja, und wie sieht jetzt das aus mit der Kranzverteilung? Wer hat am meisten Kränze geholt?
1: Also wir haben im gesamten 31 Kränze kennen, abgewertet bei maximal 36 möglichen. Die Quote ist somit 15,5% und jetzt die Kranzverteilung nach Verbänden und Gästen. Gäste holen zwei Kränze, der Lebenanteil, der Luzerner Kantonale Schwingerverband mit 15, der Schweizer mit 6 Kränzen, der Turner mit 3 Kränzen, Zucker ebenfalls mit 3 Kränzen und Tobo Nidwaldner mit 2 Kränzen.
2: Und dann gibt es ja noch deren, der heute das erste Mal an einem Taufenbandfest vor Kranzjumpfern auftreten darf. Wer ist das?
1: Ja, wir haben sogar eben einen Nichtkranzer, der gerade kennen, zwei Sterne sich heute schreiben, der Matteo Zenklusen, er, der das hier heute geschafft hat. Das ist doch ein kleines Kunststück.
2: Und die weiteren Schwinger, die Taufenbandskranzer geworden sind?
1: Ja, es ist noch sehr interessant, zum Beispiel der Gast Lukas Tschumi. Er ist ja schon Eigenos, aber er hat heute den ersten Taufenbandskranz geholt. Ebenfalls der Luc Bissig, der ja bekanntlich den Stosskranz hier können holen, hat heute ebenfalls euch den ersten Taufenbandskranz geholt. Des Weiteren haben wir noch Schwinger, die vom Einstern der jetzt aufgestiegen sind zum Doppelstern, zum Taufenbandskranzer. Jonas Durer, Jonas Giesler, der Simon Schmid und Christian Zamp natürlich auch nicht zu vergessen, der Nils Theiler, der Carlo Vorickenbach und der Kevin Wasser. Ebenfalls auch noch, da muss ich noch nachtragen, Elias Lüscher, er ist auch einer von denen, der schon zwei Sterne hat, der ja bekanntlich im Stoßschwinger im Schlussgang war, aber heute sich ebenfalls der erste Taufenbandskranz können sichern.
2: Und wie haben sich Gäste in der Schweiz gemetzelt?
1: Ja, Gäste hatten sehr ein schweres Leben heute. Der Dominik Schneider hat heute den 99. Kranz können holen. Er hat jetzt die Chance, am Wieserstein schwingend zu sein 100. Kranz zu holen. Ebenfalls der Kranz, wir haben es vorhin schon gesagt, Lukas Tschumi, das sind die zwei Gäste, die können den Kranz machen. Man kann noch allgemein sagen, von diesen 10 antretenden Eidgenossen haben 8 den Kranz sich können sichern. Leider ohne Kranz, wir haben teilweise antreten, Jonas Burg und der Sven Lang.
2: So, das wäre glaube ich alles zum heutigen Schwing- und Alpenfest hier von Art. Und hier verabschiedet sich vom eidgenössischen vom Innerschweizer Schwing- und Alpenfest von Art, nämlich der Gregor Ohrer und der Simon Unternäher.
0: Danke euch für mal eine gute Heimreise und bis zum nächsten Mal. Wir bleiben gerade im Schwingen. Da haben wir noch die Meldung, dass der Fabian Studemann gewinnt. Und zwar das 125. Berner kantonalen Schwingfest im Wankdorfstadion. Am 26-Jährigen hat im Schlussgang einen Gestellten gegen den Nordostschweizer, den Werner Schlegel, gelangt. Für den Fabian Studemann ist es der dritte Sieg am Berner Kantonalen. Zum Formel 1. Der Charles Leclerc feiert den Sieg beim Grossen Preis von Großbritannien. Der Ferrari-Pilot gewinnt vor Mercedes-Piloten George Russell und seinem Ferrari-Teamkollegen Lewis Hamilton. Der Gabriel Bortoletto fährt auf Platz 8 und holt damit Punkte fürs Audi-Team. Der zweite Audi-Pilot, der Nico Hülkenberg, ist ausgeschieden. zum Fußbaden. WM stehen heute Abend und in der Nacht auf morgen die nächsten Achtelfinalduelle auf dem Programm. Zum einen trifft Brasilien auf Norwegen, zum anderen spielt Mexiko gegen England. Das Spiel Brasilien gegen Norwegen wird am Abend um 10 Uhr abpfiffen. Der Match Mexiko gegen England geht am Morgen um 2 Uhr Schweizer Zeit los. Und zum Schluss noch Meldung vom Mountainbike. Die Schweizerinnen die verpassen den Podestplatz beim Cross-Country-Weltcup beim italienischen La Tuile. Als beste Schweizerin fährt Tronia Blöchlinger auf den 5. Platz. Gewonnen hat das Rennen die Italienerin Marina Berta. Bei den Männern klassiert sich der Fabian Bündner als bester Schweizer auf dem 12. Platz. Gewonnen hat der Franzose Luca Martin.
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1: Ich bin Mary Milanovic. Guten Abend. Die Websites von zahlreichen Gemeinden und Kantonen der Schweiz sind am Nachmittag von einer Störung betroffen gewesen. So waren etwa die Webseiten der Städte Dietikon, Kloten, Langenthal und Thun sowie der Kantone Uri und Nidwalden nicht mehr abrufbar. Alle betroffenen Behörden nutzen die gleiche Softwarelösung. Die Stadt Thun, in der heute Ersatz- und Ergänzungswahlen stattfanden, schrieb in einer Mitteilung, dass die Wahlresultate nicht aufgeschaltet werden könnten und dass man auf die Social-Media-Kanäle der Stadt ausweiche. Die nächste Hitzewelle erreicht die Schweiz. Ab Dienstag steigen die Temperaturen laut SRF Meteo auf 31 bis 36 Grad. Im Tessin sind zudem Tropennächte zu erwarten. Die Trockenheit setzt sich ebenfalls fort. Wer auf mobile Klimaanlagen oder Ventilatoren hofft, dürfte enttäuscht werden. Die Lager in Europa seien größtenteils leer gekauft, schreibt Digitec Galaxus. Für Nachschub aus Asien werde es bis zum Saisonende nicht mehr reichen. Tanken dürfte in der Schweiz in den nächsten Tagen wieder teurer werden. Grund sind unter anderem die tiefen Wasserstände im Rhein. Dadurch steigen die Transportkosten für Treibstoffe deutlich an, schreibt der Blick. Die Rheinfachkosten seien von 33,50 Franken auf 68,50 Franken gestiegen. Fachleute rechnen deshalb mit höheren Preisen an den Zapfsäulen. Hinzu kommen Engpässe bei Raffinerien, die Benzin und Diesel herstellen. Zürich gehört zu den 10 Städten Europas mit dem höchsten Diebstahlrisiko für Touristinnen und Touristen. Das zeigt ein neues Ranking, wie 20 Minuten schreibt. Zürich belegt den 10. Platz. Berücksichtigt wurden unter anderem Taschendiebstähle und Autodiebstähle. An der Spitze der Liste stehen Mailand, London und Edinburgh. Besonders achtsam sollte man auf dem Platz vor dem Mailänder Dom sein, beim Londoner Camden Market und vor dem Edinburgh Castle. Vor der Küste des Jemen ist ein Frachtschiff bewaffnet angegriffen worden. Das teilt die britische Behörde für die Sicherheit der Handelsschifffahrt mit. Der Angriff ereignete sich im Roten Meer nahe der Hafenstadt Hudaida. Wer hinter der Attacke steckt, ist unklar. Die Region gilt wegen der Angriffe der Houthi-Miliz seit längerem als besonders gefährlich für die Schifffahrt. Der Formel-1-Pilot Charles Leclerc gewinnt zum ersten Mal den Großen Preis von Großbritannien. Der Monegasse im Ferrari siegt vor den Briten George Russell im Mercedes und Teamkollege Lewis Hamilton. WM-Leader Kimi Antonelli im Mercedes wurde im Finish aber von technischen Problemen und einer 5-Sekunden-Strafe zurückgeworfen. Er wurde nur 16.
2: 20 Minuten geht es aktuell länger auf der A4 von Brunnen her Richtung Zürich. Ab der Verzweigung Blegi bis und mit Affoltramal bis Stolz nach einem Unfall. Der Standstreifen ist dort blockiert. Ebenfalls ein Unfall geht es auf der Strasse zu Meilen, die Dolikerstrasse zwischen Obermeilen und Utiken am See, in beide Richtungen gesperrt. Ihr werdet dort umgeleitet. Dann auf der A2 Luzern Richtung Gotthard, ab Wasser bis Göschenen vor dem Nordportal 3 km Stau, umgerechnet eine halbe Stunde obendrauf. Vor dem Südportal stehen 2 km im Stau, 20 Minuten plus. Dann braucht es weiter mehr Geduld, denn in der Höhe Altdorf bei der Ausfahrt und zwischen Altdorf und Emmen Süd stocken es. Auch dort bis zu 25 Minuten mehr einrechnen. Es klemmt auf mehreren Abschnitten. Und dann haben wir noch hier 8 von Sarne her Richtung Hergiswil. Zwischen Sarne Süd und Hergiswil. Hier stocken es. Es ziehen zwar immer mehr Wolken auf über dem Zentralland, es sollte aber mehrheitlich trocken bleiben. Entlang oder im Glarnengebiet kann es zum Teil ein paar Regentropfen geben. Morgen geht es dann aber wieder sonnig und warm weiter. Bis und mit am Mittwoch eine Haufen Sonne, wenig Wolken und bis zu 32 Grad.
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2: Am Mikrofon ist der Marcel Lustenberger. Guten Abend. In Rapperswil-Jona haben sich mehrere Leute nicht als geltende Feuerverbot gehalten. Eine Person hat eine Anzeige am Hals, sagt Marco Thoma, Mediensprecher der Kantonspolizei St. Gallen.
3: Die Kantonspolizei St. Gallen hat in den letzten Tagen können insgesamt 5 Verstöße gegen das Feuerverbot in Rapperswil-Jona feststellen. Die verursachenden Personen sind entsprechend verwarnt und die Feuer dann umgehend gelöscht worden. In der Steig hat ein 41-jähriger Mann zudem am Samstagmittag noch Holz zur Entsorgung im Feuer verbrennt. Auch dafür ist sofort gelöscht worden. Er wird bei der Staatsanwaltschaft vom Kanton St. Gallen zur Anzeige gebracht.
2: Rapperswil-Jona gehört zu den Gemeinden im Kanton St. Gallen, wo ein komplettes Feuerverbot beschlossen hat. Das heisst, dass man auf dem gesamten Gemeindegebiet kein Feuer machen darf. Rapperswil-Jona ist ein Brand in einem unterirdischen Güssel-Container ausgebrochen. Der Brand an der Stampfstrasse am Samstag oben hat von der Feuerwehr schnell gelöscht werden. Das schreibt die Kantonspolizei St. Gallen. Nach erster Erkenntnis ist das Feuer durch warme Asche verursacht worden. Es ist ein Sachschaden von mehreren Tausend Franken entstanden. Nach dem Tod von der Luzerner Kunstsammlerin Angela Rosengart gibt es einen Streit um ihr Erbe. Laut dem Sonntagsblick hat Angela Rosengart an einer vertrauten Person aus ihrem privaten Umfeld eine grosse Menge Geld und ihr Wohnhaus zu Luzern vermacht. Die Rosengart-Stiftung bestätigt gegenüber der Luzerner Zeitung, dass sie das Testament jetzt prüft und allenfalls anfechten will. Die Stiftung die möchte klären, ob Angela Rosengart ihr Testament frei und ohne persönlichen Einfluss geben hat. Die Stiftung kommt laut Testament zwar weiterhin die Kunstsammlung über, das Wohnhaus und die Mieteinnahmen wären für den Betrieb des Museums aber wichtig gewesen. Und die Sorge hat ein Gasgrill auf einem Balkon von einem Mehrfamilienhaus angebrannt. Das Feuer hat dann aufs Dach und auf die Hausfassade übergriffen, das schreibt die Kantonspolizei Zürich. Die Feuerwehr hat den Brand am Samstag oben schnell unter Kontrolle gehabt. Verletzt hat sich niemand. Es ist ein Sachschaden von mehreren 100'000 Franken entstanden.
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0: Einen schönen Sonntag oben mit Zentral und Los Lobos und La Bamba.
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0: dort aus Hofzentral am Sonntag oben. Und da feiern wir einen Doppelfestzeig am Innerschweizer Schwing- und Äpfelfest zu Art. Die beiden Luzerner, Marc Lustenberger von Hasli und der Samuel Schweizer von Grosswangen, stellen den Schlussgang und gehen darum beide als Festzeiger vom Platz.
1: Ja, unglaublich. Sicher die Emotionen von den vorderen Gängen. Unglaublich gesehen. Wir haben Gas gekämpft und jetzt hier zusammen, zweite auf dem ersten Platz, ist richtig cool.
2: Wir haben wirklich den ganzen Tag ein gutes Fest abliefern, vom Anfang bis zum Schluss. Und nachher, dass es längert am Abend, ist nie selbstverständlich. Eben, wir können einen guten Morgen haben, aber es ist noch nichts gewonnen. Oder? Und jetzt, dass es wirklich bis am Abend haben, dass wir das Beidien können durchziehen können, freut mich extrem.
0: Eine Zusammenfassung vom Schwing- und Äuplenfest von Art findet ihr bei uns auf radiozentral.ch, entweder zum Nachlesen oder zum Nachlesen im Sportstudio.

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1: Ich bin Mary Milanovic. Guten Abend. Die beiden Luzerner Samuel Schweizer und Marc Lustenberger gewinnen das Innerschweizer Schwingfest 2026 mit der gleichen Punktzahl. Über alle 6 Gänge waren die beiden Freunde die besten Schwinger. Er sei überglücklich, sagt Marc Lustenberger zu SRF.
2: Ich habe mir es anfangs jetzt zum Ziel gesetzt, wieder ein Kranzfest zu gewinnen. Es hat bis jetzt nicht geklappt. Da habe ich gewusst, jetzt muss es am Innerschweizer erscheinen. Und das ist wunderschön.
1: Auch Samuel Schweizer freue sich riesig über den Sieg, sagt er zu SRF.
3: Heute konnte ich das Glück auf meine Seite zwingen und bin überglücklich, dass es heute geklappt hat.
1: Die Gäste bleiben in der Innerschweiz ohne Erfolg. Mit Favorit Dominik Schneider wurde schon früh zurückgebunden. Die nächste Hitzewelle erreicht die Schweiz. Ab Dienstag steigen die Temperaturen laut SRF Meteo auf 31 bis 36 Grad. Im Tessin sind zudem Tropennächte zu erwarten. Die Trockenheit setzt sich ebenfalls fort. Wer auf mobile Klimaanlagen oder Ventilatoren hofft, dürfte enttäuscht werden. Die Lager in Europa seien größtenteils leer gekauft, schreibt Digitec Galaxus. Für Nachschub aus Asien werde es bis zum Saisonende nicht mehr reichen. Tanken dürfte in der Schweiz in den nächsten Tagen wieder teurer werden. Grund sind unter anderem die tiefen Wasserstände im Rhein. Dadurch steigen die Transportkosten für Treibstoffe deutlich an, schreibt der Blick. Die Rheinfachkosten seien von 33,50 Franken auf 68,50 Franken gestiegen. Fachleute rechnen deshalb mit höheren Preisen an den Zapfsäulen. Hinzu kommen Engpässe bei Raffinerien, die Benzin und Diesel herstellen. Zürich gehört zu den 10 Städten Europas mit dem höchsten Diebstahlrisiko für Touristinnen und Touristen. Das zeigt ein neues Ranking, wie 20 Minuten schreibt. Zürich belegt den 10. Platz. Berücksichtigt wurden unter anderem Taschendiebstähle und Autodiebstähle. An der Spitze der Liste stehen Mailand, London und Edinburgh. Besonders achtsam sollte man auf dem Platz vor dem Mailänder Dom sein, beim Londoner Camden Market und vor dem Edinburgh Castle. Der mexikanische Radrennfahrer Isaac Del Toro hat die 2. Etappe der Tour de France in Barcelona vor Teamkollege Tadej Pogacar gewonnen. Der Mexikaner und der Slowene setzten sich zum Schluss des 182 Kilometer langen Teilstücks leicht ab. Der Däne Jonas Vingegaard verteidigte das Maillot Jaune erfolgreich. Morgen steht bereits die erste Bergetappe auf dem Programm. Von Spanien geht es nun nach Frankreich. Der Formel-1-Pilot Charles Leclerc gewinnt zum ersten Mal den großen Preis von Großbritannien. Der Monegasse im Ferrari siegt vor den Briten George Russell im Mercedes und Teamkollege Lewis Hamilton. WM-Leader Kimi Antonelli im Mercedes wurde im Finish aber von technischen Problemen und einer 5-Sekunden-Strafe zurückgeworfen. Er wurde nur 16.
4: Wenn ihr aktuell gerade im Auto unterwegs sind, wünschen wir eine gute und eine sichere Fahrt. Eine Übersicht über die Strassensituation, wo es steht oder stockt, findet ihr bei uns rund um die Tour auf radiozentral.ch oder in unserer App. Lohnt sich, vor der Abfahrt kurz vorbeizuschauen. Quirin Beck, wie geht's weiter?
5: In der Nacht geht es mit hohen Wolkenfeldern, aber meist ruhig weiter. Höchstens ganz im Osten so richtig kleiner Alpen, klar aus, könnte es noch ein Gewitterli mit dabei haben. Morgen am Montag haben wir dann wieder ganz viel Sonnenschein, wo uns erwartet. Zum Start den Tag gibt es rund etwa 14 bis 16 Grad. Am Nachmittag haben wir den Höchstwert von um die 29 Grad. Dazu wieder ein mäßiger Westwind. Am Dienstag und Mittwoch ändert sich daran nicht viel. Am Dienstag noch ein paar hohe Wolkenfelder mit dabei. Am Mittwoch dann schon fast uneingeschränkte Sonnenschein. Temperaturen an beiden Tagen so um die 31 bis 32 Grad. 0 Grad Grenze. Die liegt zwischen 4000 und 4300 Meter.
4: Wieder in einen schönen Sonntag oben. Der Marcel Lustenberger am Mikrofon gesehen. Machen für oben. Bis zum nächsten Mal. Macht's gut.

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1: Ich bin Mary Milanovic. Guten Abend. Die beiden Luzerner Samuel Schweizer und Marc Lustenberger gewinnen das Innerschweizer Schwingfest 2026 mit der gleichen Punktzahl. Über alle 6 Gänge waren die beiden Freunde die besten Schwinger. Er sei überglücklich, sagt Marc Lustenberger zu SRF.
2: Ich habe mir anfangs zum Ziel gesetzt, wieder ein Kranzfest zu gewinnen. Es hat bis jetzt nicht geklappt. Dann habe ich gewusst, jetzt muss es am Innerschweizer erscheinen. Und das ist wunderschön.
1: Auch Samuel Schweizer freue sich riesig über den Sieg, sagt er zu SRF.
3: Heute konnte ich das Glück auf meine Seite zwingen und bin überglücklich, dass es heute geklappt hat.
1: Die Gäste bleiben in der Innerschweiz ohne Erfolg. Mit Favorit Dominik Schneider wurde schon früh zurückgebunden. In Südeuropa wüten Waldbrände. Rund eine Stunde von der portugiesischen Stadt Porto entfernt seien laut EU-Daten rund 120 Quadratkilometer betroffen. Etwa 1200 Feuerwehrleute stehen im Einsatz. Auch in Spanien, Griechenland und Frankreich kämpfen hunderte Feuerwehrleute gegen Waldbrände. Dem Grasfrosch geht es in den tieferen Lagen der Schweiz schlechter als bisher angenommen. Das zeigt eine Langzeitstudie aus der Region Basel. Trotz vieler neuer Weiher ist der Bestand dort in den vergangenen Jahrzehnten um mehr als 3/4 zurückgegangen. Als Hauptursache vermuten Forschende den Klimawandel. Sie fordern deshalb mehr Gewässer, damit sich die Tiere besser entwickeln können. Schweizweit gilt der Grasfrosch als einzige Froschart des Landes bisher nicht als gefährdet. Im Vorfeld des NATO-Gipfels in der türkischen Hauptstadt haben die türkischen Behörden in mehreren Provinzen zahlreiche Menschen festgenommen. Darunter befinden sich Journalistinnen und Journalisten, Wissenschaftler sowie Mitglieder linker Gruppierungen, wie türkische Medien und Gewerkschaften berichten. Kritiker sprechen von Einschüchterungsversuchen durch die Regierung. Zudem wurden zahlreichen kritischen Medien die Akkreditierung für den Gipfel verweigert. Der mexikanische Radrennfahrer Isaac Del Toro hat die 2. Etappe der Tour de France in Barcelona vor Teamkollege Tadej Pogacar gewonnen. Der Mexikaner und der Slowene setzten sich zum Schluss des 182 Kilometer langen Teilstücks leicht ab. Der Däne Jonas Vingegaard verteidigte das Maillot Jaune erfolgreich. Morgen steht bereits die erste Bergetappe auf dem Programm. Von Spanien geht es nun nach Frankreich. Der Formel-1-Pilot Charles Leclerc gewinnt zum ersten Mal den Großen Preis von Großbritannien. Der Monegasse im Ferrari siegt vor den Briten George Russell im Mercedes und Teamkollege Lewis Hamilton. WM-Leader Kimi Antonelli im Mercedes wurde im Finish aber von technischen Problemen und einer 5-Sekunden-Strafe zurückgeworfen. Er wurde nur 16. Geduld braucht auf der A4 Brunnen Richtung Zürich. Zwischen der Verzweigung Blegi und Voltram Albis hat es einen Unfall gegeben, verliert bis zu 20 Minuten. Dann eine Viertelstunde länger auf der A1 Bern Richtung Zürich zwischen Lutherbach und Herkingen. Stau und stockender Verkehr hat es auch auf der A1 St. Gallen Richtung Zürich zwischen Wallisellen und Zürich Ost. Auf dem Westring zwischen Udorf Nord und dem Limmataler Kreuz und auf dem Nordring zwischen dem Limmataler Kreuz und dem Gubrisch Tunnel. Euch allen eine ganz gute Weiterfahrt.

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1: Die Themen haben heute Schlagzeilen gemacht. Guten Abend.
2: Die von Armeechef Benedikt Roos kürzlich erwähnten Drohnen sind über die Kaserne Jasbach im Emmental geflogen. Das schreibt die Sonntagszeitung. In der Kaserne werden Spezialistinnen und Spezialisten für Cyberabwehr und Funkaufklärung ausgebildet. Woher die Drohnen kämen, sei nicht klar. Ein Verfahren werde aber nicht geführt. Auch über dem Luftwaffenstützpunkt Meiringen gab es verdächtige Drohnenvorfälle, wie der

0: Sonntagsblick schreibt. Die Armee vermute Spionage, da Meiringen ein F-35-Standort ist. Auch diesbezüglich habe der Armeechef keine Anzeige erstattet. Das Kinderspital Zentralschweiz in Luzern führt als erste Schweizer Klinik ein Elternnotrecht ein. Das schreibt die NZZ. Eltern können künftig eine unabhängige ärztliche Zweitmeinung verlangen, wenn sie das Gefühl haben, vom medizinischen Personal nicht ernst genommen zu werden. Auslöser für die Einführung der neuen Regel ist der Tod eines einjährigen Buben im vergangenen Jahr. Seine Mutter wirft dem Spital vor, trotz wiederholter Warnungen als hysterisch abgestempelt und mit ihrem Sohn nach Hause geschickt worden zu sein. Hilfe sei deshalb zu spät gekommen.
1: Die Websites von zahlreichen Gemeinden und Kantonen der Schweiz sind am Nachmittag von einer Störung betroffen gewesen. So waren etwa die Webseiten der Städte Dietikon, Kloten, Langenthal und Thun sowie der Kantone Uri und Nidwalden nicht mehr abrufbar. Alle betroffenen Behörden nutzen die gleiche Softwarelösung. Die Stadt Thun, in der heute Ersatz- und Ergänzungswahlen stattfanden, schrieb in einer Mitteilung, dass die Wahlresultate nicht aufgeschaltet werden könnten und dass man auf die Social-Media-Kanäle der Stadt ausweiche. Tanken dürfte in der Schweiz in den nächsten Tagen wieder teurer werden. Grund sind unter anderem die tiefen Wasserstände im Rhein. Dadurch steigen die Transportkosten für Treibstoffe deutlich an, schreibt der Blick. Die Rheinfrachtkosten seien von 33,50 Franken auf 68,50 Franken gestiegen. Fachleute rechnen deshalb mit höheren Preisen an den Zapfsäulen. Hinzu kommen Engpässe bei Raffinerien, die Benzin und Diesel herstellen. Zürich gehört zu den 10 Städten Europas mit dem höchsten Diebstahlrisiko für Touristinnen und Touristen. Das zeigt ein neues Ranking, wie 20 Minuten schreibt. Zürich belegt den 10. Platz. Berücksichtigt wurden unter anderem Taschendiebstähle und Autodiebstähle. An der Spitze der Liste stehen Mailand, London und Edinburgh. Besonders achtsam sollte man auf dem Platz vor dem Mailänder Dom sein, beim Londoner Camden Market und vor dem Edinburgh Castle.
2: Grüße gehen raus an alle, die aktuell gerade mit dem Auto unterwegs sind. Eine Übersicht über die Verkehrssituation, die es staut oder stockt im Zentralland, gibt es bei uns rund um die Uhr auf radiozentral.ch oder in unserer App oben rechts aufs Verkehrssymbol klicken. Wir wünschen eine unfallfreie und gute Fahrt durch die Nacht. Die Wetterprognose gibt es von unserem Meteorologen Quirin Beck.
3: In der Nacht geht es mit hohen Wolkenfeldern, aber meist ruhig weiter. Höchstens ganz im Osten so richtig kleiner Alpen, klar aus, könnte es noch ein Gewitter mit dabei haben. Morgen am Montag haben wir dann wieder ganz viel Sonnenschein, der uns erwartet. Zum Start im Tag gibt es rund etwa 14 bis 16 Grad. Am Nachmittag haben wir den Höchstwert von um die 29 Grad. Dazu wieder ein mäßiger Westwind. Am Dienstag und Mittwoch ändert sich daran nicht viel. Dienstag noch ein paar hohe Wolkenfelder mit dabei. Am Mittwoch dann schon fast uneingeschränkter Sonnenschein. Temperaturen dann an beiden Tagen so um die 31 bis 32 Grad. 0 Grad Grenze, die liegt zwischen 4000 und 4300 Meter.

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1: Die Themen haben heute Schlagzeilen gemacht. Guten Abend.
2: Bundesrat Albert Rösti plädiert wegen des Klimawandels für Atomkraftwerke. Im Interview mit dem Blick sagt Rösti, der Bundesrat arbeite an der CO2-Verminderung und dem Ausstieg aus den fossilen Energien. Deshalb brauche es auch Atomkraftwerke, damit die Schweiz langfristig genug CO2-freien Strom habe. Dass Reaktoren im Sommer wegen der Hitze teilweise abgestellt werden müssen, sei kein Problem. Man brauche die Atomenergie vor allem im Winter. Die FIFA stellt an der laufenden Fußball-WM eine Häufung rassistischer Kommentare fest. Auch das Schweizer Nationalteam mache solche Erfahrungen, teilt der Schweizerische Fußballverband mit. Die Häufigkeit beleidigender oder rassistischer Kommentare hänge mit dem Ausgang eines Spiels zusammen. So registrierten die Verantwortlichen des Fußballverbands vor allem nach dem enttäuschenden 1:1 gegen Katar so viele diskriminierende Nachrichten, dass die Kommentarfunktion der Social-Media-Kanäle deaktiviert wurde.
1: Immer mehr Schweizer Unternehmen bauen Stellen ab. Betroffen sind unter anderem die Industrie, Banken und der Detailhandel. Laut Fachleuten stehen viele Firmen wegen des starken Frankens, hoher Kosten und der schwachen Wirtschaft unter Druck, schreibt der Tagesanzeiger. Auch die Arbeitslosigkeit ist im Vergleich zum Vorjahr gestiegen. Jede vierte Person in der Schweiz sorgt sich laut einer Umfrage um ihren Arbeitsplatz. Experten sprechen von einer angespannten Lage, rechnen aber damit, dass sich der Arbeitsmarkt in den kommenden Monaten langsam wieder erholt. Die nächste Hitzewelle erreicht die Schweiz. Ab Dienstag steigen die Temperaturen laut SRF

0: Lazio auf 31 bis 36 Grad. Im Tessin sind zudem Tropennächte zu erwarten. Die Trockenheit setzt sich ebenfalls fort. Wer auf mobile Klimaanlagen oder Ventilatoren hofft, dürfte enttäuscht werden. Die Lager in Europa seien größtenteils leer gekauft, schreibt Digitec Galaxus. Für Nachschub aus Asien werde es bis zum Saisonende nicht mehr reichen. Dem Grasfrosch geht es in den tieferen Lagen der Schweiz schlechter als bisher angenommen. Das zeigt eine Langzeitstudie aus der Region Basel. Trotz vieler neuer Weiher ist der Bestand dort in den vergangenen Jahrzehnten um mehr als drei Viertel zurückgegangen. Als Hauptursache vermuten Forschende den Klimawandel. Sie fordern deshalb mehr Gewässer, damit sich die Tiere besser entwickeln können. Schweizweit gilt der Grasfrosch als einzige Froschart des Landes bisher nicht als gefährdet.
1: Grüße gehen raus an alle, die aktuell gerade mit dem Auto unterwegs sind. Eine Übersicht über die Verkehrssituation, wo es staut oder stockt im Zentralland, gibt es bei uns rund um die Uhr auf radiozentral.ch oder in unserer App oben rechts aufs Verkehrssymbol klicken. Wir wünschen eine unfallfreie und gute Fahrt durch die Nacht. Die Wetterprognose gibt es von unserem Meteorologen Quirin Beck.
2: In der Nacht geht es mit hohen Wolkenfeldern, aber meist ruhig weiter. Höchstens ganz im Osten so richtig kleiner Alpen, Glarus, könnte es noch ein Gewitter mit dabei haben. Morgen am Montag haben wir dann wieder ganz viel Sonnenschein, wo uns erwartet. Zum Start den Tag gibt es rund etwa 14 bis 16 Grad. Am Nachmittag haben wir den Höchstwert von um die 29 Grad. Dazu wieder ein mäßiger Westwind. Am Dienstag und Mittwoch ändert sich daran nicht viel. Dienstag noch ein paar hohe Wolkenfelder mit dabei. Am Mittwoch dann schon fast uneingeschränkte Sonnenschein. Temperaturen dann an beiden Tagen so um die 31 bis 32 Grad. 0 Grad Grenze, die liegt zwischen 4000 und 4300 Meter.

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1: Die Themen haben heute Schlagzeilen gemacht. Guten Abend.
2: Die von Armeechef Benedikt Roos kürzlich erwähnten Drohnen sind über die Kaserne Jasbach im Emmental geflogen. Das schreibt die Sonntagszeitung. In der Kaserne werden Spezialistinnen und Spezialisten für Cyberabwehr und Funkaufklärung ausgebildet. Woher die Drohnen kämen, sei nicht klar. Ein Verfahren werde aber nicht geführt. Auch über dem Luftwaffenstützpunkt Meiringen gab es verdächtige Drohnenvorfälle, wie der Sonntagsblick schreibt. Die Armee vermute Spionage, da Meiringen ein F-35-Standort ist. Auch diesbezüglich habe der Armeechef keine Anzeige erstattet. Das Kinderspital Zentralschweiz in Luzern führt als erste Schweizer Klinik ein Elternnotrecht ein. Das schreibt die NZZ. Eltern können künftig eine unabhängige ärztliche Zweitmeinung verlangen, wenn sie das Gefühl haben, vom medizinischen Personal nicht ernst genommen zu werden. Auslöser für die Einführung der neuen Regel ist der Tod eines einjährigen Buben im vergangenen Jahr. Seine Mutter wirft dem Spital vor, trotz wiederholter Warnungen als hysterisch abgestempelt und mit ihrem Sohn nach Hause geschickt worden zu sein. Hilfe sei deshalb zu spät gekommen.
1: Die Websites von zahlreichen Gemeinden und Kantonen der Schweiz sind am Nachmittag von einer Störung betroffen gewesen. So waren etwa die Webseiten der Städte Dietikon, Kloten, Langenthal und Thun sowie der Kantone Uri und Nidwalden nicht mehr abrufbar. Alle betroffenen Behörden nutzen die gleiche Softwarelösung. Die Stadt Thun, in der heute Ersatz- und Ergänzungswahlen stattfanden, schrieb in einer Mitteilung, dass die Wahlresultate nicht aufgeschaltet werden könnten und dass man auf die Social-Media-Kanäle der Stadt ausweiche. Tanken dürfte in der Schweiz in den nächsten Tagen wieder teurer werden. Grund sind unter anderem die tiefen Wasserstände im Rhein. Dadurch steigen die Transportkosten für Treibstoffe deutlich an, schreibt der Blick. Die Rheinfachkosten seien von 33,50 Franken auf 68,50 Franken gestiegen. Fachleute rechnen deshalb mit höheren Preisen an den Zapfsäulen. Hinzu kommen Engpässe bei Raffinerien, die Benzin und Diesel herstellen. Zürich gehört zu den 10 Städten Europas mit dem höchsten Diebstahlrisiko für Touristinnen und Touristen. Das zeigt ein neues Ranking, wie 20 Minuten schreibt. Zürich belegt den 10. Platz. Berücksichtigt wurden unter anderem Taschendiebstähle und Autodiebstähle. An der Spitze der Liste stehen Mailand, London und Edinburgh. Besonders achtsam sollte man auf dem Platz vor dem Mailänder Dom sein, beim Londoner Camden Market und vor dem Edinburgh Castle.
3: 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Die Wetterprognose gibt es von unserem Meteorologen Quirin Beck.
4: In der Nacht geht es mit hohen Wolkenfeldern, aber meist ruhig weiter. Höchstens ganz im Osten so richtig kleiner Alpen, Glarus, könnte es noch ein Gewitterli mit dabei haben. Morgen am Montag haben wir dann wieder ganz viel Sonnenschein, wo uns erwartet. Zum Start den Tag gibt es rund etwa 14 bis 16 Grad. Am Nachmittag haben wir den Höchstwert von um die 29 Grad. Dazu wieder ein mäßiger Westwind. Am Dienstag und Mittwoch ändert sich daran nicht viel. Dienstag noch ein paar hohe Wolkenfelder mit dabei. Am Mittwoch dann schon fast uneingeschränkten Sonnenschein. Temperaturen dann an beiden Tagen so um die 31 bis 32 Grad. 0 Grad Grenze. Die liegt zwischen 4000 und 4300 Meter.

0: Auch das Schweizer Nationalteam mache solche Erfahrungen, teilt der Schweizerische Fußballverband mit. Die Häufigkeit beleidigender oder rassistischer Kommentare hänge mit dem Ausgang eines Spiels zusammen. So registrierten die Verantwortlichen des Fußballverbands vor allem nach dem enttäuschenden 1:1 gegen Katar so viele diskriminierende Nachrichten, dass die Kommentarfunktion der Social-Media-Kanäle deaktiviert wurde.
1: Immer mehr Schweizer Unternehmen bauen Stellen ab. Betroffen sind unter anderem die Industrie, Banken und der Detailhandel. Laut Fachleuten stehen viele Firmen wegen des starken Frankens, hoher Kosten und der schwachen Wirtschaft unter Druck, schreibt der Tagesanzeiger. Auch die Arbeitslosigkeit ist im Vergleich zum Vorjahr gestiegen. Jede vierte Person in der Schweiz sorgt sich laut einer Umfrage um ihren Arbeitsplatz. Experten sprechen von einer angespannten Lage, rechnen aber damit, dass sich der Arbeitsmarkt in den kommenden Monaten langsam wieder erholt. Die nächste Hitzewelle erreicht die Schweiz. Ab Dienstag steigen die Temperaturen laut SRF Meteo auf 31 bis 36 Grad. Im Tessin sind zudem Tropennächte zu erwarten. Die Trockenheit setzt sich ebenfalls fort. Wer auf mobile Klimaanlagen oder Ventilatoren hofft, dürfte enttäuscht werden. Die Lager in Europa seien größtenteils leer gekauft, schreibt Digitec Galaxus. Für Nachschub aus Asien werde es bis zum Saisonende nicht mehr reichen. Dem Grasfrosch geht es in den tieferen Lagen der Schweiz schlechter als bisher angenommen. Das zeigt eine Langzeitstudie aus der Region Basel. Trotz vieler neuer Weiher ist der Bestand dort in den vergangenen Jahrzehnten um mehr als drei Viertel zurückgegangen. Als Hauptursache vermuten Forschende den Klimawandel. Sie fordern deshalb mehr Gewässer, damit sich die Tiere besser entwickeln können. Schweizweit gilt der Grasfrosch als einzige Froschart des Landes bisher nicht als gefährdet.
2: 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Die Wetterprognose gibt es von unserem Meteorologen Quirin Beck.
3: In der Nacht geht es mit hohen Wolkenfeldern, aber meist ruhig weiter. Höchstens ganz im Osten so richtig kleiner Alpen, klar aus, könnte es noch ein Gewitterli mit dabei haben. Morgen am Montag haben wir dann wieder ganz viel Sonnenschein, wo uns erwartet. Zum Start den Tag gibt es rund etwa 14 bis 16 Grad. Am Nachmittag haben wir den Höchstwert von um die 29 Grad. Dazu wieder ein mäßiger Westwind. Am Dienstag und Mittwoch ändert sich daran nicht viel. Dienstag noch ein paar hohe Wolkenfelder mit dabei. Am Mittwoch dann schon fast uneingeschränkten Sonnenschein. Temperaturen an beiden Tagen so um die 31 bis 32 Grad. 0 Grad Grenze. Die liegt zwischen 4000 und 4300 Meter.

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